0: Ja, besser ist. Sicherheit geht vor. Kurzer Zwischeninfo nochmal, gerne auch reinklicken auf Facebook und auf Instagram. Auf Instagram findet ihr unter Night Lounge in der Story die passenden Fragen zur heutigen Sendung. Einfach reinklicken. Ich glaube, heute müsst ihr einen Satz schreiben, aber ich traue euch das zu, dass ihr das hinbekommt. Sascha, bist du geparkt?
1: Ja, ich bin da.
0: Sehr gut.
1: Also ganz ehrlich, ich wollte vorher keine und jetzt habe ich zwei. Eine ist 11 und die andere ist 2. Und da habe ich mir gedacht, komm, weil meine Frau die ganze Zeit gesagt hat, ja, ich möchte Kinder. Ich wollte zwar einen Bub, aber naja, gut. Jetzt habe ich zwei Mädels.
0: Jetzt hast du zwei Mädels. Aber du wolltest eigentlich gar keine.
1: Ja, ich wollte gar keine.
0: Waren die Kids jetzt also gar nicht geplant gewesen? Oder sagst du irgendwie, naja, doch, irgendwann waren sie dann schon geplant. Also das passiert ja jetzt nicht so aus dem heiteren Himmel.
1: Das erste, Gott sei Dank schlafen alle, aber das erste nein. Also war nicht geplant.
0: War nicht geplant. Aber ihr habt nicht verhütet.
1: Doch.
0: Doch. Ah.
1: Doch.
0: Doch. Okay. Das heißt, dann war es soweit. Du hast plötzlich erfahren, ich werde Papa. Und dann war aber für dich auch klar oder für euch klar, wir werden die Kids behalten.
1: Wir das so die. Oder so.
0: Das war so oder so. Okay.
1: Also das erste Kind, ja, wie soll ich sagen, wir waren in Sinsheim auf einem Spiel von 1:05 gegen Hoffenheim und einen Tag später sagt meine Frau auf einmal, ja, hier, guck mal. Da habe ich gesagt, oh nein, bitte nicht. Und ja, das zweite, das war gewollt.
0: Geplant. Sag nicht gewollt.
1: Und das dritte, also rein theoretisch hätte ich 3.
0: Rein theoretisch, okay.
1: Aber zwischen 1 und 2 ist eine Fehlgeburt gewesen und deswegen haben wir gesagt, komm, erstmal nicht mehr. Mhm. Und deswegen ist auch so ein großer Abstand.
0: Mhm. Okay. Wichtig ist, Sascha, das Wort gewollt, sag lieber geplant, weil gewollt klingt immer nicht so schön, ja.
1: Gewollt geplant.
0: Ja, nee, auch die Kombi macht es nicht irgendwie besser. Aber wenn man sowas hört, egal wie alt man ist, so, okay, mein Bruder war gewollt oder meine Schwester war gewollt, aber ich war nicht gewollt, das klingt irgendwie anders, wie wenn du sagst, hey, ich war nicht geplant. Ich war plötzlich einfach da, ich war unterwegs, geplant war es nicht. Ne? Beim zweiten Kind, da haben sie schon geplant, da haben sie ganz bewusst gesagt, ja, wir wollen nochmal schwanger werden. Merkst du selber den Unterschied oder nicht so?
1: Ja, ja, schon, aber rein theoretisch, das zweite Kind, nee, andersrum. Ich habe ja gesagt, hier Einzelkinder gibt's nicht.
0: Ja. Ach so, das heißt, als dann das erste Kind da war, war für dich eigentlich klar, wir müssen nochmal. Ich möchte auf jeden Fall, dass mein Kind nicht alleine bleibt, sondern noch ein Geschwisterchen bekommt.
1: Richtig.
0: Na schön, okay. Aber es ist interessant, zwischen ich will eigentlich gar keine Kinder hin zu jetzt habe ich 2.
1: Ja, das ich habe Geschmack gefunden, sagen wir es mal so.
0: Gut, aber jetzt bist du doch wirklich ein stolzer Papa und auch echt happy, dass du die beiden hast, oder nicht?
1: Ja, manchmal könnte man die Kinder ja gegen die Wand batschen, aber sonst. Ja, ich lieb sie.
0: Du liebst sie, okay, wollte ich gerade sagen. Sascha, enttäusch mich nicht. Also,
1: manchmal, du, ja. Ganz ehrlich, du kennst oder du warst selbst mal ein Kind.
0: Ja.
1: Manchmal sagt auch die Mutter oder der Vater, hier, ich könnte gegen die Wand klatschen.
0: Ja, manchmal sind die nervig und so weiter. Ich weiß, was du meinst. Aber es sind halt Kinder, denke ich mir so.
1: Ja, wir waren auch mal Kinder.
0: Wir waren auch mal Kinder, das stimmt, ja. Und das erklärt ja auch, warum du gesagt hast, nee, eigentlich keinen Bock drauf. Aber weißt du, das Schöne ist, irgendwann kommt dieses Alter, wo es schlimmer wird, nennt sich Pubertät.
1: Ja.
0: Und dann kommt irgendwann mal aber auch diese ruhige Phase. Und dann bist du eigentlich echt froh, dass du da jemanden hast oder gleich 2 hast, mit denen du tolle Gespräche führen kannst und wo Familie einfach Zusammenhalt ist.
1: Rein theoretisch habe ich die Arschkarte gezogen.
0: Warum?
1: Weil ich, wenn die eine raus ist, kommt die andere gleich rein.
0: Wie meinst du?
1: In die Pubertät.
0: Ach so, so meinst du. Okay, wegen des Abstands. Wie viel 3 Jahre liegen dazwischen, hast du gesagt?
1: Nein, die eine ist 11 und die andere ist 2.
0: 2? So viel Zeit? Mhm. Okay, ich dachte, okay, 10 Jahre liegen dazwischen. Wahnsinn.
1: Mhm.
0: Okay.
1: Ja, ich habe erst gedacht, ja gut, Die Große, ja, schön, jetzt bin ich Papa. Ich bin auch beim Kaiserschnitt direkt umgefallen, weil ich das nicht irgendwie sehen konnte. Aber bei der Kleinen, da habe ich die Nabelschnur abgeschnitten und habe gesagt, oh, geil, endlich.
0: Endlich. Na gut.
1: Ja.
0: Sascha, das Thema richtet sich ja heute an Personen, die sagen, nee, ich möchte für mein Lebensmodell keine Kinder. Du sagst, ja, trifft auf mich teils zu, denn das wollte ich anfangs auch nicht. Dann kam es anders. Ich habe die Frau fürs Leben kennengelernt und bin mit ihr zusammen und heute haben wir zwei Kinder. Trotzdem würde ich ganz gerne wissen, wie denkst du heute drüber? Denkst du irgendwie, das war auch ein wichtiger Schritt irgendwie? Ich bin gereift, ich bin heute ein anderer Mensch und ich bin sehr dankbar dafür? Oder sagst du, nicht unbedingt?
1: Doch. Also Kinder, wenn man keine Kinder auf die Welt setzt, dann gibt es irgendwann keine Menschheit mehr. Sagen wir es mal so. Es gibt viele Mütter und Väter, wo ich habe selbst ein paar Leute im Umfeld, wo nur Kinder zeugen. Die wollen gar nicht mehr arbeiten. So, ich habe aber gesagt, gut, ich gehe arbeiten, du kümmerst dich um die Kinder, wenn ich dann zu Hause bin, marsch mit. Punkt.
0: Verstehe.
1: Aber die meisten sagen, nö, ich habe keinen Bock zu arbeiten. Sorry meine Aussprache, vögeln die ganze Zeit und dann werden sie schwanger. Und noch eins und noch eins.
0: Okay, meine, das ist nicht ganz das, was ich irgendwie jetzt gerade hören wollte auf die Frage, aber verstehe deine Ansicht.
1: Warte kurz, warte. Ja. Meine, oh, was ist das? Die von meiner Frau, die Schwester.
0: Ja.
1: Die hat 8 Kinder.
0: Ja.
1: Da denke ich mir, Alter, ist der Winter so kalt?
0: Wie meinst du das?
1: Du, wenn das erste Kind rausgeschlüpft ist, dann probieren sie es weiter. Und das 8-mal. Also,
0: du verurteilst das, dass man 8 Kinder hat. Warum?
1: Das sind zu viele.
0: Ja, aber wer entscheidet das denn? Das muss doch jeder für sich selbst entscheiden. Es gibt Leute, die hören dir gerade zu und sagen, ein Kind wäre mir schon zu viel. Andere sagen, 2 Kinder wäre schon Katastrophe. Also weißt du, was ich meine? Nee. Also wer legt das denn fest? Macht doch jeder für sich selbst. Für dich wäre es zu viel.
1: Für mich auf jeden Fall.
0: Ja. Früher galt das als, das war was ganz, ganz Wertvolles. Auch heute gibt es noch Länder, in denen was bedeutet, wenn man so viele Kinder hat.
1: Ja, aber die meisten wollen doch nur Kindergeld.
0: Wenn du das so siehst.
1: Also die, ja, ich sehe das so. Ja.
0: Also ich kenne viele, die wünschen sich eine große Familie, auch mit 8 Kindern. Und da ist der Gedanke nicht Kindergeld, sondern einfach, sie lieben das einfach. Sie kennen es vielleicht aus der eigenen Kindheit und wollen das genauso haben.
1: Ja, aber wenn der Platz nicht passt, wenn der Platz nicht reicht,
0: ja,
1: dann müssen sie ja immer und immer wieder umziehen.
0: Und wenn ich genug Platz habe, was dann?
1: Macht. Ja, wenn du eine Villa hast, dann ist es okay.
0: Dann ist okay. Na gut. Also du bist nicht per se gegen Familie mit 8 Kindern?
1: Nein, um Gottes Willen. Also seitdem ich die kleinen Kinder habe, besser gesagt meine Kinder, da bin ich ein anderer Mensch. Ich habe vorher Alkohol getrunken ohne Ende. Seitdem ich die Kinder habe, nicht ein Tropfen.
0: Sehr gut. Hey, wenigstens eine ganz, ganz wichtige positive Entwicklung. Finde ich gut. Sascha, ich ziehe weiter. Ich wünsche dir einen schönen Abend. Pass auf dich auf. Gute
1: ich
0: Weiterfahrt.
1: Ich höre dir weiter zu.
0: Bis bald. Mach's gut. Ciao.
1: Ich höre dir zu, mein Freund.
0: Anrufen dürft ihr auch vom Handy und vom Festnetz. Heute möchte ich ganz gerne mit Personen sprechen, die für ihr eigenes Lebensmodell sagen, ich möchte keine Kinder. Ich kenne halt ganz viele aus meinem Umfeld, so, ne, ob das jetzt Freunde sind, ob das Kollegen sind oder so weiter, die sagen einfach, Kinder, das kommt für mich nicht in Frage, möchte ich einfach nicht. Und dann gibt es andere, die sagen, kann ich mir gar nicht ohne Kinder vorstellen. Also am liebsten würde ich ganz gerne heute natürlich mit denen sprechen, um die es heute geht, nämlich Personen, die sagen, ich möchte keine Kinder in meinem Leben, das passt nicht zu meinem Lebensmodell. Sollte sich da aber keiner finden, weil alle Kinder wollen, dann dürft ihr gerne anrufen und sagen, ja, ich möchte Kinder und ich kann Menschen, die keine Kinder wollen, nicht verstehen. Ich verurteile die sogar und sage, die sind egoistisch und wenn wir alle so wären wie die, dann, ne, ist Aussage jetzt von Sascha, dann sterben wir ja aus, wenn wir nicht alle Kinder in die Welt setzen. Wir müssen Kinder in die Welt setzen, so laut seiner Aussage. Übrigens wächst die Bevölkerung. Ihr müsst euch ehrlich gesagt keine Sorgen machen. Also wenn ihr kein Kind kriegt, wir wachsen zurzeit. Also die Zahlen gehen eher Richtung Weltbevölkerungszuwachs und nicht keine Rücknahme. Wie sagt man das? Kein Rückgang. So, wir gehen in die nächste Leitung. So, wen haben wir denn dran? Mit der Endziffer, warte mal, wen haben wir hier? 3-1. Guten Abend, wer da? Die 3-1. Sagt nichts. Aber die 2. Wer hat die 2? Hallo, hallo? Wer dran? Einfach mal alle Hallo sagen. Hat aufgelegt. Okay, kann passieren. Wen haben wir in der nächsten Leitung? Mit der Endziffer 5. Guten Abend. Wer hat die Endziffer 5? Endziffer 5 sagt auch nichts. Eieiei. Ich habe jetzt wirklich gedacht, das Thema wäre nicht kompliziert. Wenn es zu komplex ist, muss ich mir demnächst was anderes überlegen. Ich dachte, so schwer ist es nicht. Wen haben wir dran? Mit der 4 am Ende. Guten Abend.
2: Dran mit der 4 am Ende. Guten Abend.
0: Hallo, hi. Wer ist denn da?
2: Mit der 4 am Ende. Guten Abend.
3: Hallo.
0: Du hast das Radio noch an, ich höre dich doppelt. Wer bist du?
3: Achso, ich höre dich. Ah, okay, merke ich auch gerade. Hey, es ist tatsächlich das allererste Mal, dass ich hier im Radiosender anrufe.
0: Voll nice. Wie heißt du? Wie darf ich dich nennen?
3: Hier ist der Hisham.
0: Hisham, grüß dich. Oh, ich habe lange kein Hisham mehr im Telefon gehabt. Cool. Wo bist du her? Aus welcher Ecke?
3: Ich bin hier aus Umgebung Darmstadt.
0: Umgebung Darmstadt. Ach, guck mal, ich kenne einen aus Frankfurt, aber das bist wahrscheinlich nicht du. Freu mich.
3: Höchstwahrscheinlich nicht, aber die meisten Marokkaner heißen irgendwie dann auch doch Knitte.
0: Nein, das waren Mitschüler von mir, aber da müsstest du im gleichen Alter sein wie ich und du klingst mindestens 20 Jahre jünger, gehe ich von aus.
3: Oh, ja,
0: Ische, freu mich, dass du da bist. Heute geht es um die Frage, ein Leben, kinderfreies Leben, so als Modell fürs Leben, dass man sagt, nee, Kinder kommen für mich nicht in Frage. Wie stehst du dazu?
3: Ja, also theoretisch, ich meine, ich habe mich ja halt auch über die Laufe der Zeit, habe ich mich auch immer wieder die Frage gestellt gehabt, Kinderwunsch etc. Mhm. Wäre das ja was für mich? Und ich glaube, das ist halt auch ab einem bestimmten Punkt im Leben kommt dann auch die Frage auf, ob man sich dann selbst auch Kinder wünscht. Mhm. Und ich für meinen Teil habe dann halt auch einfach eine Entscheidung getroffen gehabt, für mich selbst Kinder haben zu wollen mal später.
0: Wie
3: und
0: du
3: auch
0: willst.
3: Damit mit einer gewissen Verantwortungsbewusstsein, der ja halt auch ziemlich wichtig ist dahinter. Ja.
0: Dann nennen wir mal aus deiner Perspektive die wichtigsten Argumente, warum du dich für ein Leben mit Kindern entscheidest.
3: Naja, ich meine, letztlich ist es ja halt auch ein Segen. Es kommt auf, man wird erwachsen, man, so wie jeder andere halt auch, immer im Laufe der Zeit kommt dann halt auch dieser Wunsch, eine Familie zu gründen, Nachwuchs zu hinterlassen auf der Welt, also quasi etwas, was nach dir kommt. Und ich glaube, das ist auch ein ganz schönes Gefühl.
0: Ja, ich glaube auch. Ich habe auch keine, deswegen kann ich nur sagen, ich glaube auch. Was ich auf jeden Fall von ganz vielen weiß, hier durch die Sendung, die sagen, ey, das ist wie, als ob du so einen Next Level in deinem Leben erreichst, so eine neue Bewusstseinsebene. Plötzlich ist nichts mehr irgendwie, also normalerweise, was früher wichtig war, ist gar nicht mehr wichtig. Plötzlich sind diese Kinder sind wichtig. Dieses Kind, dein Leib, dein, wie sagt man das, du weißt, was ich meine, ne? Also das ist irgendwie plötzlich das Heiligste in deinem Leben und dafür gibst du plötzlich alles. Viele, die keine Kids haben, können sich das nicht so ganz vorstellen oder sagen, naja, ich kann es mir vielleicht ungefähr vorstellen. Würdest du dem auch zustimmen? Wie siehst du das? Hisham? Oh nein, was ist passiert? Ich habe nichts gemacht. Hisham? Wir rufen mal zu.
4: Dein Anruf wurde an Voicemail.
0: Oh. Hisham, Versuch Nummer 2.
4: Dein Anruf wurde...
0: Versuch Nummer... Okay, Hisham, ich weiß nicht, was los ist. War die Frage zu schwer? Oder hast du Funkverbindung Schwierigkeiten gehabt? Ich weiß nicht. Er hat aufgelegt.
4: Dein Anruf wurde an Voicemail...
0: Und er geht auch nicht mehr dran. Dann gehen wir weiter in die nächste Leitung. Gucken wir doch mal, wen wir dran haben. Und zwar ist das wer mit der Endziffer 9. Guten Abend, hallo. Hallo, wer dran?
5: Hallo.
0: Hallo, wer ist denn da?
5: Ja. Hi, ich bin Margot.
0: Das Radio ist noch an. Kannst du das ausmachen, bitte?
5: Moment.
0: Merkt ihr eigentlich auch diese Rückkopplung oder bin ich der Einzige, der das immer merkt? Hallo?
5: Hallo.
0: Mit wem spreche ich denn?
5: Margot aus Kronau.
0: Margot aus Kronau. Haben wir schon mal gesprochen? Kommt mir so bekannt vor.
5: Ja, genau.
0: Lange her, ne?
5: Gesprochen.
0: Wir haben schon mal gesprochen, schon lange vor langer her. Zeit. Schön. Morgen, freue mich, dass du da bist. So, jetzt habe ich gerade mit Hisham gesprochen. Er sagt, ich will auf jeden Fall später mal Kinder haben. Das ist wichtig für mich. Danach war er weg. Wie sieht es denn für dich aus? Sind dir Kinder wichtig? Brauchst du Kinder für ein glückliches Leben?
5: Ja, unbedingt. Ich habe zwei Kinder, also ich bin schon alt. Ich weiß, was bedeutet Kinder haben. Und kann ich das auch verstehen, wenn jemand will, momentan in dieser Zeit keine Kinder. Weil die Zukunft für die Kinder ist schwer.
0: Das stimmt. Kannst du das Radio noch bitte ganz ausmachen, weil ich höre immer noch zweimal die Morgo?
5: Moment.
0: Ganz aus.
5: Moment, ich stehe gerade, fahre nach Hause.
0: Ach so, dann fahr vorsichtig, dann ist erstmal die Straße wichtig.
5: Ja, jetzt ist gut.
0: So, Morgo, wie alt sind deine zwei Kids?
5: Meine Kinder, die Größe ist 37, die Kleine 25.
0: Ach, die sind ja schon alle wirklich groß, die sind ja schon erwachsen.
5: Ja.
0: Morgo, bist du auch schon Großmutter, bist du schon Oma oder noch nicht?
5: Nein. Es ist eine komplizierte Story, aber ja, ich habe eine Enkelin, sie lebt nicht mit uns, sie lebt mit der Mutti und haben leider keinen Kontakt. Und für das Thema, meine Meinung ist, dass eine Leute, ein Mensch, ein Paar können mal so viele Kinder, wie können gut unterhalten. Also ein Kind muss mal Recht haben, gesund in die Welt zu kommen und dann aufwachsen und Schule und. Und ich bin nicht gegen so eine große Familie, aber ich gebe recht für den Mann, der vorher geredet hat, 8 Kinder oder 11 Kinder nur für den Kindergeld. Und das ich finde richtig unverantwortlich, weil...
0: Ja,
5: du hast zwei,
0: ja, aber er macht das ja sehr pauschal, Morgo. Das hat mich nur gestört. Das wollte ich ja nur betonen. Pauschal zu sagen, eine Familie mit 8 Kindern hat die und die Absichten, den und den Hintergrund, das ist, finde ich, zu pauschal und zu sehr über den Kamm geschert.
5: Ich kenne hier in einer Familie, da ist 11 Kinder. Ist vielleicht von den 11 Kindern einer hat richtigen Abschluss gemacht, die Schule, und die Papa könnte nicht genug Zeit unterhalten, der Kinder könnte nicht genug Lebenserlebnis geben für die Kinder. Von den 11 Kindern, es tut mir leid, aber 8 ist strohdumm.
0: Aber 6 ist noch okay?
5: Wann hast du genug Zeit für die 6 Kinder? Glaube ich nicht.
0: Maximum 3. Okay. Also wie gesagt, ich finde das zu pauschal, wenn man das so äußert, weil ich glaube, das hängt immer von vielen anderen Faktoren. Das kann natürlich vom finanziellen Faktor abhängen, vom Wohnort und generell von der Situation. Ne? Also da gibt es auch viele Beispiele, wo das durchaus sehr, sehr gut funktioniert. Deswegen finde ich das ein bisschen schwierig. Ich weiß aber, woran man als erstes denkt. Aber dieser Gedanke ist vielleicht auch ein bisschen falsch. Da sollte man sich fragen, warum man immer so schnell so denkt.
5: Weil das ist vor 20, zum Beispiel 60, 80 Jahren, wenn eine Familie hatte, mehrere Kinder, könnte zu Hause arbeiten. Das gehört dazu. Aber jetzt momentan, ich denke, dass wenn ich habe eine Kinder, ich wünsche für meine Kinder eine sichere Zukunft. Dazu gehört ein Beruf, dazu gehört viel Erlebnis und zum Leben gezogen, nicht alles geben und können dann später gar nichts machen, der Junge, weil das so angewöhnt, ja, ich bin das und das und das geht nicht, weißt du, so muss man, es ist, unsere momentige Zeit ist schön, aber schwer für die Junge. Ich sehe, dass meine Tochter jetzt macht ihr Studium die letzte Jahr neben tanzt, neben arbeitet im Kindergarten, neben hat Freund mit Kind und sie sind fast überfordert.
0: Okay. Morgo, jetzt ist es ja so, dass deine Kids schon sehr groß sind und du jetzt gerade auch ein Beispiel genannt hast vom ersten Anrufer mit Großfamilie. Aber es geht ja gar nicht um Großfamilien. Es geht heute um Personen, die ganz klar sagen, Kinder kommen für mich in meinem Leben nicht in Frage. Ich würde gerne wissen, was denkst du über solche Personen? Ist das für dich okay oder sagst du, das ist auch nicht in Ordnung? Was ich auf jeden Fall rausgehört habe, ist, dass du sagst, es ist auf jeden Fall wichtig, dass wenn man sich für ein Kind entscheidet, man sich bewusst ist, dass man diese Verantwortung für dieses Kind das ganze Leben lang trägt.
5: Das kann ich auch sagen. Ich kenne Leute, die haben gesagt, ich will gar kein Kind mehr. Er trinkt, er nimmt auch Drogen, sein Leben ist ganz, ganz, ist nicht egoistisch, weil er ist eigentlich nicht schlimmer Leute, nicht schlimmer Mensch. Aber kann ich auch nicht glauben, er hat ein Kind.
0: Okay.
5: Er hat keine Verantwortung von selber, sich nicht für ein Kind. Ein Kind ist Verantwortung. Solche kann ich verstehen. Oder wenn zum Beispiel ich bin krank, ich bin so krank, vererblich und ich will kein Kind haben, dann sage ich das Respekt, weil vielleicht für die Kinder später wäre noch schlimmer als für mich.
0: Ja,
5: es ist, da kann ich das akzeptieren.
0: Okay. Das ist doch schon mal wenigstens eine Aussage, mit der man was anfangen kann. Okay, verstehe. Find es auf der einen Seite sehr, sehr schön, dass du mir erzählt hast, dass du jetzt schon zwei Kids hast. Aber ich finde es natürlich auch sehr traurig. Ich meine, du bist ja selbst darüber sehr traurig, dass du keinen Kontakt zu deinem Enkelchen hast, dass da einfach Schwierigkeiten sind. Ich wünsche dir da auf jeden Fall, dass das vielleicht sich ändern wird irgendwann.
5: Wenn sie ist 18, vielleicht sucht sein Papa. Die Mutter hat geklaut, die Kinder nach Ungarn, und mein Sohn hat sehr viel gesucht mit Polizei, international und Jugendamt und alles in Grenze gestanden. Und mein Sohn hat jetzt gesagt, Mama, wir müssen warten.
0: Das verstehe ich.
5: Läuft so nicht. Das ist ganz, ganz kompliziert.
0: Aber auch schlimm.
5: Ja.
0: Morgo, vielen Dank, dass du trotzdem so offen mit mir darüber gesprochen hast.
5: Damals hast du gesagt, das Thema, wo wir haben geredet, von der Freundschaft und von der Klasse. Und ich habe geschwört, wenn meine Klasse treffen gekommen und ich sage, wie viele Personen waren wir dazu? Wir waren 24 von 33 Personen.
0: Das ist okay.
5: Ja.
0: 24 von 33, das ist gut.
5: Ja, einer gestorben. Ja.
0: Oh, das ist nicht gut.
5: Aber das ist sehr gut.
0: Okay. Tschüss, Morgo, mach's gut.
5: Ich wünsche euch ein schönes Abend noch.
0: Dir auch.
5: Ja.
0: Bis bald.
5: Und
0: tschüss.
5: Ich höre weiter deinen Sendung.
0: Danke
5: sehr
0: dir.
5: Gut.
0: Ciao. Tschüss. Thema heute Abend. Was bedeutet kinderfrei im eigenen Leben? Ich möchte wissen, wer aus eigener Überzeugung sagt, für mich gibt's keine Kinder, ich möchte keine Kinder haben. Für wen ist es vielleicht einfach nur so eine offene Option irgendwie? Ja, eigentlich nicht, aber wenn die Partnerin es unbedingt will oder der Partner, dann vielleicht. Ich möchte gerne wissen, wie euer Umfeld darauf reagiert hat. Sollte sich heute keiner finden, der oder die keine Kinder im eigenen Leben haben möchte, dann dürfen natürlich auch gerne die anrufen, die Kinder wollen, und einfach sagen, wie sie über die denken, die keine wollen. Morgo zum Beispiel, die sagt, Menschen, die keine Kinder wollen, die haben mit Sicherheit ein Problem. Die sind wahrscheinlich alkoholsüchtig, nehmen Drogen oder sind schwer krank und könnten diese Krankheit eventuell vererben. Denkt ihr, das sind tatsächlich die Gründe, warum Menschen sagen, ich will keine Kinder haben, weil sie irgendein Problem haben, eine Sucht beispielsweise? Interessanter Gedanke, aber ich glaube, da gibt's noch mehr. Ruft mich an. Wen haben wir dran? Mit der Endziffer 2. Hallo, wer da?
6: Gude.
0: Gude, wer ist denn da?
6: Der Etienne.
0: Etienne, wo bist du her? Offenbach hat er gesagt, ne? Offenbach hat er gesagt. Okay, Etienne, ich bin Daniel. Genau. Schön, dass du da bist. Grüß dich. Etienne, du klingst noch voll jung. Wie alt bist du?
6: Ich bin 40.
0: Ach, okay. Echt jetzt? Krass, ich habe gedacht, Etienne ist so 24, 26. Okay. Etienne, trotzdem schön, dass du anrufst. Etienne, hast du Kinder? Bist du schon Papa?
6: Ich habe ein Kind, ja.
0: Ein Kind, okay. Geht nicht um die Verhältnisse, also ich will heute nicht mit eure Familienverhältnisse beleuchten. Es geht nur um die Frage natürlich, wenn wir schon über Kinder sprechen, ob ihr selber welche habt. Also das heißt, du hast war das geplant oder kam das überraschend? Wie war das bei euch damals?
6: Gar nicht. Meine Frau zum Beispiel, die wollte überhaupt keine Kinder, weil die bis jetzt noch mit Kindern überhaupt nicht klarkommt.
0: Okay, es war nicht geplant, es kam einfach plötzlich irgendwann.
6: Das kam einfach. Das war überhaupt nicht geplant. Und wie gesagt, meine Frau wollte überhaupt keine Kinder. Ich kannte sie, seit sie 12 war.
0: Okay. Und dann habt ihr euch aber trotzdem für das Kind entschieden.
6: Ja, weil das Kind war wirklich spontan. Wir waren nicht lange zusammen, da war sie schon schwanger.
0: Oh, okay.
6: Und da hatten wir aber auch schon über Abtreibung uns unterhalten gehabt. Da waren wir kurz davor, auch das Kind abzutreiben, weil wir beide nicht irgendwie auch Kinder direkt wollten.
0: Ja. Sie ist 12 und wie alt warst du?
6: Ich war 13. Ich kannte sie schon so lange.
0: Also waren beide im selben Alter quasi. Heftig, ja. Okay. Ja, und was hat eure Family, was haben eure Eltern damals zu der Situation gesagt? Haben die gesagt, das geht nicht? Oder haben die gesagt, das geht schon? Wie haben die reagiert?
6: Meine Mutter hat nur gesagt, ein Kind bringt nichts, weil sie generell auch selber 4 Kinder hat.
0: Mhm.
6: Und meine Frau ist selber Einzelkind, also sind wir bei einem Kind geblieben.
0: Interessant. Die Einstellung, und ein Kind bringt nichts.
6: Ja.
0: Okay, das ist schon krass irgendwie. Ein Kind bringt nichts. Ja, gut. Aber darum soll es ja auch gar nicht gehen. Du bist schon sehr, sehr früh Papa geworden. Es war nicht geplant, es ist einfach so gekommen. Ihr habt das Kind dann auch bekommen. Du sagst aber auch, eigentlich war sie nicht sie war eigentlich für diese Mutterrolle noch gar nicht irgendwie geboren. Und das ist sie anscheinend auch bis heute nicht, sagst du, ne, wenn ich dich richtig verstanden habe. Sie hat sich damit nie so richtig...
6: Sie ekelt sich vor anderen Kindern. Jetzt ist sie so eine Hypermutter, das sagt mein Sohn auch, ja.
0: Aber ich wollte gerade sagen, aber das Kind, was ihr damals bekommen habt, die ist auch schon erwachsen.
6: Ja, der wird 18.
0: Der wird 18. Heftig, wie die Zeit vergeht, ey.
6: Ja, und...
0: Findest du es aber auch irgendwo ein Stück weit cool, dass der Altersunterschied zwischen euch so gering ist? Also jetzt, wo du erwachsen bist? Und er?
6: Im Nachhinein ja, weil jetzt in meinem Alter kriegen die Leute ja erst jetzt Kinder.
0: Hm. Was ich nicht ganz nachvollziehen kann, ist aber, wenn du jetzt 40 bist, ne, und dein Kind aber 18 geworden ist, dann müsstest du ihn doch mit 22 bekommen haben und nicht mit 13.
6: Ich kannte meine Frau schon, als sie 12 war.
0: Ja, aber da habt ihr das Kind noch nicht gemacht. Das Kind habt ihr erst 10 Jahre später gemacht.
6: Wie gesagt, da hatte sie schon keinen Bock mehr auf ein Kind gehabt. Da hatten wir uns lange Zeit nicht mehr gesehen. Und dann sind wir dann zusammengekommen und da wollte sie auch kein Kind haben und 0,6 war sie trotzdem schwanger.
0: Ja gut, 10 Jahre später.
6: Ja genau, und wie gesagt, bis dahin wollte sie überhaupt kein Kind.
0: Für mich klang das jetzt gerade so, wir sind mit 12, 13 zusammengekommen und 2 Monate später war sie schwanger. So hast du es mir am Anfang vermittelt, deswegen war ich gerade auch so überrascht. Okay.
6: Nein, da kannte ich sie. Ich habe sie mit 12 kennengelernt und wie gesagt, mit 22 bin ich dann Vater geworden. Ja. Und bis dahin wollte sie dato überhaupt kein Kind, auch überhaupt gar keine Kinder anfassen. Die hat sich förmlich vor allem Kinder geübt.
0: War gar nicht, okay. Ist natürlich nicht so schön und trotzdem macht es einen Unterschied, ob man mit 12 oder mit 22 ein Kind bekommt. Wenn sie sich trotzdem nicht so richtig in dieser Rolle wiedergefunden hat, ist es traurig. Hast du dich in der Vaterrolle aber wiedergefunden?
6: Ja, so eigentlich ging es bei mir relativ schnell. Es war auch sehr anstrengend am Anfang, weil der hatte dann Gelbsucht bekommen. Wir waren dann im Krankenhaus und alles. Da war es schon am Anfang ein bisschen schwieriger.
0: Ist er dann bei Papa groß geworden, der Kleine? Weil ihr habt euch ja getrennt, hast du gesagt.
6: Nee, wir waren eine Zeit lang getrennt. Dann sind wir wieder zusammengekommen.
0: Ach so. Und aber heute? Seid ihr zusammen oder seid ihr heute getrennt?
6: Ja, jetzt sind wir verheiratet.
0: Verheiratet alles. Sogar? Okay. Also am Ende dann doch noch ein Happy End zwischen euch.
6: Genau.
0: Okay, schön.
6: Deswegen war es ganz schön, ja.
0: Aber und trotzdem sagst du, das war wirklich eine lange Zeit lang schwierig mit ihr und Kindern. Jetzt sind die Kinder groß. Und jetzt sagst du, ist sie eine Supermama, sagst du?
6: Eine Hypermama, nicht Supermama.
0: Was ist eine Hypermama? Was ist das?
6: Dass sie ist zu überempfindlich. Sobald er das Haus verlässt, tut sie ihn tracken und gucken, wo der ist.
0: Ah, die hat richtig Angst
6: so eine
0: um ihn.
6: So übervorsichtig. Auch im ersten Jahr wegen Kindstod, da gab es keine Nacht, wo sie mich nicht geweckt hat und gesagt, atmet er noch. Das war richtig anstrengend.
0: Okay, verrückt. Kann man mal sehen, wie unterschiedlich das irgendwie ist. Etienne, jetzt haben wir viel über eure Situation gesprochen. Fand ich auf jeden Fall sehr, sehr heftig, was du da so erlebt hast. Wie stehst du gegenüber, wie siehst du das? Was glaubst du, was sind das für Menschen, die sagen, sie wollen gar keine Kinder in ihrem Leben haben? Das passt nicht zu ihrem Lebensmodell. Deine Vorrednerin Morgo, die sagt, naja, das sind bestimmt Menschen, die ein Problem haben. Wahrscheinlich mit Alkohol, mit Drogen. Was glaubst du, was sind das für Menschen, die sagen, ich will kein Kind in meinem Leben?
6: Ich würde sagen, es sind eher freie Menschen, die keine Lust haben, irgendwie Verantwortung zu tragen, außer für sich selber. Und ich finde es eigentlich gar nicht so schlecht. Man ist ja nicht verpflichtet, Kinder in die Welt zu setzen, nur weil die ganzen Leute es so wollen.
0: Aber du sagst gerade, sie wollen keine Verantwortung nur für sich selbst. Klingt natürlich schon so ein bisschen wie so ein leichter Vorwurf, ne? Das klingt schon so wie so eine Unterstellung. Du bist nicht in der Lage, Verantwortung zu tragen. Wahrscheinlich noch nicht mal für dich selbst und wenn überhaupt, dann nur für dich selbst. So ein bisschen vorwurfsvoll klingt es ja schon.
6: Nee, das war kein Vorwurfsvoll, die sind halt frei. Ich würde jetzt auch kein Kind mehr.
0: Das klingt schon so wie so eine Unterstellung. Du bist nicht in der Lage, Verantwortung zu tragen. Wahrscheinlich noch nicht mal für dich selbst und wenn überhaupt, dann nur für dich selbst. So ein bisschen vorwurfsvoll klingt es ja schon.
6: Nee, das war kein Vorwurfsmund, die sind halt frei. Ich würde jetzt auch kein Kind mehr wollen, weil mittlerweile schätze ich

0: Ja. Ist der schon Papa? Nee, ist noch kein Papa, ne?
1: Nein. Der hat auch die Schnauze voll.
0: Okay. Wenn der jetzt sagen würde, Papa, ich glaube, ich will gar keine Kinder haben. Ich will Karriere machen, ich will mal irgendeine Partnerin haben, mit ihr die Welt bereisen, aber Family, also Kinder kriegen, das passt nicht zu mir und zu meinem Leben. Wärst du enttäuscht, wärst du traurig, würdest du sagen, meine ganzen Vorstellungen von Enkelchen mal haben und irgendwie alles geplatzt? Oder sagst du irgendwie, nein, okay, vollkommen cool, alles gut?
1: Für mich ist es vollkommen okay, wenn er keine Kinder haben möchte, ist halt dann die Gene dann halt vorbei. Dann ist die Ende der Familie dann in dem Moment, wenn er keine Kinder haben möchte, deswegen.
0: Und schon wieder unterschwellig so ein bisschen dieser Vorwurf, dann stirbt unser Familienbaum aus, das musst aber du wissen. Das ist jetzt einfach nur mal, wollte ich nur mal betont. komm mal her, ich zeig's dir nochmal. Hier, dieser Ast hier, ne? Dieser Familienbaum, der ist dann vorbei. Nur, dass du es mal gesehen hast. Da fällt das letzte Blatt und dann ist Schluss. Und du bist schuld. Nee, ernsthaft, Etienne. Also, sag mal.
1: Wie gesagt, nee, ich finde es vollkommen okay. Weil, wie gesagt.
0: Ja.
1: Da bin ich weg. Wie gesagt, wenn ich Opa werden soll, ist es ja in Ordnung, weil da habe ich ja auch die Freiheit, einfach das Kind zu sagen, hier, weißt du was, jetzt nimm das wieder.
2: Mhm. Ja.
1: Und da habe ich ja auch wieder meine Ruhe. Wie gesagt, ich muss nicht unbedingt Opa werden und wenn ich will, ist es halt so, wenn nicht, ist auch gut. Wie gesagt, da bin ich ganz gechillt.
0: Da bist du ganz entspannt. Okay. Hast du so diesen Gedanken so, ey, Das geht nicht. Diese Jugend von heute, die kommen da auf verrückte Ideen. Von wegen, nee, gar keinen Bock auf Kinder, kosten nur Geld und Verantwortung. Aber wenn da jeder so denkt, dann sterben wir bald alle aus. Oder sagst du, nee, die Sorge habe ich jetzt wirklich nicht, dass wir alle aussterben?
1: Nein, die Sorge habe ich wirklich nicht. Seit ich diesen Film gesehen habe, Ideology oder wie es heißt, ja, dass am Ende die dummsten Leute überleben, weil die ja in Klammern ja, keine Ahnung, überall durchkommen. Deswegen glaube ich nicht, dass wir aussterben. Wir werden verblöden vielleicht irgendwann mal, aber aussterben, nein, das ist so, sind wir zu dumm.
0: Welchen Film hast du gesehen? Wie heißt der?
1: Da heißt, glaube ich, irgendwie Ideology. Irgendwie, da geht es um einen Typ, der irgendwie eingefroren wurde und vergessen wurde, wieder aufzuwecken. Und irgendwann kam er dann gefühlt paar tausend Jahre später und da war die Welt komplett dumm und das war dann der intelligenteste Mensch der Welt.
0: Ey, das klingt witzig. Muss ich mal gucken. Ich habe jetzt gerade versucht zu googeln. Ich habe nichts gefunden unter dem Namen. Aber ich finde das noch raus. Vielleicht, wenn es einer von euch weiß, schickt mir gerne mal den Link dazu. Am besten per Mail. Etienne, vielen Dank für das Gespräch. Ich wünsche dir alles Gute. Und grüß deine Göttergattin zu Hause. Bis bald. Mach's gut.
1: Tschüss.
0: So, anrufen dürft ihr vom Handy und vom Festnetz. Heute geht es um die Frage, ein Leben ohne Kinder, kinderfrei leben, ist es okay oder sagt ihr, nee, das ist nicht in Ordnung? Ich betone nochmal, hier geht es nicht um Paare, um Personen, die sagen, ich würde gern, aber ich kann sie nicht kriegen aus biologischen Gründen, gesundheitlichen Gründen. Es geht um die bewusste Entscheidung zu sagen, Kinder kommen für mich nicht in Frage, will ich nicht, kann ich nichts mit anfangen, möchte ich nicht. Um die geht's. Und die Frage, ob das in Ordnung ist oder ob ihr sagt, das finde ich schade, das finde ich nicht in Ordnung, das finde ich vielleicht sogar egoistisch, wenn man einfach sagt, nö, ich setze keine Kinder in die Welt. Wenn das jeder macht, wo kommen wir da hin? Ruft mich an. So, wir gehen in die nächste Leitung. Und wen haben wir dran? Da haben wir ihn mit der Endziffer 2. Hello, wer da woher?
3: Hallo.
0: Hallo, wer ist da?
3: Hallo, die Sonja aus Geildorf, hallo.
0: Sonja, lange nicht gehört. Ja. Schön.
3: Ja, ich rufe vom Telefon an, deswegen ist es eine andere Nummer.
0: Alles gut, alles gut. Ich habe mich daran gewöhnt, dass die Nummern gar nicht mehr eingespeichert werden. Deswegen, ich hab alle Hoffnung aufgegeben, hier vorher immer zu wissen, wer dran ist. Und jetzt geht auch mein Geheimnis nicht mehr auf. Ich habe früher immer gesagt, ich habe ein Elefantengehirn und kann mir jede Nummer merken, was natürlich Quatsch ist. Aber ein paar haben es geglaubt. Sonja, freue mich, dass du da bist. Heute hast du das Thema mitbekommen. Dein Vorredner Etienne sagt, ich glaube, die Menschen, die sich bewusst gegen Kinder entscheiden, gegen ein Kindermodell, das sind Menschen, die sind frei. Die wollen keine Verantwortung außer für sich selbst und das ist vollkommen cool. Wie siehst du das?
3: Muss ich zu 80% tatsächlich befürworten. Ah. Ich bin auch eine, die sich

0: bewusst gegen Kinder entschieden hat. Dazu ist auch, ich habe vor 3 Jahren habe ich eine Abtreibung hinter mir gehabt, aber eine bewusste. Eine bewusste Abtreibung, weil ich auch Verantwortung nicht für mich übernehmen kann. Da habe ich mir dann auch vorgestellt, wie ist es, wenn ich ein Kind habe? Aber das war so eine, es ist böse gemeint, wenn ich sage, aber für mich war das eine schreckliche Vorstellung, mit dem Kind zu leben. Weil ich will, wenn ich für mich nicht Verantwortung übernehmen kann, kann ich nicht auch noch für ein Kind da sein. Und deswegen habe ich bewusst entschieden, ich möchte keine Kinder, ich möchte mich nächstes Jahr auch sterilisieren lassen, damit ich endgültig mit dem abschließen kann, dass ich ohne Kinder leben kann.
1: Das ist eine große Entscheidung, aber ich höre dir auch an, eine reiflich überlegte. Das ist keine kurze Entscheidung, sondern du hast lange drüber nachgedacht, abgewogen über Pros und Kontras. Ich finde bemerkenswert und wirklich, das verdient meinen Respekt, dass du sagst, ich sage wirklich von mir selbst, ich glaube nicht, dass ich die Verantwortung für mich selbst tragen kann und deswegen möchte ich nicht für ein Kind. Das ist eine heftige Aussage, weil du auf mich immer, wenn ich jetzt zurückblicke, ich denke immer so an eine unglaublich selbstbewusste Sonja, die sich sehr, sehr gut artikulieren konnte, immer über sich und ihr Leben berichtet hat. Warum ist das so? Warum machst du das so fest? Warum sagst du, ich kann die Verantwortung nicht für mich selbst gerade tragen?
0: Weil ich halt auch viel, weil ich auch Krankheiten habe, die vererbbar sind, die auch das Kind bekommen kann. Und das will ich dem Kind auch nicht antun. Und wie gesagt, ich habe viele Baustellen an mir dran, die ich nicht unter Kontrolle kriege oder gerade noch dabei bin, unter Kontrolle zu bekommen. Ich falle ständig wieder zurück. Ich gehe 3 Schritte zurück und 3 Schritte vor, 5 Schritte zurück. Und das dann noch mit einem Kind. Klar, ich habe einen Bruder, der hat 2 Kinder. Ich liebe die über alles, meine Nichte und meinen Neffen. Aber selber, ich liebe alle, ich liebe jedes Kind. Wenn ich ein Baby sehe und es mich anlächelt, dann lächle ich sie schon, dann lächle ich das Baby schon an. Aber dann zu wissen, ich habe keine eigenen, dann lächle ich auch. Weil es tut mir einfach gut, ohne Kinder in die Zukunft zu gehen. Wie gesagt, ich hatte das auch schon vor der Abtreibung. Also ich wollte, wie gesagt, schon mit 20, 21 habe ich schon eigentlich schon geplant, nie Kinder zu kriegen und mich auch schon vorher sterilisieren zu lassen. Und dann kam halt die ungewollte Schwangerschaft. Es ist halt passiert, es war ein Unfall, sage ich ehrlich, ein Verhütungsunfall. Und ja, ich kann offen drüber reden, ich habe es dann bewusst abgetrieben, wie gesagt, habe die ganzen Gespräche gehabt. Mein damaliger Partner hat es auch bewusst, also ich wurde nicht gezwungen von niemandem, weder von meinen Eltern noch von meinem Partner damals.
1: Was hat er damals eigentlich gesagt? Ich meine, du hast dann irgendwann eine Entscheidung für dich getroffen, aber was hat er gesagt? Hat er gesagt, ja, das ist okay, ich will auch kein Vater werden? Oder?
0: Ja. Also sobald ich ihm die Tests geschickt habe, hat er auch schon gesagt, wir machen das so. Er hat ja auch einen Teil der Kosten auch selber übernommen, die musst du ja selber zahlen.
1: Ja.
0: Und die sind im 4-3-stelligen Bereich gewesen. Und hat er sich daran beteiligt, was ich auch sehr positiv von ihm fand. Und ich kann offen drüber reden, deswegen habe ich auch versucht, bei dir durchzukommen, weil es echt ein ernstes Thema ist, weil viele Mütter oder viele werdende Mütter, die sich nicht trauen, Mutter zu werden und dann auch abtreiben wollen, werden unter Druck gesetzt, so, hey, behalt's doch, du kannst immer noch adoptieren, dann nachher zur Adoption freigeben, du kannst es immer noch, du wirst die Gefühle ja noch entwickeln, aber das geht einfach nicht, man muss bedenken, diese 9 Monate, die machst du durch, du musst dieses Kind auf die Welt bringen, du musst diese 9 Monate durchmachen, diese Hormonschwankungen, was du bekommst, diese Wasser in den Füßen, klar, jede Schwangerschaft verläuft anders, aber
1: das ist jetzt ein ganz anderes Thema. Ich verstehe, dass das jetzt irgendwie, dass wenn man jetzt anknüpft an das Thema, weil das ja vielleicht damit irgendwie in Zusammenhang steht und trotzdem ist das nochmal was ganz anderes. Heute geht es ja ganz bewusst gar nicht darum, schwanger zu werden oder so, sondern dass man wirklich sagt, nö, zu meinem Lebensmodell passt das nicht. Und die Frage, ob das in Ordnung ist, wenn man so denkt, wenn man einfach sagt, das passt nicht zu meinem Lebensmodell. Muss man sich irgendwem gegenüber rechtfertigen? Du sagst, nee, zu 80% kann ich diese Menschen vollkommen verstehen. Und was sind diese 20%? Das würde ich gerne noch wissen wollen, weil über die 80 hast du schon gesprochen. Was sind die 20%, wo du sagst, da kann ich sie nicht verstehen?
0: Meinst du jetzt die, wo Kinder nicht wollen, die ich nicht verstehe? Die sagen, die wollen keine Kinder trotz...
1: Genau, du sagst ja, zu 80% verstehe ich diese Menschen, die sagen, ich will keine Kinder für mein Leben. Aber was sind die restlichen 20%? Was sind das für Gedanken? Die will ich nur mal gehört haben.
0: Ja, vielleicht sagen die dann jetzt, dass sie keine Kinder wollen. Vielleicht wollen sie in 2-3 Jahren vielleicht doch.
1: Ah, okay.
0: Und dann geht es vielleicht nicht mehr, weil sie es vielleicht auch gesagt hat, sie hat sich sterilisieren lassen oder...
1: Mhm.
0: Und dann kommt da plötzlich der Mann, mit dem sie sich doch vorstellen kann, Kinder zu bekommen.
1: Sehr gutes Argument. Das finde ich mega. Genau das schon so oft erlebt, hier auch in der Sendung, dass die Leute zu mir gesagt haben, kam für mich nie in Frage. Aber dann bin ich Person XY begegnet und für mich war klar, das alles will ich jetzt plötzlich.
0: Ja.
1: Und dann natürlich, klar, wenn man was unternommen hat, wie zum Beispiel ne, irgendwas operativ, dann könnte es schwierig werden. Stimme ich dir recht zu. Sind in diesen 20% aber auch solche Gedanken mit drin, wie vielleicht verpasse ich ja wirklich was, wie so eine Art... ja, Bewusstseinsebene, die ich irgendwie erreichen könnte oder weiß ich nicht, dass ich irgendwo zu einem Menschen werden könnte, wo ich auch Angst habe, zu diesem Menschen zu werden vielleicht.
0: Ja, das kann auch sein. Oder dass man sich dann doch Gedanken macht, so, was ist, wenn ich mal alt werde? Wenn ich im Seniorenheim lande oder wenn irgendwas mit mir ist, wer kümmert sich um mich?
1: Ja.
0: Das ist vielleicht auch ein Punkt, wenn man doch sagt, ey, ich könnte vielleicht doch mir vorstellen, ein Kind zu bekommen.
1: Ja.
0: Das sind diese 20%, aber zu diesen 80%, wo wirklich sagen, ich möchte keine, weil ich mir das einfach nicht vorstellen kann, aus welchem Grund auch immer. Sei es, sie möchten karrieretechnisch hoch hinaus, sie möchten eine eigene Firma leiten oder irgendwas. Sie möchten reisen, bis sie in Rente gehen oder nach der Rente auch noch. Oder auch, und ich habe, glaube ich, auch mal sowas gehört, ich bin jetzt 29, in dem Alter haben viele gesagt, ja, in dem Alter haben doch schon viele Kinder, was ist mit dir?
1: Mhm.
0: Und das ist auch eine Frage, wo mich jedes Mal wirklich ankotzt.
1: Wie reagierst du drauf?
0: Ja, mittlerweile nur noch genervt, einfach nur noch also Augen rollen und denke ich mir so, ey, ja, mit 29 haben schon manche meiner Freunde, die sind schon verheiratet, die haben schon das zweite Kind. Ich freue mich für jeden, wo Kinderwunsch hat von meinen Freunden, die zu mir kommen. Ich freue mich für jeden, die sagen, ey Sonja, ich bin schwanger, ich krieg das zweite Kind, wir sind verheiratet. Ich freue mich für jeden.
1: Wenn du dann ein Argument gesagt bekommst, was könnte da ein Argument sein? Zum Beispiel, genau, was ich schon mal hier gehört habe. Da hat jemand gesagt, ja, aber denk doch mal dran, wenn du mal alt bist und so weiter und dann vielleicht auch nicht mehr gut laufen kannst und so weiter und so fort, dann ist es doch schön, wenn du irgendwie Kinder hast, die dann sich ne, um dich kümmern. Was würdest du denen als Argument liefern? Würdest du sagen, stimmt, da habt ihr recht? Oder sagst du irgendwie, nee, die Sorge habe ich jetzt gar nicht?
0: Ja, das würde ich sagen. Ich würde sagen, ja, dann ist es so, wie es ist. Ich werde schon klarkommen. Ich habe ja auch noch gut Freunde, wenn die noch leben, sage ich mal so.
1: Sonja, ich würde gerne helfen, aber ich habe Arme und Rücken, ich kann dir nicht helfen.
0: Ja, genau. Es gibt für alles eine Lösung. Und wie gesagt...
1: Ich denke mir halt immer so, okay, dieses Szenario, das habe ich damals auch gesagt, dieses Szenario ist verständlich, dass man einfach sagt, ne, ja, klar, das sind dann Kinderchen, die einem irgendwie helfen, aber wer sagt denn, dass es dann wirklich so kommt? Wie viele von euch da draußen haben Kinder und die sind schon erwachsen und die kommen euch nicht besuchen, die rufen auch nicht an, die lassen sich einmal im Jahr blicken, wenn überhaupt, zu Weihnachten.
0: Ja. Ich habe es im Seniorenheim gemerkt.
1: Also wer gibt euch denn die Garantie, dass die wirklich immer da sind und sich jede Sekunde irgendwie drum kümmern? Also das ist keine Garantie. Man muss viel investiert haben und ich meine damit Zeit, Liebe und so weiter, dass das Band so stark ist, dass man im Alter sich dann auch wirklich darauf verlassen kann, dass man das wieder zurückbekommt.
0: So ist es. Ich habe, wie gesagt, im Seniorenheim gemerkt, so viele ältere Herren oder ältere Damen, die mit mir geredet haben, die waren so traurig an Weihnachten, an Ostern. Die haben immer gesagt, ey Sonja, ich habe jahrelang meine Zeit in die Kindererziehung gesteckt und jetzt sind alle erwachsen, sie kommen mich nicht mehr besuchen. Sie warten, Es ist heftig gesagt, was ich jetzt sage, aber wortwörtlich hat eine alte Dame zu mir gesagt, sie warten nur noch drauf, bis ich meine Augen zumache.
1: Und das ist so traurig. Gänsehaut kriege ich gerade. Das ist so traurig.
0: Das hat mich gebrochen. Und das ist auch ein Argument, warum ich keine Kinder möchte. Wer kann mir sagen, dass ich, wenn ich meine 18 Jahre oder jahrelange Zeit in die Kindererziehung reinstecke, wer garantiert mir, dass meine Kinder mich im Alter genauso unterstützen, wie ich sie unterstützt habe, als ich so jung war?
1: Nein, es gibt dafür keine Garantie. Du machst das ja nicht, weil du etwas zurück willst, sondern weil du es liebst zu geben, weil du deine Kinder liebst. Und natürlich, ich glaube schon, dass sie das spüren. Ich mache mir eher Sorgen, wenn Leute dann sagen, undankbare Kinder, ich habe so viel gearbeitet und so viel für sie getan. Ja, aber das hat ihnen nichts gebracht. Die konnten sich zwar die PlayStation kaufen, aber du warst den ganzen Tag auf Arbeit. Damit will man ja den Eltern keinen Vorwurf machen. Aber man muss auch feststellen, dass einfach vielleicht die Bindung nicht so intensiv war.
0: Richtig.
1: Kann sein, muss nicht. Es gibt so viele Faktoren. Ich glaube, das so pauschal zu beantworten, ist schwer. Sonja, erstmal vielen Dank für deine Gedanken. Dir einen schönen Abend. Gerne. Alles Gute. Bis
0: Danke,
1: bald.
0: Danke, dir auch.
1: Tschüss. Ciao. Anrufen vom Handy vom Festnetz. Ein kinderfreies Leben für euch vorstellbar oder sagt ihr, nee, Kinder gehören für mich dazu? Wie denkt ihr über Personen, die ganz klar sagen, ich möchte keine Kinder? Ich betone nochmal, ganz wichtig, haben wir bis jetzt ganz gut hinbekommen, es geht nicht um Personen, die sagen, ich will keine Kinder, weil ich gesundheitlich sie nicht kriegen kann oder nicht kriegen möchte. Es geht welche, die wirklich sagen, das passt nicht zu meinem Lebensmodell. Ich kann mit Kindern nichts anfangen, will ich einfach nicht. Ruf mich an. Die Nummer ins Studio und wen haben wir in der nächsten Leitung? Jemanden mit der Endziffer 3. Wer da woher? Hallo?
2: Hallo?
1: Endziffer 3. Guten Abend, wer da?
2: Hier ist Markus.
1: Markus, grüß dich, woher?
2: Aus Kaiserslautern.
1: Aus Kaiserslautern. Hatten wir auch schon mal die Ehre?
2: Nein.
1: Noch nie? Cool, Premiere. Ich bin Daniel, schön, dass du da bist.
2: Normalerweise schlafe ich um die Uhrzeit schon lange.
1: Ja, du, wenn ich Urlaub habe auch, aber, aber nicht, wenn ich arbeiten muss.
2: Nein.
1: Markus, freue mich, dass du da bist. Ja, erzähl mal, also ich will immer so ein bisschen auch die Vorredner mit involvieren, damit wir so ein bisschen, du hast jetzt so ein bisschen zugehört wahrscheinlich, ne? Und,
2: ja, natürlich.
1: Genau, hast die Sonja gerade gehört, die auch sich bewusst gegen Kinder entschieden hat, weil sie sagt, ich kann noch nicht mal Verantwortung gerade für mich selbst tragen. Deswegen möchte ich nicht ein Kind auch noch irgendwie für ein Kind Verantwortung tragen. Sie findet aber prinzipiell den Gedanken, Kinder zu bekommen und so weiter total toll. Sagt aber auch, wie wichtig das eigentlich ist, sich dieser Verantwortung zu stellen. Wie siehst du das? Sagst du irgendwie, ja, wenn man sich gegen Kinder entscheidet, hat man einfach nur keinen Bock, weil man faul ist, Verantwortung zu übernehmen? Oder wie siehst du das?
2: Nein, also ich selbst wollte nie Kinder haben. Das habe ich auch sage und schreibe 41 Jahre lang geschafft.
1: Aha, ich wusste, da kommt noch ein Aber.
2: Genau. So, also meine Kindheit war schön, sag ich mal so, aber meine Eltern waren geschieden, da war ich 3 Jahre alt. Und ich habe mir gedacht, sowas will ich einem Kind eigentlich nie antun, dass es mit nur einem Elternteil aufwächst. Einen Vater zweimal im Jahr gesehen, wenn es hochgekommen ist. Und da habe ich irgendwann für mich selbst entschieden, ich will keine Kinder. Mhm. Ja, und ich habe zwar 11 Jahre lang die Verantwortung für ein Kind von jemand anders übernommen. Mhm. Hab's mit großgezogen.
1: Da warst du dann 41, oder was? Ist das die Geschichte?
2: Und ja, mit der Frau war ich 11 Jahre zusammen. Mhm. Ja, und dann ist mein Monster gekommen. Nicht geplant.
1: Dann ist dein Monster gekommen?
2: Ja, mein Monster, mein Sohn.
1: Du bezeichnest ihn als Monster, warum das denn?
2: Ja, weil er genauso ein Monster ist, wie ich es früher war.
1: Oh.
2: Der steht morgens um 6 Uhr auf, bis abends um 11, ohne zu schlafen und volle Power durch.
1: Also ist Monster gerade positiv oder negativ gemeint? Ich kann das gerade nicht deuten. Für mich klingt das so unglaublich negativ. Wenn mein Vater mich als Monster bezeichnet, würde ich, glaube ich, in der Ecke hocken und weinen.
2: Nein, das ist mein Energiemonster.
1: Dein Energievampir.
2: Okay. Ja, ja.
1: Das heißt, der kostet zu viel Energie, dich, oder der hat zu viel Energie?
2: Der hat zu viel Energie.
1: Der hat zu viel Energie. Okay, aber das Verhältnis zwischen euch beiden ist liebevoll.
2: Natürlich.
1: Ja, weiß ich nicht, frag nochmal nach hier. Weiß ich nicht. Lady Gaga hat übrigens ihre Fans immer Little Monsters genannt. Deswegen denke ich mir gerade so, naja, der Markus wahrscheinlich auch.
2: Ja, das ist mein kleines Monster.
1: Mein kleines Monster, okay. Dann verstehe ich es ein bisschen besser. Dann ist es halb so schlimm. So. Ah, okay. Gut, also die andere Sache ist die, das kam dann irgendwie, das war nicht geplant, das kam dann einfach, aber heute bist du sehr, sehr happy, glücklich, dass du den Kleinen hast.
2: Natürlich.
1: Natürlich. Also natürlich ist es nicht, war ja eine Zeit lang anders gedacht irgendwie.
2: Ich wollte nie, aber ich war bei seiner Geburt dabei und habe eine 2 Minuten später auf dem Arm gehabt und habe geheult wie ein Schlosshund.
1: Ja. Glaubst du hast das gebraucht, diesen Schubser in diese Richtung, dass du sagst, ey, ich weiß gar nicht, wie ich diese Version vorher war. Also ich bin jetzt Markus 2.0 und ich will gar nicht mehr downgraden.
2: Nein, um Gottes Willen. So sage ich es nicht. Wie gesagt, ich wollte halt nie Kinder haben.
1: Ja.
2: Ich habe auch gelebt, sagen wir es mal so. Er hat mal früher gesagt, ein Lebemann. Hab Party gemacht, hab gesoffen, Drogen genommen, bin durch die Welt gereist, hab alles erlebt, was ich erleben wollte, bis auf meine letzten 2 Reisenziele, die fehlen noch. Aber nachdem mein Sohn da war, ist halt alles umgestellt.
1: Alles umgestellt. Markus, würdest du sagen, Leute, ich weiß genau, wie ihr denkt. Ich wollte früher auch keine Kinder, aber ihr verpasst was. Glaubt mir, ihr verpasst was, weil ich habe damals genauso gedacht wie ihr. Und als es dann soweit kam, habe ich erst gecheckt, wie geil das eigentlich ist. Und ich sage selten geil in der Sendung. Aber vielleicht sagst du aber auch, nee, eben nicht. Also es kam zwar so und ich bin auch glücklich, aber ihr verpasst jetzt nichts, Leute. Wenn ihr weiter irgendwie keine Kinder haben wollt, dann habt keine Kinder. Was vertrittst du für ein Standing?
2: Also ich sag mal, man verpasst was. Aber wer keine Kinder haben will, es ist jedem seine eigene Entscheidung. Ich rede da niemanden rein. Jeder soll so leben, wie er leben will. Wenn sie Kinder haben wollen, wenn sie 10 Kinder haben wollen, wenn sie gar keine Kinder haben wollen, es ist euer Leben.
1: Ja, da kann man ja trotzdem irgendwie eine Bemerkung machen zu den unterschiedlichen Lebensmodellen. Also du würdest sagen, du würdest gar keine Bemerkung machen, weil du ja selber weißt, wie es ist, wenn man sagt, man will keine.
2: Ja, ich weiß, wie es ist. Also wie gesagt, 41 Jahre lang kein Kind gehabt, wobei eine Ziehtochter. Und dann war mein Monster da. Und ich bin überglücklich, dass es da ist. Wir waren jetzt am Sonntag, waren wir 6 Stunden schwimmen gewesen.
1: Wow.
2: Ja, davon waren wir vielleicht 20 Minuten nicht im Wasser.
1: Okay. Hallenbad oder was?
2: Ja, in Lautern haben wir ein schönes Monte Mare.
1: Offen kannst du ja gar nicht mehr irgendwo hier schwimmen. Es ist alles kalt, wird viel zu kalt.
2: Ja, okay. Die haben auch Außenbecken, also da kann man auch rausgehen.
1: Ja, aber das ist ja beheizt.
2: Ja, aber trotzdem, wenn ein Kopf aus dem Wasser kommt, das ist schon recht frisch.
1: Das ist kalt, das stimmt. Stimmt.
2: Und dann kommen dann immer so Sachen, nein, Papa, bin ich müde? Ja. Und dann haben wir 2 Minuten im Auto gehockt, hat er geschlafen.
1: Echt jetzt? Okay.
2: Ja.
1: Da bist du auch ganz froh, wenn der mal ganz kurz einen Powernap macht.
2: Nach 6 Stunden schwimmen.
1: Ja. Hast du ihn ausgepowert. Markus, war sehr schön. Vielen Dank für das Gespräch. Dir einen schönen Abend. Pass auf dich auf. Und
2: ja, die Nacht wird kurz.
1: Wir hören uns
2: irgendwann. Scheiße, in 5 Stunden.
1: Wann musst du aufstehen?
2: In 5 Stunden.
1: Ja, dann mach jetzt aber wirklich Schluss. Nee, hier nicht mehr am Handy so viel Zeit verbringen.
2: Aber ist nicht so tragisch, ich muss nur Bagger fahren.
1: Ja. Trotzdem. Besser ist, du machst Pause. Bis dann, tschüss Markus.
2: Ciao. Tschüss.
1: Anrufen dürft ihr vom Handy und vom Festnetz. Die Nummer zu mir ins Studio. Ruft mich an, lasst uns heute diskutieren über die Frage kinderfreies Leben. Und ich möchte gerne wissen, findet ihr das in Ordnung? Sagt ihr irgendwie, ja, ist doch vollkommen cool, wenn das Leute sich so entscheiden, eine freie Wahl? Oder sagt ihr, naja, wenn wir mal ganz ehrlich sind, ist das irgendwie nicht so cool, wenn Leute sich entscheiden, keine Kinder zu bekommen? Und da stimmt doch irgendwas nicht, da passt doch irgendwas nicht. Es muss doch irgendeinen Grund dafür geben. Man kann doch nicht einfach nur sagen, man will keine Kinder haben. Verratet mir eure Gedanken, ruft mich an vom Handy, vom Festnetz. Ich glaube, Morgo war die Erste, die wirklich auf den Tisch gehauen hat und gesagt hat, ich glaube, das sind wirklich die Menschen, die eigentlich ein Problem haben. Die vielleicht ein Alkoholproblem haben, vielleicht ein Drogenproblem haben, die vielleicht schwer krank sind, es nicht vererben wollen. Aber wir werden sehen, wie es weitergeht. Jetzt machen wir erstmal eine kurze Pause, höre ich gerade auf dem Ohr. Wir machen eine ganz kurze Pause, hören uns gleich wieder in der nächsten Stunde.
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0: Kinderfreies Leben, ist das eine freie Wahl oder ist es ein stilles Tabu? Darüber möchte ich mit euch reden. Wir gehen in die nächste Leitung mit der Endziffer 9. Guten Abend.
1: Hallo?
0: Hallo, wer da woher?
1: Hi, hier ist Gina.
0: Gina, woher bist du?
1: Ich komme aus Hagen, also ursprünglich aus Bonn, aber ich wohne in Hagen.
0: Die Ecke kenne ich. Schön, dass du da bist, Gina. Ich bin Daniel.
1: Hallo, Daniel.
0: Hallo, Gina. So, Thema hast du ja mitbekommen. Deine Vorredner haben schon einige Meinungen dazu abgegeben. Etienne hat gesagt, ich glaube, Leute, die keine Kinder wollen, die wollen einfach keine Verantwortung dafür übernehmen. Die wollen einfach frei sein. Die haben höchstens Verantwortung für sich selbst. Wie siehst du das?
1: Ja, das ist bei mir sehr ähnlich. Also ich kann schon Verantwortung übernehmen gegenüber anderen Menschen, aber ich glaube nicht gegenüber einem Kind. Ich habe eine schizoaffektive Störung. Das ist eine Kombination aus Schizophrenie und Bipolar. Hm. Das würde einmal vererbt werden, höchstwahrscheinlich, also könnte sein. Mhm. Was nicht bedeutet, dass es nicht lebenswert ist mit dieser Krankheit. Mhm. Aber genau, das macht es auf jeden Fall ein bisschen schwieriger. Ich habe nicht wirklich einen Rhythmus. Ich lebe so in den Tag hinein, lebe im Moment, gehe betteln, gehe spielen, nehme ab und an Drogen und genau, also ich weiß halt nicht, inwieweit, also es würde halt für ein Kind nicht passen.
0: Moment mal, das, was du gerade alles aufgezählt hast, da redest du von dir, jetzt, aktuell.
1: Genau.
0: Du sagst das mit so einer Leichtigkeit, das habe ich noch nie gehört.
1: Ja, weil es mir so gut geht wie noch niemals zuvor. Also ich habe halt mein Leben lang gekämpft, habe immer wieder versucht, in die Gesellschaft reinzupressen mich irgendwie. Ja, habe das alles nicht wirklich geschafft. Und jetzt mache ich Sachen. Also ich habe eine Wohnung, ich habe ein Dach über dem Kopf. Mhm. Ich habe keinen Fernseher zu Hause. Wir haben kein Smartphone, meine Freundin und ich. Und wir hören Radio, gehen betteln, um das Spielen halt zu finanzieren, was ja wirklich eigentlich moralisch, ja, ist zwiegespalten.
0: Was für Spielen? Was meinst du mit Spielen?
1: Spielautomaten.
0: Echt? Okay.
1: Ja, genau.
0: Okay, hier die Sonne nach oben drücken, ja. Und sowas, ja? So die ganz normalen,
1: ja,
0: Spielotheken.
1: Genau,
0: okay.
1: Genau.
0: Und darf ich fragen, wie alt du bist, Gina?
1: Ich bin 32.
0: Okay, auch noch sehr jung.
1: Ja.
0: Wie lange schon? Wie lange geht das schon so?
1: Jetzt knapp ein Jahr. Vorher war mein Leben ein unglaubliches Auf und Ab, weil ich ja Schizophrenie und Bipolar die Kombination habe. Und Bipolar ist ja manisch-depressiv, war ein unglaubliches Auf und Ab. Und jetzt seit einem Jahr nehme ich Medikamente, hatte eine Psychose und musste dann auch Medikamente nehmen. Mhm. Habe sie dann das erste Mal auch nicht wieder verwehrt. Und seitdem geht das eigentlich so. Seit ich in der Psychose war, habe ich angefangen zu betteln, weil ich halt gar nicht mehr mit dem Geld zurechtkam. Mhm. Und genau, dann habe ich mit dem Spielen angefangen, womit ich auch nicht mehr aufhören kann jetzt gerade. Weil ich aber auch eine andere Wertigkeit in Bezug auf Geld und diese ganzen Dinge habe. Also ich weiß nicht, ob das aufgrund meiner Erkrankung ist oder einfach mein Wesen. Für mich ist Geld da, um es auch irgendwie wieder auszugeben. Ich weiß halt nicht, inwieweit das fair ist, dass andere Leute das finanzieren, was ich halt da mache.
0: Du meinst, dass du gerade von Unterstützung vom Staat lebst, das meinst du jetzt?
1: Ja, einmal das und weil ich fragen gehe, also weil ich halt betteln gehe, um halt im Prinzip meine Spielsucht so ein bisschen zu finanzieren.
0: Naja gut, ich glaube, da wird sich jeder seine eigene Meinung zubilden. Ich sehe das immer sehr differenziert. Auf der einen Seite hast du gerade ein Suchtproblem, auf der anderen Seite hast du ein Krankheitsbild. Ich glaube, das so pauschal zu beantworten, fände ich zu leicht. Das kann man, finde ich, nicht so leicht.
1: Einfacher. Es ist halt einfacher.
0: Es ist leichter, ja. Es ist einfacher, dich einfach in eine Schublade zu stopfen und zu sagen, so Deckel drauf. Und finde ich aber persönlich nicht so. Gina, was mich jetzt eher interessieren würde, weil ich merke, ich könnte, glaube ich, zu deinem Leben so viele Fragen stellen, aber das geht dann natürlich auch weit weg von unserem Thema heute Abend.
1: Ja, voll.
0: Nein, das ist nicht schlimm. Es ist ja trotzdem interessant und vielleicht haben wir wann anders die Gelegenheit. Also es würde mich auf jeden Fall freuen. Was mich noch mehr freuen würde, ist, nochmal mit dir die Frage zu vertiefen. Du hast ja gesagt, diese vererbbaren Krankheiten, wo du sagst, Wenn es das nicht gäbe, würdest du dann sagen, dann hätte ich prinzipiell schon Bock auf Kinder? Oder sagst du, nee, eigentlich so, das passt nicht. Also das ist jetzt vielleicht auch der Grund, warum ich sage, nee, ich will auch gar keine, weil wegen vererbbaren Krankheiten. Aber ich will einfach so wissen, bist du überhaupt der Typ dafür, dass du irgendwie sagst, so, ja, finde ich eigentlich schon geil. Also finde ich irgendwie cool, so, ich liebe Kinder, ich mag Kinder um mich herum und so eigene Kinder zu haben, so prinzipiell?
1: Also früher hatte ich, das hört sich ein bisschen komisch an, weil Kinder sind total toll, aber hatte ich Angst vor Kindern, weil Kinder so echt sind und sie haben einen Spiegelblick. Ich weiß nicht, ob du weißt, was ich damit meine, aber sie gucken einen an und sie spiegeln einen. Und ich habe sehr viel maskiert und habe mich selbst versteckt. Mhm. Und das war dann immer schwierig für mich. Ich wusste nicht, was ich machen soll, ob ich jetzt lachen soll oder nicht oder keine Ahnung. Und das hat mir Angst gemacht, dieser Blick von Kindern. Das ist mittlerweile anders. Das habe ich den Faden verloren.
0: Nein, ich finde, du hast den Faden nicht verloren. Ich habe mich gerade so richtig reingefühlt in diesen Satz und habe gerade an die Begegnung mit so Kindern aus Familienkreisen, Freundschaften und so weiter. Und ich gebe dir vollkommen recht. Gerade die ganz Kleinen, die noch so unvoreingenommen sind, die spiegeln dich. Da gebe ich dir vollkommen recht.
1: Total.
0: Die gucken, wie du dich bewegst, wie du guckst und werfen dir manchmal den gleichen Blick zurück oder sie werfen dir eine ehrliche Antwort auf deinen Blick zurück. Zum Beispiel, wenn du böse guckst und das gar nicht realisierst, gucken sie dich auch so böse irgendwie an oder sie gucken dich verängstigt an und dann checkst du eigentlich erst, ne, wie du vielleicht irgendwie, und das kann irgendwie
1: erschreckend
0: sein. Mir
1: ist doch mal passiert mit meinem Neffen, dass ich, mir ging es gar nicht gut, das war so ein Familienausflug, wir waren im Wald spazieren und mir ging es überhaupt nicht gut, da war ich noch krankheitsmäßig, also gar nicht gut dran und der hat mich angeguckt und hat sofort angefangen zu heulen. Ja, und da ist mir aufgefallen, oh, mir geht's gar nicht gut. So, also ich hatte so ein, was heißt, mir ging's gar nicht, also mir ging's nicht gut, aber es ist halt sehr gruselig, wenn ein Mensch so starr guckt. Und das hat mich auch erschreckt, weil ich halt nicht so eine Wirkung auf ein Kind haben möchte, ne?
0: Ja, gut, ich weiß, was du meinst, das ist wohl wahr. Aber sagt ja mal, Kinder sind sehr ehrlich, ne?
1: Ja, total.
0: Kinder sind sehr ehrlich. Das gilt, finde ich, nur bis zu einem gewissen Alter. Aber dann können sie auch sehr gut lügen. Also ich konnte es früher, auf jeden Fall. Ich konnte lügen, bis sich die Balken gebogen haben, wenn ich was haben wollte. Aber eigentlich war ich immer sehr ehrlich, sehr nett. Aber ich wusste, wie man schummelt. Das wussten wir, glaube ich, alle, oder? Weiß ich nicht. Gina, wo bist du denn? Ich glaube, Gina hat es erwischt. Die ist jetzt gerade nicht mehr da. Die Verbindung ist weg. Das ist schade, aber nichtsdestotrotz hat sie ja gerade noch mal sehr klar gemacht, warum sie sagt, warum das für sie in Frage käme oder auch nicht. Und ich fand, das war schon sehr ausführlich. Erstmal ziehen wir weiter in die nächste Leitung. Vielleicht meldet sie sich ja gleich noch mal, aber die Zeit läuft uns langsam davon. Wen haben wir denn in der nächsten Leitung? Schauen wir mal. Da ist wer, und zwar ist das jemand mit der 7 am Ende. Guten Abend, wer da?
2: Hallo, guten Abend, Daniel.
0: Wer ist da?
2: Mohammed aus Mannheim, Taxifahrer.
0: Mohammed aus Mannheim, ich bin Daniel. Schön, dass du da bist.
2: Hallo. Daniel. Daniel, kann ich einen kleinen Hinweis über letzte Unterhaltung sagen?
0: Ja.
2: Wir haben letztes Mal über Abnehmen geredet, über Zucchini geredet. Ich habe gesagt, Zucchini, es ist ungefähr 5 Kilo, 1000 Kalorien ist. Nach mir, ich habe die Telefon ausgemacht und nach mir, sie haben gesagt, dass die 5 Kilo macht nicht 1000 Kalorien, das ist mehr, 2000 oder so. Das ist eine. Und dann haben sie gesagt, man kann nicht am Tag 5 Kilo Kalorien essen. Ich habe nicht gesagt am Unterhaltung, dass man 5 Kilo Zucchini essen. Und ich empfehle Ihnen immer die Unterhaltung, wenn Sie mit jemandem unterhalten, wenn Sie was sagen wollen, nicht nachher sagen, wenn ihr da ist, dann darüber reden. Dann habe ich später geguckt, dass ich recht habe. Das ist 5 Kilo Zucchini, es ist nicht über 2000 Kalorien ist. Das ist nur eine Meinung.
0: Okay, ich weiß gerade nicht, wovon du gerade sprichst. Also ich habe das jetzt gerade, weißt du noch, wann wir darüber gesprochen haben?
2: Gucken Sie mal, wenn Sie Zeit haben, in diese Sünde mit Abnehmen. Vor ein paar Monaten war ich, glaube ich.
0: Vor ein paar Monaten? Okay. Dann gucke ich mal nach. Also es tut mir wirklich leid an dieser Stelle, wenn da irgendwas falsch rüberkam oder ich da irgendwas, das kann da durchaus passieren, das will ich gar nicht abstreiten. Ich kann mich jetzt tatsächlich gerade aktuell nicht dran erinnern. Ich sage ja viel, wenn der Tag lang ist. Oder die Sendung. Aber ich höre es mir gerne nochmal an. Und trotzdem, tut mir leid, wenn ich da irgendwas...
2: Ja. Nein.
0: Also wir versuchen immer alles im Laufe des Gesprächs zu klären. Aber wenn natürlich jemand nach dir etwas dann sagt, dann kann es sein, dass natürlich dann ja, nochmal darauf eingegangen wird und du nicht mehr dabei bist.
2: Gucken Sie mal, Daniel, wenn Sie mit jemandem unterhalten und die Unterhaltung fertig wird und dann jeder geht, lassen Sie nicht etwas, dass er nochmal was sagen will. Verstehen Sie, was ich meine?
0: Ja. Okay.
2: Das ist sehr, sehr wichtig, weil der kann nicht weiter, verstehen Sie?
0: Ja.
2: Zum Beispiel in diesem Situation, ich konnte nicht sagen, Daniel, das ist, stimmt nicht, das ist zum Beispiel 5 Kilo Zucchini, es ist, macht nicht 2000 oder 2500 Kalorien. Ich habe die richtigen Daten. Ich konnte nicht das sagen.
0: Okay.
2: Verstehen Sie?
0: Ja, wir hören es uns nochmal an, Mohammed. Wir müssen zum jetzigen Thema kommen. Ja, verrat mir.
2: Kein Problem. Für mich kein Problem. Ich will nur das erklären, alles so lieber. Verstehen Sie?
0: Auf jeden
2: dass
0: Fall.
2: Dass alles perfekt wird.
0: Ja, auf jeden Fall.
2: Das ist meine. Jetzt ich komme in diesem Thema mit Kindern und ja. So weiter. Ja, das ist, ich wollte am Anfang sagen, jeder Mensch, wenn erwachsen wird, ja, wenn er sich sieht, dass er erwachsen und versteht das Leben, muss das denken, dass er nicht so plötzlich von Erde rausgekommen oder von einem Baum rausgekommen. Das ist nicht so. Jeder Mensch, wenn der sieht sich, dass er so 20, 25 Jahre geworden, der ist in große Schritte, er ist hier gekommen. In Erwachsenen, Papa, Mama, Nachbarn, Lehrer, Lehrerin, Kinderarzt und so weiter, alles. Verstehen Sie, was ich meine? Mhm. Das ist diese Gerechtigkeit, muss man die Verantwortung nehmen. Zum Beispiel, Sie waren zum Beispiel 5 Jahre, Sie haben einen Nachbar gehabt. Dieser Nachbar kommt ab und zu, gibt ein Schokolade, Hände auf Kopf oder so, der lacht. Wenn ihr 70 wird oder 80 wird und die werden 25, die werden 30 Jahre, die sind jung, die sehen, der kann nicht auf die Rolle stehen im Garten, der kann nicht an die Tür kommen zu ihnen, so wie alles jung waren, auf die Hände, auf Kopf oder ein Schokolade, sie müssen gehen zu ihm und sie müssen ihm helfen, so wie vergleichen, verstehen, umgekehrt wird. Ich meine, jeder Mann, wenn er erwachsen wird, muss diese Verantwortung nehmen, dass er einen Papa hat und der Papa will Opa werden. Viele Menschen, die denken so, ich will kein Kind und die laufen so, das ist eine absolute Unverantwortung. Für mich, ich will nicht schlechte Worte benutzen, ja?
0: Nein.
2: Ich sage nur meine
0: Meinung. Ja, klar, es geht ja auch nur um deine Meinung. Aber Mohammed, nochmal, damit ich es verstehe. Das heißt, wenn mein Vater zum Beispiel sagt, er möchte Opa werden und ich sage, nein Papa, ich möchte keine Kinder, also wirst du kein Opa, dann ist das von mir falsch.
2: Das ist falsch von Ihnen und Sie müssen die Verantwortung nehmen. Ich habe meinen ersten Sohn bekommen,
0: ja.
2: Dann habe ich gesagt, gucken Sie mal, ich habe gesagt, da muss er einen Bruder haben, der muss eine Schwester haben. Wenn er kommt, der muss alles haben.
0: Okay.
2: Das ist eine große, sehr falsche Situation. Jetzt der Herr vor ihm geredet hat, ich habe nur ein Kind, oh Gott, ich will nicht weiter. Das ist falsch. Das ist absolut Ungerechtigkeit. Dein Sohn will einen Bruder haben, eine Schwester haben. Und eine Tochter will eine Schwester haben. Verstehen Sie, was ich meine?
0: Naja, aber warum bist du dir so sicher? Wenn mein Kind das, also wenn ich quasi noch gar keine Kinder habe und ich setze ein Kind in die Welt, woher soll ich denn wissen, dass dieses Kind auch wirklich einen Bruder und eine Schwester will? Es gibt ganz viele hier Einzelkinder, die sehr glücklich sind, Einzelkinder zu sein.
2: Daniel, haben Sie Geschwister?
0: Ich habe keine Geschwister, nein, ich habe Stiefgeschwister.
2: Möchten Sie nicht einen Bruder haben, eine Schwester haben? Mögen Sie das nicht?
0: Ja, jetzt wäre ein bisschen spät, ne? Ich bin mit meinen Stiefgeschwistern sehr glücklich, Mohammed.
2: Nein,
0: sind für mich wie eigene Geschwister. Also ich mache das nicht. Ich betone das nur hier in der Sendung, damit ihr wisst, wie ihr das einzuordnen habt. Aber für mich ist es Bruder und Schwester.
2: Zum Beispiel.
0: Mhm.
2: Ich rede über einen zum Beispiel, ja, das ist zum Beispiel.
0: Also ich sag dir mal so, als ich klein war, als ich wollte ich das nicht. Ich war froh, dass ich Einzelkind war.
2: Ja, Sinn des Kopf. Wenn wir sagen, jetzt jemand keine Arbeit hat, ja, und der sucht eine Arbeit, ja, wenn ich eine Arbeit für ihn finde, Sinn des Kopf, was sagt? Bestimmt er nimmt diese Arbeit. Nicht jede Arbeit, dass er macht diese Arbeit. Bestimmt, wenn wir 100%, die Menschen fragen, Frauen und Männer, möchten sie Bruder haben, Schwester haben? Bestimmt über 90, die sagen, ja, das war besser, ohne, wie heißt, mit Bruder und Schwester. Das ist Sinn des Kopf, unserer Kopf.
0: Ich weiß nicht, ob man das so pauschal sagen kann, Mohammed. Also ich wollte als kleines Kind, wollte ich keinen Bruder, auch keine Schwester. Ich erinnere mich noch daran, dass ich ganz glücklich war. Ich wollte erst dann einen großen Bruder haben, als ich damals mit meinen Eltern aus Thüringen nach Hessen, nach Frankfurt gezogen bin, weil ich in der Schule gemobbt wurde. Ich wurde beleidigt, ich wurde getreten. Also es gab quasi Gewalt gegen mich und auch Beleidigung. Und da habe ich mir einen großen Bruder gewünscht, der quasi mich verteidigt, der mich schützt. Aber das war auch der einzige Grund, warum ich ihn wollte. Ich wollte jemanden, der mich beschützt, weil ich von niemandem beschützt wurde.
2: Sehen Sie, eine Zeit gekommen, Sie wollten einen Bruder haben. Das ist, was ich meine, die Tatsache, was ich meine.
0: Ja, aber ich wollte keinen Bruder, weil ich einen Bruder will, sondern ich wollte einfach nur beschützt werden. Weil andere Systeme versagt haben. Die Schule hat versagt, die Lehrer haben versagt, alle haben versagt. Und deswegen wollte ich einen Bruder.
2: Daniel, muss man, jeder muss seine Aufgabe machen. Sie sind hier in diesem Welt, Aufgabe machen und choose das Will. Ich habe jetzt einen Bruder für meinen Sohn gemacht, ja, da kommst du, du hast eine. Wenn du keinen Bruder willst, sagst du ihn choose. Aber ich habe meine Aufgabe gemacht.
0: Okay.
2: Das ist, ich rede über Gerechtigkeit. Wenn Sie keinen Bruder wählen, wenn keine Schwester wählen, Sie können sagen, abschieden, tschüss, ich will dich nicht. Aber ich als Vater, meine Aufgabe, ich muss das machen. Ich muss, okay. Meine Aufgabe ist. Ich rede über diese Situationen. Ich will nicht so viel diese Sache groß machen und ich habe viele darüber reden. Aber ich sage nur eins. Die Dame hat einen richtigen, wichtigen Satz gesagt, ja. Das war meine Meinung auch bevor, dass ich sie höre. Das ist sehr wichtige Sache. Sie sind jetzt jung, ja. Sie sagen, ich will kein Kinder, ich will das nicht weiter und so. Aber versichern Sie sich das mit sich selbst, wenn Sie 40, 45 sind, die Meinung wird 100% geändert. Und ein richtiger Schaden denken, dass, warum habe ich das nicht gemacht? Ich war falsch mit meiner Meinung. Das ist diese sehr wichtige Sache. Und wenn man über 50 wird, ja, und keine Kinder hat, ja, dann es ist zu spät. So wie
0: okay.
2: Die Dame gesagt hat, mit Damen, ja, das ist sehr, sehr wichtige Sache ist, ja. Das ist diese, dass man vorher das machen.
0: Okay.
2: Sehr wichtig ist
0: es. Mohammed, ich fasse jetzt nochmal zusammen, während du am Telefon bist. Einfach nur ja, nein, stimmt oder stimmt nicht. Du sagst also, sich für ein kinderfreies Leben zu entscheiden, also ein Leben ohne Kinder, ist unverantwortlich und falsch.
2: Nicht nur unverantwortlich, es ist viel ungerecht.
0: Ungerecht, okay, das war's.
2: Viel ungerecht.
0: Und ungerecht, okay, unverantwortlich.
2: Sagen,
0: ungerecht.
2: Ja. Letzte Sache, ich bin ein gläubiger Mensch, ja, diese gläubige Erklärung auch sagen, ja. Viele Menschen, die sind ungläubig. Die Menschen von Baum gekommen, von Fisch gekommen, von Zufall gekommen, von nichts gekommen. Ich weiß nicht, wie nichts einmal etwas macht.
0: Das ist ein sehr langer Satz, Mohammed. Ich muss schon wieder weiter. Also bitte
2: ja,
0: kurz.
2: Nur einen Moment, ja. Wenn ein junger Mann ungläubig ist, ja, der hat keine Kinder, ja. Wenn ihr Kinder bekommt, ja, die haben gerade gehört, viele Leute, die haben Kinder bekommen, die haben sich geändert, Alkohol gehört und mit Alkohol, die haben sich geändert, die haben Verantwortung genommen. Diese Beziehung zwischen Kind und Papa und Mama, das zeigt eine Beziehung zwischen Mensch und Gott. Mensch hat diese Beziehung zwischen Papa und Mama hat gezeigt, wie die Liebe ist zwischen Gott und Mensch. Ich
0: gut.
2: Gleiche das nicht.
0: Mohammed.
2: Das nicht alles gläubige Mensch, ja.
0: Okay, jetzt muss ich wirklich weiter. Also.
2: Heiratet ist und Kinder hat, dann versteht besser, die glauben besser und er hat Möglichkeit, mehr das zu Gott glauben. Danke
0: okay.
2: Und ich wünsche Ihnen einen
0: dir
2: sehr
0: auch.
2: Schönen Abend.
0: Pass auf
2: ja,
0: dich
2: danke,
0: auf.
2: Ciao.
0: Alles Gute, ciao. So, hui, anrufen dürft ihr vom Handy vom Festnetz. Seid so lieb, packt immer das, was euch wichtig ist an den Anfang, sonst haben wir immer Schwierigkeiten zum Schluss zu kommen. Die Nummer zu mir ins Studio. Und ich wollte ja auch von euch online wissen, wie ihr zu dem Thema steht. Jetzt haben wir schon 20 nach, also machen wir ein ganz kurzes Update. Also, Frage Nummer 1, die ich euch gestellt habe, ist, Ich wollte von euch wissen, was wollte ich von euch wissen? Ach, ich wollte wissen, wer von euch gestern den Podcast zu Ende gehört hat. Ich habe die Sendung ja nachdem sie fertig war, lade ich sie ja immer als Podcast hoch und wollte wissen, wer sie gestern sich noch angehört hat. Denn ich habe mal was Neues ausprobiert. Ich habe nach der Sendung noch einen Faktencheck hinzugefügt. Der geht, glaube ich, nur 3-4 Minuten. Und da habe ich die wichtigsten Dinge, die in der Sendung gesagt wurden, nochmal gegengecheckt, nachdem ich Zeit hatte. Ich bin erst morgens um 4 oder so dann ins Bett gegangen. Aber war mir wichtig gewesen. Und ich sehe gerade nur 16% haben sich es angehört. Naja, gut. Dann kommen wir zur zweiten Frage und die hat mit dem Thema zu tun. Was war der stärkste Moment, in dem dir klar wurde, kinderfrei, das passt einfach zu meinem Leben? Schauen wir doch mal, was ihr gesagt habt. So, also bei mir war es einfach, ich habe es einfach gespürt, aber kann man jemals überhaupt bereit für etwas sein? Okay, interessanter Gedanke. Dann schreibt jemand, ich bin homosexuell. Klar, man kann adoptieren, aber ich hasse einfach Geschreie. Nur Gründe dagegen, die ich finde. Okay. Dann sagt jemand, ich verstehe nicht, wie man sich gegen Kinder entscheiden kann. Dann schreibt jemand, ist egoistisch. Dann schreibt jemand, kenne niemanden ohne Kinder. Und dann gibt es noch Leute, die halt schreiben, ich bin noch zu jung. Das ist auch so die Top-Antwort. Naja gut, aber dann, darum ging es ja nicht. Ging ja nicht um die Frage, warum ihr jetzt keins habt, sondern warum ihr für ein Leben keine wollt. Nächste Frage, wie reagiert euer Umfeld, als man gesagt hat, dass man eigentlich gar keine Kinder haben möchte im Leben? Was haben die so gesagt? Was waren so die Reaktionen? Nicht viel haben die gesagt, schreibt eine Person. Dann schreibt jemand, mir wurde vieles an den Kopf geworfen. Dann, mir wurde ein schlechtes Gewissen gemacht. Dann steht hier, hieß es hier, warum, was hast du denn sonst vor mit deinem Leben? Dann schreibt jemand, das ist denen vollkommen egal gewesen, aber leider bekommen immer mehr Freunde gerade aktuell Kinder, was für mich blöd ist und einen Druck erzeugt. Ui, auch ein netter Gedanke irgendwie mal dazu. Mails haben wir auch noch bekommen und auch die will ich euch gerade mal eben schnell vorlesen. Na, wo sind sie denn? So, da sind sie. Geschrieben hat mir unter anderem Jana, ich bin mit 29, habe ich zum ersten Mal laut gesagt, dass ich keine Kinder möchte. Seitdem, es ist tatsächlich auch in meinem Kopf ein bisschen ruhiger geworden, aber viel lauter in meinem Umfeld. Vor allem kriege ich sehr, sehr häufig den Satz zu hören, du wirst es bereuen. Das höre ich sehr häufig. Ich arbeite im Pflegebereich, ich sehe täglich, was Pflege bedeutet, was Verantwortung bedeutet und weiß, dass ich diese Energie im Beruf, in Freundschaften und lieber ins Ehrenamt investieren will. Also nee, in Beruf, Freundschaften und Ehrenamt investieren will. Meine Eltern brauchen Zeit, doch sie bemühen sich gerade. Am meisten nervt aber die Annahme, kinderfrei sei gleich kinderfeindlich. Totaler Quatsch. Okay, ja, finde ich aber auch gut, das Argument. Das hatten wir heute auch noch nicht gehört. Kinderfreies Leben heißt nicht, dass man kinderfeind ist. Ja, das ist nicht ein und dasselbe. Cem hat geschrieben, als Mann kinderfrei zu sein, wird oft als Karrieretrick gelesen. Dabei geht es mir eigentlich nur um Freiheit und mentale Gesundheit. Ich möchte Beziehungen tief leben, ohne die Elternrolle. Klingt vielleicht ein bisschen komisch, aber was ich mir wünsche, einfach weniger irgendwie in diese Richtung gedrückt zu werden und einfach auch mehr Vertrauen, dass man als erwachsener Mensch seine Zukunft ganz bewusst selbst gestalten kann. Okay. Alina hat geschrieben, mein Freund will Kinder, ich will sie nicht. Wir sind radikal ehrlich und in der Paartherapie aktuell, um rauszufinden, ob es überhaupt eine gemeinsame Zukunft für uns beide gibt. Druck machen hilft gerade aktuell niemanden von uns beiden. Für mich wiegt aber die Angst vor der Überforderung und auch der finanziellen Situation sehr schwer. Ich finde es aber okay, wenn Liebe auch heißt, dass sich Wege dann irgendwann mal trennen, statt dass man wirklich einen Lebenswunsch aufgibt. Okay, das heißt, das ist dann am Ende die Lösung. Ja, darauf läuft's hinaus. Liebe heißt, dass auch Wege sich trennen, statt Wünsche aufzugeben. Dann haben wir Leila, die hat geschrieben, ich bin gerade 34, ich bin Lehrerin und ich bin kinderfrei. Der Job, der erfüllt mich. Aber der zeigt mir auch, wie viel Struktur, wie viel Geld, wie viel Stabilität Familien heutzutage brauchen. Leider passiert das nicht. In der aktuellen Lage finde ich es absolut legitim, nicht jetzt, vielleicht auch nie. Ich will mich nicht rechtfertigen, genauso wenig, wie Eltern sich für ihre Entscheidung rechtfertigen sollten. Trotzdem finde ich es beispielsweise unfair, wenn mir Eltern vorwerfen, dass ich mich mit Kindern ja gar nicht auskenne, weil ich selbst keine habe. Boah, harter Vorwurf, finde ich, ne? Du als Lehrerin hast wahrscheinlich mehr mit Kindern zu tun als die. Ja, aber heftig, krass. So, eine noch nehme ich noch. Und zwar, welche habe ich denn hier? Sophia, die hat geschrieben aus Stuttgart, ich war sicher, irgendwann Mutter zu werden. Dann hat sich aber mein Leben gedreht. Ich habe einen neuen Beruf, wohne jetzt in einer neuen Stadt. Und heute denke ich, kinderfrei heißt nicht, dass ich gegen Kinder bin, sondern dass ich einfach das im Moment nicht möchte. Wenn ich irgendwann anders fühle, ist das okay. Entscheidungen dürfen reifen, aber ohne Druck und ohne dieses Rechtfertigen. Okay. Sophia, danke dir auch für deine Nachricht. So, da haben wir viele Nachrichten und Gedanken gehört. Jetzt dürft ihr eure äußern. Die Nummer zu mir. Wen haben wir denn in der nächsten? Schauen wir doch mal. Am längsten wartet Anja aus Heilbronn. Anja, grüß dich.
3: Hey Daniel.
0: Hallo.
3: Grüß dich.
0: So.
3: Ja, ich bin gerade ein bisschen demotiviert. Motiviert und demotiviert von den Aussagen.
0: Von welchen? Von den Mails? Vorgängern?
3: Insgesamt, ja. Also von dem, was du gesagt hast. Also was die zugeschlagen haben.
0: Ich bin irritiert. Meinst du jetzt die E-Mails, die ich vorgelesen habe? Oder was meinst du jetzt gerade genau?
3: Ja, insgesamt.
0: Insgesamt, okay. Gibt es irgendeine Aussage, bei der du sagst, da will ich mal was zu sagen?
3: Auf der einen Seite, weißt du, es ist so schön, das Unvorhergesehene zu haben.
0: Mhm.
3: Und dieses, das Neue zu erleben. Und auf der anderen Seite, weiß ich genau, wie es ist, das eben nicht gefällt.
0: Mhm.
3: Weißt du, wie ich meine?
0: Mhm.
3: So kontrovers ist und dass man dann andere, die anders denken, und es können auch durchaus unsere eigenen Kinder sein, abwertet. Und ich denke, wenn wir für uns selber feststellen, wir haben psychologische Probleme, egal auf welcher Ebene, aber wir haben sie, dann können wir durchaus sagen, ja, wir haben die. Und nein, in dem Moment sind Kinder für uns kein Thema. Dürfen für uns kein Thema sein.
0: Wenn wir psychologische Probleme haben.
3: Ja, genau.
0: Also Menschen mit psychischen Krankheiten sollten automatisch auch das Thema Kinder ausklammern und sagen, nee.
3: Nicht zwangsläufig, also, weil du kannst nie ausschließen, dass die schwanger werden.
0: Du kannst aber auch nie ausschließen, dass du eigentlich psychisch gesund bist, aber dann plötzlich Mutter oder Vater wirst und dann irgendwie plötzlich psychisch krank wirst durch irgendwas. Das kann ja auch passieren.
3: Das habe ich erlebt. Ja, und mir wurde dann mein Kind weggenommen.
0: Mhm.
3: Ja, auf mich wurde nicht eingegangen.
0: Mhm.
3: Und ich musste damit zurechtkommen. Aber ich denke, das weitaus größere Problem ist, dass auf Menschen, die diese Problematik erleben, ebenso gar nicht eingegangen wird. Und die im Nachhinein einfach verloren gehen.
0: Okay.
3: Also auch für ihre Eltern. Ich meine, weißt du, meine Tochter weiß, ich bin verloren gegangen, weil ich psychisch krank bin.
0: Mhm.
3: Ja. Aber viele andere Kinder, die werden einfach aufgegeben. Ja, die werden einfach verlassen und da sind die biologischen Eltern einfach weg. Mhm. Und die wissen nicht, wo die sind. Die wissen gar nichts.
0: Das ist keine schöne Situation.
3: Die haben keine Information. Meine Tochter weiß, warum ich gegangen bin. Und das auch was mit ihr zu tun hatte. Aber viele andere wissen das nicht.
0: Okay, das ist jetzt klar, das ist jetzt dein Part, deine Geschichte, zu der du was sagen kannst, weil es gerade mit deiner Problematik zu tun hat. Heute ist aber der Kern dieses Themas ja nur die Entscheidung zu sagen, ich möchte eigentlich keine Kinder. Und einfach nur, weil ich es mir für mein Lebensmodell nicht vorstellen kann. Und wie gesagt, ohne den Hintergrund, ich habe mich jetzt gegen Kinder entschieden, weil ich Krankheiten habe, die ich vererben könnte oder weil ich psychisch nicht mich stabil genug fühle oder. Sondern wirklich, weil man sagt, nee, zu meinem Lebensmodell passt das einfach nicht irgendwie. Und da würde ich gerne einfach wissen wollen, ob du da sagst irgendwie, da sehe ich keinen Grund. Du bist gesund, du bist fit, warum setzt du keine Kinder? Das ist deine Verantwortung, Kinder in die Welt zu setzen. Denn dein Vorredner Mohammed, und jetzt sage ich nur das, was ich zitieren darf, weil er hat ja gesagt, das ist unverantwortlich, ungerecht, falsch. Mehr sage ich nicht, bevor ich was Falsches sage. Aber ja, das waren die Sachen, die er gesagt hat. Wie siehst du das?
3: Ja, ja. Nee, du hast es gerade schon gesagt. Ja, du hast schon sehr viel Dinge genannt, die irgendwie zweifelhaft sind. Weil warum muss ich als Frau oder als Mann oder als Mensch, ja, irgendwie jemandem Zeugnis darüber ablegen, warum will ich Kinder haben und nicht.
0: Warum ich, also du willst nicht das Gefühl haben, irgendeiner Verpflichtung nachkommen zu müssen. Also widersprichst du ihm, sagst du.
3: Nein, es geht nicht um mich, Daniel.
0: Sondern?
3: Es geht um jeden Menschen.
0: Ja, ja, natürlich, klar. Aber du sprichst ja trotzdem für dich. Du sprichst ja aus deiner Sicht heraus.
3: Nein, in dem Fall spreche ich für uns alle.
0: Das ist nicht fair, weil du darfst und kannst nicht aus meiner Sicht sprechen.
3: Nein, stopp, doch.
0: Nein, das kannst du nicht, Anja.
3: Sag, du willst nicht für mich sprechen, du willst nur für das sprechen, was du jetzt gerade gesagt hast und was du gerade meinst. Und das beinhaltet mein Statement schon ein Stück weit, aber nicht vollumfänglich. Ja,
0: es ist immer dein Statement.
3: Geht es hier nicht um mich? Nein. Es geht hier gerade um das, was uns alle betrifft.
0: Ja, es kann uns alle betreffen oder viele von uns betreffen, aber trotzdem kann man nicht für alle sprechen.
3: Genau, und darauf will ich raus.
0: Nee, darauf wollte ich gerade hinaus, dass man nicht für alle sprechen kann.
3: Und ich auch, Daniel.
0: Okay, gut.
3: Sorry, vielleicht haben wir uns missverstanden. Dann
0: haben wir uns missverstanden.
3: Ja, vielleicht haben wir völlig aneinander vorbeigeredet. Vielleicht.
0: Halt, stopp, hat sie gesagt. Ich dann so, oh Gott, ja, genau. Das habe ich jetzt falsch gemacht.
3: Also wir sind alle beide auf dem gleichen Weg.
0: Ja.
3: Jeder darf bitte für sich selber entscheiden, welchen Weg er gehen möchte. Ja?
0: Gut, okay.
3: Aber. Das ist für mich wichtig. Wer sich dafür entscheidet, Kinder haben zu wollen, muss sich darüber im Klaren sein, was Kinder an Beanspruchung und Anforderungen an einstellen. Ja, und das ist nicht nur heute und morgen. Und die sind nicht nur süß und Baby und klein, oh, putzi, putzi, Säugling, ja. Nein, die werden groß. Ja, und die stellen Anforderungen. Und das ist ganz, ganz gerechtfertigt, weil das sind Kinder.
0: Würdest du so weit gehen, Anja, jetzt hör gut zu, weil die Frage ist ein bisschen kompliziert, verschachtelt, würdest du aber so weit gehen, dass du sagen würdest, Personen, die sich bewusst entscheiden, dass sie keine Kinder wollen, dass sie sagen, nee, zu meinem Leben passt das nicht, die sind sich der Verantwortung, was es bedeutet, Kinder zu haben, viel bewusster als Menschen, die sich für ein Kind entscheiden?
3: Ja, definitiv. In 75% der Fälle, ja.
0: 75%, okay. Naja.
3: Ja. Ich bin vorsichtig damit, weißt du? Also, weil ich will niemanden verurteilen, weil es gibt durchaus da draußen Menschen, die sehr, sehr, sehr, sehr fucking bewusst sind, was es bedeutet, ein Kind in dieser Welt groß zu ziehen. Und die entscheiden sich trotzdem dafür. Und die bringen Kinder hervor, die sind großartig. Und wir brauchen diese Kinder. Wir brauchen sie, ja. Aber wenn wir uns nicht hundertprozentig darüber im Klaren sind, was das für uns bedeutet und was diese Kinder von uns brauchen,

0: auf meinen Zettel nicht. Ich wünsche dir einen schönen Abend. Alles Gute dir.
1: Danke.
0: Bis bald. Ciao.
1: Ciao, ciao.
0: So, anrufen dürft ihr vom Handy vom Festnetz die Nummer zu mir. Wen haben wir denn dran? Muss man gerade gucken. Da ist wer mit der Endziffer 7, aber ich habe jetzt zweimal die 7. Einmal ist es die 97. Wer hat die 97?
2: Ja, ja, guten Morgen. Ich habe die 97. Daniel, grüß dich. Aus dem tiefsten Rhein-Sieg-Kreis. Neben dem Flughafen wohnt der Jens. Wir kennen uns schon. Ich war vor Jahren öfters mal dabei.
0: Ich habe nur auf den Namen gerade gewartet, bis du ihn sagst. Jens, freue mich, dass du da bist.
2: Ja. Skurril, was hier abgeht.
0: Skurril, warum?
2: Ja, weiß nicht. Es ist halt, nachts sind die Menschen spannender als tagsüber. Da sind die immer so gleich irgendwie. Nachts wird spannend.
0: Die sind anders. Ja, wir sind alles Vampire. Wir leben nur nachts. Ach Quatsch. Jens,
2: deswegen riecht so komisch.
0: Es riecht hier komisch, ja. Ich verwandle mich gleich wieder und fliege aus dem Fenster als Fledermaus.
2: Aber, sehr gut, sehr gut.
0: Aber Jens, jetzt mal Spaß beiseite. Also ja, es ist wirklich interessant, weil wir heute sehr viele unterschiedliche Meinungen gehört haben zu einer Frage, wo ich sage, naja, vielleicht ist die ja gar nicht so spannend. Ich habe das jetzt eigentlich nur aufgegriffen, das Thema, weil ich einen Artikel darüber gelesen habe, in dem sich viele ganz klar dafür ausgesprochen haben, dass das überhaupt... ja, gerade aktuell in der Zeit irgendwie immer häufiger so ist, dass Leute einfach sagen, sie wollen eigentlich gar keine Kinder. Und dann war es aber die Frage auch so, wie ist denn das eigentlich so gesellschaftlich? Ne? Und es ist irgendwo, und das wurde in diesem Artikel auch nochmal betont, so ein stilles Tabu irgendwie. So, weil man halt wirklich, und das haben wir ja heute auch schon gehört, sag mal, ach, das bereust du, wenn du keine Kinder hast, ne? Oder ach Mensch, du wärst doch so ein guter Papa. Also du kriegst immer auch viele so unterschwellige Sprüche.
2: Ja, man versucht einen in so eine Richtung zu schubsen. Auf der anderen Seite ist ich glaube, dass das sowieso ein diffiziles Thema ist und man da ja auch gucken muss, wie steht wer dem entgegen und zu und so weiter. Und wenn ich finde es auch schwierig, wenn man die moralische Keule dann irgendwie schwingt. Auf der anderen Seite ist es natürlich schon so, dass unsere Gesellschaft, wenn ich damit jetzt anfangen soll, sicherlich nicht unbedingt davon profitiert, dass es immer weniger Kinder hat. Also ich kriege ja hier zumindest in der Stadt, wo ich jetzt bin, mit, dass es nachgelassen hat mit den Kindern in den entsprechenden Statistiken. Ne?
0: Aber nicht nur bei uns in der Stadt, im Land, auch bei den Nachbarländern. Das ist, ja, das haben alle, die ganz großen Länder, alle haben das gleiche Problem. Nicht nur Europa, auch China, auch Amerika, überall ist es rückläufig.
2: Ja, ja, aber das sind ja diese ganzen Geschichten. Von daher finde ich ja die Idee zu sagen, wir sollten uns dessen bewusst sein, dass unsere Welt und unsere Gesellschaft ja nur dann weiter funktionieren kann, wenn wir auch Kinder in die Welt setzen. Also,
0: aber das machen sie doch. Guck mal, die wächst doch. Schau dir doch an, die Bevölkerung wächst doch. Wir sind heute aktuell mehr Menschen auf diesem Planeten, als wir es je waren.
2: Ja, aber nicht in den Ländern, über die wir gerade gesprochen haben.
0: Ach so.
2: Da müsste man mal die Bevölkerung umverteilen und nicht so viel Angst vor den dunkeln, pigmentierten Menschen haben und die einfach mehr mit reinlassen in die leeren Ortschaften hier. Aber um auf meine persönliche Geschichte einzugehen, also ich bin ja der Meinung, je früher du anfängst, also wenn du mit Anfang 20 zum Beispiel deine Kinder bekommst, dann gehst du damit viel mehr, also gehe ich zumindest von aus, weil das ist so meine innere Haltung. Ich muss andersrum anfangen. Ich hatte in meinem Leben 2,5 Mal das Gefühl, die richtige Frau an meiner Seite zu haben, der ich meine Kinder, also gemeinsam mit ihr meine Kinder, sicherlich in bester, wie sagt man das, Harmonie und mit dem größten Vertrauen hätte großgezogen.
0: Mhm.
2: Das hat dann aber aus den Gründen, dass es halt, ich das Gefühl hatte, da bin ich jetzt angekommen, aber das hat eben nicht fürs Leben zusammen gereicht. Der Grund, weshalb ich halt keine Kinder habe. Und ich sag dir, mittlerweile bin ich in dem Alter, wo ich sage, ich müsste die Gesellschaft von heute versuchen, besser zu verstehen, um überhaupt Kindern so gerecht zu werden, dass ich sie für die Zukunft fit mache. Weil ich glaube nicht, dass ich, da müsste ich schon noch viel an mir arbeiten, wenn ich in die Richtung gehen wollte. Und ich wüsste auch nicht, ob das so gut ist, wenn dann irgendwie die Kinder, die ich noch zeuge, ihren Schulabschluss mit meinem Renteneintritt gemeinsam feiern können. Also das fände ich jetzt ein bisschen unfair. Weil ich weiß, wie unfair das ist, wenn man seine Eltern früher verliert. Und dazu fällt mir ein, ich muss gestehen, ich habe ja nur die letzte, weiß ich nicht, dreiviertel Stunde oder so gehört, weil ich noch anderweitig beschäftigt war, aber die eine Dame, da hast du drüber gesprochen, dass die sagte auch, sie arbeite im Pflegeheim und sie erlebe halt, wie

0: das ist mit den Kindern, die eben sich nicht um die Eltern kümmern können, Schrägstrich wollen. Ich glaube, in der Gesellschaft, die wir haben, mit der Mobilität, mit diesem Druck, der Arbeit hinterherzuziehen, wenn du nicht gerade wirklich so in festen Familienstrukturen lebst und irgendwie eigenes Land hast oder bei dir halt was aufgebaut hast mit Eigentum und so, und es kamen ja auch immer weniger Menschen. Ich bin ja auch hunderte Kilometer von der Heimat weg und werde mir bestimmt nicht die Mühe machen, Job, Leben und so weiter aufzugeben, um dann jetzt irgendwie dauerhaft wieder nach Hause zu gehen, um zu gucken, dass ich irgendwie meiner älteren Verwandtschaft beistehe. Das wird einfach nicht funktionieren, weil wovon sollte ich dann leben? Wovon sollten die dann leben, ne? Und ich glaube, das ist auch nochmal so eine Sache, die eine Rolle spielt. Du baust dir dein Leben ja auch auf. Je nachdem, ob jetzt die Karriere ist, die Familie, das soziale Umfeld, aber auf jeden Fall ja auch die Arbeit, deinen Standard, den willst du ja auch irgendwie managen. Und ich glaube, dass viele Leute das so sehen, und ich finde, dass man das auch nicht verurteilen darf, weil, und das hattest du ja auch so schön gesagt, wenn du Kinder erziehst, dann machst du das, weil du Kinder erziehst und nicht, weil du erwartest, dass die Kinder dir irgendwann mal das Brot klein schneiden oder einweichen. Und so.
1: Das ist meine persönliche Meinung gewesen.
0: Ja. Ja, ich teile sie, weil das ist nun mal die Anforderung dieser Zeit hier bei uns.
1: Ja, aber es gab ja auch tatsächlich früher öfters mal so diese fast schon, ja, wie so eine Art Regel, so, weißt du? Du hast damals das und das und deswegen musst du jetzt das und das, so unausgesprochene Gesetze quasi, ob du willst oder nicht willst. Und davon... ich glaube, das ist heute schon längst nicht mehr so.
0: Das ist in Gegenden, wo die Familien noch zusammenhalten müssen, um überhaupt überleben zu können. Da ist es so. Und das war bei uns vor 50 und noch mehr Jahren sicherlich genauso. Das will ich gar nicht abstreiten. Darum geht es ja gar nicht.
1: Also müssen wir heute nicht mehr ums Überleben kämpfen. Ist das der Grund?
0: Ja, genau. Wir sind mittlerweile, kriegt jeder seine Unterstützung in Form von Sozialleistungen, wie auch immer.
1: Da habe ich eine Frage. Da würde ich gerne mal deine Gedanken zu hören. Also, Tatsache ist ja so, wir haben ja vorhin schon gesagt, früher, du hast ja auch gerade eine Zeit angesprochen, vor einigen Jahrzehnten und so weiter, da war es ganz normal, dass man eine Familie hat mit 5 Kindern, mit 6 Kindern, mit 7 Kindern. Was viele ja vielleicht nicht auf dem Schirm haben, früher war auch die Kindheitssterberisiko viel größer. Ja, viele Kinder haben, weiß ich nicht, das 10. Lebensjahr gar nicht erreicht. Aber dann durch Medizin und den Fortschritt und so weiter ist es ja alles besser geworden. Und die Frage, auf die ich jetzt gerade hinaus will, da wir ja pro Person jetzt immer so wenig Kinder haben, ne, ich glaube, wo liegt der Schnitt gerade in Deutschland? Keine Ahnung, 1, irgendwas, genau. Hm? Das heißt, und das ist jetzt so der Gedanke, auf den ich will, wo ich wissen möchte, ob du da eine Verbindung siehst. Jetzt kommen viele Kinder als Einzelkind auf die Welt, kennen also gar nicht mehr, so wie ist es denn, Geschwister zu haben, wie ist es denn, wirklich eine große Familie zu haben. Und deswegen werden sie auch, wenn überhaupt, sagen, okay, wenn, dann will ich nur ein Kind oder gar kein Kind. Das heißt, es wäre die Wahrscheinlichkeit, dass man sich vorstellen kann, viele Kinder zu haben. Und das ist dann auch, wenn man es selber vielleicht erlebt hat, wenn man es gelebt hat.
0: Denke ich mal, dass das so ist. Oder wenn du halt, es hat ja Mohammed, hieß er, glaube ich, auch so schön gesagt, dass er aus religiösen Gründen sich da entsprechend verpflichtet und verantwortlich fühlt. Das hört man ja auch öfters, dass es in andere, ich würde es nicht andere Kulturkreise sagen, aber Menschen mit anderer Überzeugung und da vielleicht auch eher Kinder, sage ich mal, als Gottesgeschenk sehen und eben nicht als Krönung des eigenen Lebensentwurfs, sage ich jetzt mal ein bisschen. Ja, ich meine es gar nicht so despektierlich, wie es vielleicht klingt, dass da vielleicht einfach noch die Großfamilien entstanden sind. Also ich meine, mein Bruder und ich sind 8 Jahre auseinander. Das ist schon fast, wenn du die Kindheit betrachtest, ist das eine neue Generation. Und außerdem, was mir dazu auch noch einfällt, ist, viele Menschen, und das sehe ich ähnlich schwierig, warten bis, keine Ahnung wann, sie anfangen, Kinder zu bekommen. Und dann sind sie schon in einem Alter, wo du dir echt die Frage stellst, wie soll da eine Großfamilie entstehen, wenn ich erst mit 35 anfange? Dann, ich weiß nicht, wo diese Energie herkommen soll. Also ich meine, gut, es gibt bestimmt Menschen, die wesentlich energetischer und lebendiger und dynamischer sind, als ich es je sein wollte und war. Aber ich weiß, dass ich mit 20, 25 noch wesentlich mehr Kraft und Geduld und vielleicht nicht unbedingt Wissen, aber zumindest Intuition gehabt hätte als heutzutage in der nächsten Generation, wo ich mir dann auch denke, ah, ja, weiß ich nicht, ob ich jetzt noch mal mir das quasi
1: Ich weiß, was du meinst, ja. Klar, wenn du natürlich mit 30 erst ein Kind bekommst, ist der Altersabstand 30 Jahre. Wenn du es mit 20 kriegst, dann 20 Jahre. Und je länger, je größer der Abstand ist, umso mehr. Klar, wenn du mit 50 dein erstes Kind bekommst, hast du ein halbes Jahrhundert Abstand.
0: Und jetzt überleg mal, weißt du, wenn du guckst von 1900 bis 1950, da mag es vielleicht den Fernseher gegeben haben oder das Automobil. Und ich sag mal, zwischen 2000, also ich habe um die Jahrtausendwende herum studiert. Das heißt, da haben wir noch mit Wörterbüchern hantiert. Heute haben wir nicht nur die Smartphones, heute haben wir die KI-gesteuerten Unterstützungen. Wir leben in ganz anderen Möglichkeiten und ganz anderen Strukturen. Also das, was ich noch an Vernetzung, an wichtig und an wie man was von, miteinander das verknüpfen muss im Kopf, gelernt habe, ist heute einfach nicht mehr wichtig, weil du es nur noch mit einem Knopfdruck regeln kannst. Du brauchst heute nicht mehr wissen, was 347 mal 483 ist, auch wenn du vom Supermarktregal stehst, weil das tippst du in deine Maschine ein. Das musstest du früher wissen. Also jetzt als Beispiel. Und das ist mal so ein profanes Beispiel.
1: Bin noch am Rechnen, sorry. Ja, nee, du hast recht.
0: Nein, aber du verstehst.
1: Bitte warten.
0: Die Zeit dreht dermaßen schnell im Augenblick. Zumindest ist das mein Gefühl, dass ich mir denke, wenn ich jetzt so die letzten, weiß ich nicht, also ich habe mich ja schon innerlich von einigen Dingen ausgeklinkt, müsste ich ja dann entsprechend wieder ändern, damit ich überhaupt in der Lage bin, mein Kind auf die Welt vorzubereiten, wenn ich denn eins bekäme oder zeugen würde oder wie auch immer. Weiß ich nicht. Also die Zeit ist einfach viel schneller geworden und die Leute kriegen ihre Kinder immer später. Also ich finde es etwas skurril. Aber
1: ich finde es auch skurril. Ich habe gerade hast du mich auf den Gedanken gebracht, dass wir gar nicht so weit weg davon sind, dass wir uns wirklich irgendwann mal. Wobei wir sind eigentlich schon an dem Punkt, dass wir KI als Freunde haben.
0: Ja, natürlich.
1: Ja, ich kenne einige, die das haben. KI als Freund, KI als Therapeut, KI als Haustier. Gut, das hatte ich früher auch, nannte sich Tamagotchi.
0: Tamagotchi, genau.
1: Tamagotchi, Furby. So, und ja, aber heute natürlich viel, viel besser. Und jetzt könnte ich mir auch vorstellen, stell dir vor, du sagst irgendwie, ich kann zwar kein Kind haben, aber ich habe der KI jetzt den Prompt gegeben, mein Kind zu spielen.
0: Ja, aber sag ganz ehrlich, es gab doch, was habe ich heute gehört? Jemand, der sagte, es gab wohl eine Studie, das war wohl tatsächlich diese GPT-Firma, die diese künstliche Intelligenz herstellt, die wollten das wohl etwas mehr versachlichen und da soll es wohl richtig Protest gegeben haben, frei nach dem Motto, bringt mir meinen Freund zurück.
1: Und ja genau, das Modell 5.0 hatte nicht mehr dieses Menschliche, dieses Empathische, dieses Warmherzige und da haben viele rebelliert.
0: Aber ganz ehrlich, also wenn wir bei menschlich sind, ich hatte auch mal das Vergnügen, mit einer Chat-Dings zu chatten oder zu schreiben und habe mich dann für die Recherche bedankt. Der konnte mit Danke nichts anfangen. Da dachte ich auch so, okay, fein, hier ist doch irgendwas schiefgelaufen.
1: Danke, Jens. Und hey, wenn du was hast, du kannst jederzeit wiederkommen. Ich beantworte gerne jede Frage. So, Jens, ich muss weiter. Die Zeit läuft uns weg. Ich wünsche dir einen schönen Abend.
0: Gut.
1: Alles Gute dir.
0: Auch.
1: Tschüss.
0: Bald.
1: Auf bald. Ciao. So, wir haben in der nächsten Leitung. Schauen wir doch mal. Da ist wer mit der Endziffer 59.
2: Hallo?
1: Hallo, wer da woher?
2: Hallo, ich bin der Mats Keim. Ich komme gerade von meiner Spätschicht heim und ich fand das Thema echt spannend. Ich würde gerne mal einen Blick von der jungen Generation mit reinbringen, weil ich bin erst 20.
1: Mats, das freut mich. Okay, aus welcher Ecke bist du, Mats?
2: Ich kam gerade von Mainz, vom ZDF, von der Spätschicht und genau, dort bin ich Werkstudent und okay, ja, cool. Genau, jetzt fahre ich gerade nach Hause, genau.
1: Mats, also, du bist 20, hast du gesagt und bist noch kein Papa.
2: Nein, nein.
1: Spielt das Thema Familiengründung, Kinder überhaupt schon in deinem Alter eine Rolle oder sagst du, da denke ich gerade überhaupt nicht dran?
2: Also, es spielt schon eine Rolle in der Generation. Bei mir persönlich aktuell noch nicht. Ich habe eine sehr gute Freundin, die ich grüße. Mit der bin ich total glücklich. Aber das ist ein Thema, was man dann erst auch in die nächsten Jahre verschiebt. Aber in der Generation, gerade auf das Thema geblickt, ob man Kinder bekommen will, ist da diese Frage schon oft. Weil, was jetzt in der ganzen Diskussion noch nicht berücksichtigt wurde, ist, dass viele Leute, und das merke ich auch so im Studierendenumfeld, die sagen, ich möchte kein Kind bekommen, weil die Welt, das eine wurde jetzt schon gesagt, die wird relativ schnelllebig, aber es gibt aktuell so viele Krisen und man hat ja aktuell eine schlechte Stimmung, eine schlechte Dauerstimmung und da möchte man kein Kind in die Welt setzen. Und das, finde ich, ist auch ein Riesenpunkt, der ja jetzt noch nicht angesprochen wurde.
1: Ja, Okay, ist ein Argument, kann man sich anhören, kann man dann auch so hinnehmen und, ja. Und weiter geht's. Also die Person hat dann quasi das als Begründung. Die Frage, die ich mir stelle, ist, wie glaubhaft ist für dich diese Begründung? Zweifelst du sie an oder sagst du wirklich diese Aussage, ich möchte in diese Welt aktuell kein Kind setzen?
2: Also ich finde, den Punkt kann man auf jeden Fall nachvollziehen, weil es polarisiert alles so stark, wenn man auf TikTok guckt, man sieht fast nur schlechte Nachrichten oder in den Nachrichten jetzt. Das ist schon ein Punkt, wo man dann, jetzt einfach mal Russland, Krieg, wo man selber Angst hat bei sich selber, wo man dann kein Kind in die Welt setzen möchte.
1: Vollkommen, das will ich gar nicht in Frage stellen, Mats. Aber ist das nicht auch so ein bisschen im Unterton auch so dieses... Alle anderen, die es machen, die in diese grauenhafte, schlimme Welt ein Kind setzen, die sind alle verantwortungslos in meinen Augen. Schwimmt das nicht so ein bisschen mit?
2: Also wenn man in diese Diskussion dann, wenn man so diskutiert, dann würde ich sagen, ist das, dann drängt man das anderen Leuten auf. Und das finde ich dann auch nicht richtig, weil, also ich persönlich, ich will auf jeden Fall mein Kind haben. Für mich wäre das Schönste, irgendwann mal ein Kind zu haben. Und das sollte jeder auch selbst für sich entscheiden. Keiner ist gezwungen, ein Kind auf die Welt zu setzen. Aber man soll anderen Leuten jetzt auch nicht seine Meinung aufzwingen. Jeder kann die Meinung äußern. Und wenn jemand seinen Eltern sagt, ich möchte kein Kind in die Welt setzen, wegen finanziellen Gründen oder weil die Welt so gefährlich geworden ist und ich da mein Kind einfach nicht reinsetzen will, die Welt ist so schlecht, dann kann man das für sich als Punkt haben, aber man sollte es nicht anderen aufzwingen.
1: Glaubst du nicht, der Einfluss der Eltern ist so wahnsinnig groß und entscheidend, gerade wenn es um diesen Punkt geht, wie wird mein Kind später die Welt sehen? Wenn ich als Elternteil oder als Eltern die Welt schlecht sehe, negativ sehe, dann vermittle ich das auch. Dann sage ich auch immer so, das ist schlecht. Und mein Kind wird mir nachplappern, weil Kinder, die sind so, die orientieren sich an uns. Wir sind die Vorbilder, gerade die Eltern.
2: Absolut, Also so. das sehe ich auch so. Ich kann das aus meiner Sicht sagen. Meine Eltern haben mir ganz, ganz viel Liebe geschenkt und mir eine super Kindheit und auch jetzt Studienzeit bisher schon ermöglicht. Und deshalb ist es auch mein Ziel, dann später für mein Kind genauso ein gutes Weltbild zu schaffen. Und ich finde, das ist auf jeden Fall ein wichtiger Punkt. Und die Eltern sind dann ein riesen Faktor.
1: Ja, das ist jetzt nicht der letzte Faktor, ne? Das weißt du ja auch. Klar, da kommt dann später noch die Schule dazu, die Lehrer, das Umfeld. Genau. Dann auch die eigene Bildung, was man liest, was man hört und aufschnappt und so weiter, da kann sich noch viel ändern. Da kann man auch irgendwann mal an den Punkt kommen, dass man sagt, hey, die Ansichten meiner Eltern sind komplett falsch. Das kann passieren, durchaus. Klar, aber im ersten Moment hat das schon einen großen Einfluss. Naja, gut, aber jetzt weichen wir ja schon fast in die Richtung Erziehung ein. Da wollte ich gar nicht hin. Ich wollte ja eigentlich von einem kinderfreien Leben schwärmen und von dir wissen, ob du sagst, ist das jetzt okay oder nicht. Vorredner Mohammed sagt, unverantwortlich, ungerecht, auch falsch. Er sieht die Verantwortung eines jeden, dass man dafür sorgt, dass deine Eltern zum Beispiel zu Großeltern werden und dass dein Kind auch nicht alleine groß wird, sondern ein Schwesterchen oder Brüderchen hat. Das ist deine Verantwortung als Mensch.
2: Ja, Punkt. Also da habe ich sehr spannend zugehört, weil ich bin auch ein Einzelkind und ich kann in einem Punkt, kann ich Mohammed da auch verstehen. Ich glaube, das hat sehr, sehr viel mit Religion zu tun, würde ich jetzt einfach mal behaupten. Und in der Religion, je nachdem wie man ist, ist das ja ein Riesenfaktor. Und wenn man so denkt, dann würde ich sagen, ich kann das schon nachvollziehen, aber man kann das nicht generalisieren auf alle, weil jeder ist da immer noch selbst. Und ich würde da sagen, Kinder bekommen, das ist eine Riesensache im Leben und das muss jeder für sich selbst entscheiden und da hat der Einzelne auch die Freiheit dazu.
1: Also ich verstehe ihn auch, aber ich finde, man muss es nicht unbedingt aus dem religiösen Blick sehen. Man kann ja zum Beispiel auch, jetzt weiß ich nicht mehr, wer das genau gesagt hat, aber aus diesem Stammbaum irgendwie betrachten, Familienstammbaum, und einfach sagen, schau mal, das ist hier, diese Linie geht zu Ende, wenn du nicht für Nachwuchs sorgst. Da gibt's keinen Bruder, keine Schwester, wo du sagen kannst, hey, sorry Papa, ich mach keine Kinder, aber hier, meine Schwester hat ja schon 3. Also es geht weiter mit unserer Familie, sondern wirklich mit dir endet eine endlos lange Geschichte zurück.
2: Ja, also das finde ich ist ein sehr, sehr spannender Punkt, weil ich...
1: Macht das Druck, ist die Frage. Macht das Druck bei dir?
2: Ja, also bei mir persönlich macht das schon Druck, weil ich will, dass mein Name zum Beispiel weitergeführt wird, dass meine Familie weitergeführt wird. Und deshalb will ich auch Kinder, am liebsten 2 oder 3. Also ich würde jetzt mir selber keinen einzigen Kipp machen. Aber das finde ich ist echt ein spannender Punkt, weil mich persönlich, ich will schon, dass der Name weitergeht. Und ja, das ist ein sehr, sehr spannender Punkt.
1: Und ja gut, aber jetzt könnte man den ja weiterspinnen und sich die Frage stellen, mal Hand aufs Herz, dass man ein Kind in die Welt setzt, nur wenn man Angst hat, dass die eigenen Gene jetzt quasi zu Ende gehen, ist das der richtige Punkt, der richtige Grund, ein Kind in die Welt zu setzen, weil man sonst sagt, ja, also ich muss ja irgendwie hier die Blutlinie weiterführen.
2: Nein, das nicht. Ich würde sagen, es ist ein untergeordneter Punkt, aber auch irgendwie ein wichtiger Grund, weil wenn ich jetzt selber überlege, ich bin irgendwann Vater von einem Kind und er sagt zu mir, ich möchte keine Kinder.
1: Ja.
2: Dann schon ein bisschen traurig, dass das dann nicht mehr weitergeht.
1: Okay, mal anders gefragt. Ganz fiese, gemeine Frage, Mats. Ich muss ein bisschen hier Druck machen, weil die Zeit läuft mir davon. Deswegen.
2: Genau.
1: Ganz fiese, gemeine Frage. Findest du, wenn mit dir die Stammbaumverästelung, ne, also wenn das zu Ende geht, findest du, dass all die Generationen vor dir ihr Leben umsonst gelebt haben? Dass das alles sinnlos war, weil am Ende führte es zu einem Mats, der einfach keinen Bock hatte, Kinder in die Welt zu setzen. Ja, wirklich, ernsthaft gemeinte Frage. Würdet ihr sagen, die Leben davor waren sinnlos? All das, was sie gemacht haben, sich gekümmert haben, gearbeitet haben, Kinder in die Welt gesetzt haben, das alles führte dann zu einem Mats, der keinen Bock hat?
2: Also, die Frage ist sehr zugespitzt, aber also dem Punkt würde ich insgesamt nicht zustimmen, aber...
1: Danke, danke, dass du dem nicht zustimmst, weil ich fände diesen Gedanken auch Quatsch. Ich weiß aber, dass es Leute gibt, die das genauso sehen, die sagen, dass alles umsonst davor umsonst war.
2: Nein.
1: Das sind auch die gleichen, die sagen, ja, die Beziehung ist nach 10 Jahren vorbei, 10 Jahre waren umsonst. Nein, Mann, das hatte alles irgendwo, hatte das was, seinen Grund, seinen Sinn. Und
2: das ist mir auch zu pessimistisch. Also,
1: ja, natürlich.
2: Es geht ja nicht alles in Vergessenheit.
1: Naja, doch. Sag mal bei den Namen deiner Ur-Ur-Urgroßmutter.
2: Ja, okay. Da,
1: Kleiner Tipp, in den meisten Fällen Maria. Ich weiß auch nicht warum, aber der kam ziemlich häufig vor früher. Maria hießen wirklich viele. Ist mir aufgefallen bei der Recherche.
2: Ja, aber da bin ich froh, dass wir auch jetzt noch drüber reden konnten und ich vielleicht auch noch so einen kleinen Punkt von der jungen Generation mit einbringen konnte, weil der hat mir noch ein bisschen gefehlt.
1: Gut, dann unterstreiche ihn bitte noch einmal, damit er klar ist.
2: Klar, also an die junge Generation, es ist auf jeden Fall wichtig, dass wir viele Kinder bekommen, auch dass die später uns Rente zahlen können. Das sehen wir ja aktuell. Die Boomer haben zu wenig gemacht und dafür müssen wir jetzt dann demnächst zahlen. Das ist ja ein Riesenproblem. Mhm. Und deshalb macht Kinder, werdet Mütter, werdet Väter. Das ist das, kann das Schönste im Leben sein und ist auch eine Riesenverantwortung. Und ja, genau, das ist mein Punkt für die junge Generation.
1: Und falls die sich nicht um euch kümmern, wenn ihr alt seid, könnt ihr euch immer noch einen Hausroboter kaufen. Der ist mit Sicherheit in 30, 40 Jahren fertig. Dafür wird Elon Musk sorgen. Und dann wischt er euch den Po ab und wickelt euch und dreht euch. Also alles halb so wild.
2: Das kann gut sein.
1: Ja. Mats, das war interessant.
2: Super.
1: Und ich wünsche dir noch eine gute Heimfahrt. Wie lange hast du noch?
2: Ich bin in 3 Minuten in meinem wunderschönen Ort Altlei, direkt neben dem Flughafen Hahn. Also ich bin gleich da. Vielen Dank für das nette Gespräch.
1: Das kenne ich. Ja, gut.
2: Ja, und vielen Dank für das nette Gespräch. Ich höre mir immer auf der Rückfahrt die Night Lounge an. Das finde ich echt, das habe ich für mich entdeckt. Finde ich cool. Und da hört man viele Meinungen.
1: Ja, so muss es sein. Schönen Abend dir, Mats. Mach's gut.
2: Vielen Dank. Tschüss.
1: So, das war's für heute. War wieder interessant und ging dann ja auch richtig los. Hat ein bisschen gedauert, bis wir in Schwung gekommen sind, aber waren ja wirklich viele Meinungen mit dabei. Ich glaube, am Ende muss sich jeder seine Gedanken dazu machen. Das steht auf jeden Fall fest. Und jeder darf sich auch gerne mal mit seinen Freunden über genau diese Fragen unterhalten und sich gegenseitig auch die Frage stellen, ist das wirklich so schlimm, wenn ich mich entscheide für viele Kinder? Auch das werden wir vielleicht demnächst mal als Thema machen. Finde ich nämlich schade, dass wir da so schlecht drüber denken, wenn jemand sich entscheidet, 6 Kinder zu haben und so weiter. Klar, kommt das immer darauf an, ist man dann wirklich auch in der Lage, sich drum zu kümmern und so weiter und so fort, spielen viele Faktoren mit rein. Aber genauso auch die andere Seite, wenn sich jemand entscheidet, keine Kinder zu haben. Interessant ist, dass wir zu allem immer gerne unsere Meinung sagen. Und das soll auch weiterhin so sein. Davon lebt die Sendung. Und ich freue mich, wenn wir heute Abend wieder ein neues Thema haben, dann auch wieder hoffentlich spannende Geschichten, wenn ihr einen Themenvorschlag habt. Es sind wieder ein paar reingetrudelt die Woche, muss gucken, wann ich die unterkriege. Dann her damit. Schickt sie per Instagram, per Facebook unter Night Lounge oder ihr schickt sie per Mail. Bitte direkt an mich. oder halt auch als Studio, könnt ihr auch machen, dann wird es weitergeleitet an mich. Und dann hören wir uns vielleicht bald. Ihr könnt auch dazu schreiben, ob ich auch einen Namen dazu erwähnen soll oder nicht. Manche sagen ja, manche sagen nein. Das überlasse ich euch. Dann hören wir uns heute Abend wieder. Diese Folge ist gleich online als Podcast. Hört da auch gerne mal rein. Ich höre mir gleich auch den Podcast an mit Mohammed und schau mal, was der damals gesagt hat. Bis dahin, alles Gute euch. Tschüss.

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0: Big FM ist hier, Deutschlands wichtigste Morningshow. Büschra ist da, Jonas in den News. Mein Name ist Rolf, hat keiner gewollt, bin trotzdem da. Wer bist du?
1: Moin, ich bin Tim.
0: Moin,
2: hey, Tim.
1: Ich hoffe, du hast die Taschentücher schon da.
2: Oh, Ansage.
0: Weil mich da vielleicht jemand fertig machen möchte. Kann das sein?
1: Ja, vielleicht heißt, du hast die Option zu gewinnen.
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0: Okay, Tim, und in welcher Kategorie willst du gegen mich antreten?
1: Gaming.
0: Gaming.
1: Ja. Oh,
0: breites Themengebiet, würde ich sagen. Also gezockt habe ich früher, intensiv sogar, aber ja, in so den letzten Jahren tatsächlich nicht mehr. Also kann das sein, dass du mich hier gleich fertig machst? Wir eröffnen die Runde, es macht Döng, Döng, Döng, Döng, Döng, Büschra und los.
2: Aber wir machen heute was ganz Besonderes.
0: Ach, das auch noch?
2: Ja, genau. Ich beschreibe gleich drei Videospiele. Ihr müsst erraten, welches das ist. Einfach den Namen reinrufen, antworten und wenn ihr was Falsches sagt, dann kriegt der andere den Punkt.
0: Okay, let's go.
2: Also, Beschreibung Nummer 1. Ein Typ verliert seine Chaya an eine riesige Schildkröte. Also rennt er durch verschiedene Welten, sammelt Münzen, Sektpilze und legt sich mit allen an.
1: Tim. Super Mario.
2: Ja!
0: Sehr gut.
2: Sehr gut, Tim.
0: Ja, das war Super Mario.
2: Und damit steht es 1-0 für Tim.
0: Ja.
1: So, jetzt können wir aufhören.
2: So, wir machen noch ein bisschen weiter. Also, ein 10-Jähriger läuft von zu Hause weg und sammelt random Tiere in kleinen Bällen. Dann lässt er sie gegeneinander boxen.
0: Tim,
2: und
0: bitte?
1: Pokémon.
2: Und das ist richtig!
0: Hey!
2: Rolf? Du wirst rasiert.
0: Ich merke das schon.
2: Merkst du das?
0: Du bist sehr,
1: Taschentücher, ja, mein Junge.
0: Sehr schön.
2: Wir machen trotzdem, komm, wir machen noch.
0: Ja, komm, bitte.
2: Also, ein Typ klaut Autos, baut komplett Chaos damit und hat dauerhaft, ja?
0: GTA.
2: Und das ist richtig!
0: Hey.
2: Einen sehr Punkt schön hast du gemacht und damit steht es 2-1 für Tim. Tim, Big FM Socken für dich.
1: Perfekt, danke. Dafür stehe ich auch morgens.

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0: Eminem, The Real, Slim, Shady.
1: Yes. Und wer bist du eigentlich?
0: Wer bist denn du?
1: Hallo, mein Name ist E-Kurz.
0: Oh Gott, wow. Also ihr merkt schon, wir sind immer noch ein bisschen geschädigt vom gestrigen Tag.
1: Absolut.
0: Es ist übrigens Freitag, hier ist Deutschlands Biggste Morning Show und so klang der Bums hier gestern.
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4: Was soll ich sagen? Wir Nachrichtenleute lieben einfach Statistikmeldungen und so weiter.
0: Ei.
4: Finden wir einfach mega, so okay. Wie die hier. Der ADAC hat kräftig Marktforschung betrieben und in einer Studie jetzt herausgefunden, dass in Deutschland rund 3,6 Millionen Menschen regelmäßig Boot fahren.
1: Also, random.
0: Turn the lights off hier in der Deutschlands Biggster Morning Show. Ja, die Nacht war wieder wild.
1: Ja,
0: war
1: guten
0: wieder
1: Morgen,
0: viel
1: Rolf.
0: Zu heiß. Guten Morgen.
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5: Okay, Zucki. Hallo, hier ist Justin.
0: Guten Morgen, Justin.
1: Hey, guten Morgen.
0: David Guetta, gleich zweimal live sehen. Einmal auf dem Glücksgefühle-Festival in diesem Jahr und einmal im Universe auf Ibiza. Gehört zu den besten Clubs der Welt.
5: Ja, aber brutal, ja.
0: Aber vorher musst du noch den Begriff erraten, den Büschra dir jetzt in 30 Sekunden erklären wird. Justin, bist du bereit?
5: Rucki zucki.
1: Es ist was Langes, Dünnes und man kann dran saugen.
5: Schwohalm?
0: Das ist richtig!
5: Oh mein Gott, geil! Danke!
0: Du siehst David Guetta live!
5: Oh, vielen, vielen Dank.
0: Büschra!
1: Hey, Rolf!
0: Hey, guten Morgen! Hey, Jonas!
1: Hey, Nico! Nico Santos! Letztes Wochenende hatte er sein allererstes Konzert auf Mallorca. Das ist crazy!
0: Oh. Jetzt ist die Frage, wo? War das eigentlich im Ballermann oder wo war das?
1: Ja. Hab ich nicht recherchiert.
0: Das auch nicht schlimm. Ja, Freunde, das ist die neue Ehrlichkeit. Das
1: ja,
0: ist
1: so. Sorry, muss man halt ehrlich. Schere.
0: Gottes Willen.
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0: Lieblingssong von Büschra gerade bei uns.
1: Ja, so ein geiler Song, wirklich. Becky Hill ist das.
0: Yes.
1: What do I have to do? Das frage ich mich ganz oft übrigens.
0: Das fragen wir uns hier jeden Morgen regelmäßig. Ja. Übrigens auch der Kollege Fabi. What the Fabi Daily?
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0: Tja, Leute, gefühlt ist es gerade nicht nur richtig heiß. Ich meine, es ist so heiß. Eine Freundin von mir ist gestern nach Feierabend in ihre Dachgeschosswohnung gekommen und auf ihrer Couch haben einfach zwei Rentner mit Handtuch um die Hüfte gesessen. Haben sie angepöbelt, dass hier gefälligst textilfreie Zone sei und danach einfach Wasser auf so random Steine gekippt. Und dann hat es überall nach Latschenkiefer gestunken. Ja. Übel crazy. Die Hitze zeigt uns aber nicht nur, dass wir mittendrin sind im Sommer, sondern auch ganz tief drin im Sommerloch. Das ist nicht nur ein sehr sexistisches Wort für Urlaubsaffäre oder der Anus eines berühmten Doktors aus der Bravo.
4: Fabi.
0: Nee, das Sommerloch ist vor allem die Zeit im Jahr, in der themenmäßig irgendwie nichts Besonderes geht. Klar, wir hätten zum Beispiel den ganzen Sommer über einen gestrandeten Wal reden können, aber Timmy, die dumme Sau, hat sich entschieden, schon im März zu stranden.
4: Ja.
0: Und ich dachte, Wale wären schlau. Aber ja, es geht gerade irgendwie nichts außer Wetter. Ja gut, es wurde eine Sprengstoffdrohne am Flughafen in Leipzig gefunden, aber ganz ehrlich, wen juckt Leipzig? Dank Sommerloch wissen wir aber jetzt wenigstens, dass Bill Kaulitz wieder datet und mit 30 bis 40 Männern schreibt. Wow, so muss sich Friedrich Merz gefühlt haben, als er das Kabinett umgebaut hat. Wow, Kabarett. Und das, obwohl die Politik gerade in der Sommerpause ist. Denn sowohl für die Politik als auch für mich in Kroatien gilt:
5: Ich hab Urlaub, du hast nie. Mein Wecker

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1: Uiuiui, danke, ja. Fabi. Ja, Freunde, und eine neue Folge von What the Fabi Daily. Heute wieder bei uns um 6.35 Uhr.
2: Freuen wir uns.
1: Ja, schauen wir mal, was sozusagen wird.
2: Was wird.
1: So, Teddy Swims und Mr. Know-It-All jetzt für euch. Freitagmorgen, hier ist Big FM.

0: Romina aus Siegen.
1: Ja, guten Morgen.
0: Moin.
2: Philipp aus Winterberg.
3: Ja, guten Morgen.
0: Guten Morgen.
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0: An diesem Freitag. Hey. Guten Morgen, Deutschland. Schön, dass ihr alle mit am Start seid. Jonas ist für uns in den News.
6: Guten Morgen.
0: Hey.
2: Jonas.
0: So, wir wollen reinstarten mit eurem 6 Uhr Song. Und Fatima fand den gestern nicht so geil. Hier ist Big FM. Schönen guten Morgen. Wer bist du und was machen wir?
7: Fatima, abbrechen.
0: Alles klar. So, Fatima wollte es nicht. Es geht ja um einen Song, wo ihr glaubt, ey, den brauchen wir, um gut in den Tag reinzukommen.
2: Ja.
0: Also Fatima, auf was hast du Bock?
7: Hey Rolf, hey Büschra, ja. Ich bräuchte einmal das Lagerfeuerlied von SpongeBob, weil
0: ja.
7: Ich mach gern mit nostalgischen Gefühlen.
2: Ja.
0: Oh, um Gottes Willen. Sehr gut.
2: Witzig. Ja, das machen wir. Aber ihr könnt natürlich auch sagen, da habe ich gar keinen Bock drauf und jederzeit abbrechen. 08900901.
0: Ja, das ist auch besser so. Das ist auch besser so. Ich möchte gerne, dass jetzt alle anrufen.
2: Nein.
0: Ich bin SpongeBob, braucht kein Mensch. Gut.
2: Ah,
0: und ich drücke auf den Knopf.
8: Das hier

0: Rette mich, 08900901, wer bist du und was machen wir?
1: Wunderschönen guten Morgen, Rolf. Ich würde sagen, abbrechen.
0: Oh. Dankeschön. Dankeschön. Vielen, vielen Dank. Wie ist dein Name?
1: André,
0: vielen Dank fürs Abbrechen an der Stelle. Ich wünsche dir ein wunderschönes Wochenende und bleib kurz dran, kannst dir den 6-Uhr-Song für Montag wünschen, ja?
1: Dankeschön, das wünsche ich euch auch.
0: Dankeschön. Und rüber geht's zu Jonas in die News. Was trendet auf den Socials?
2: Eine Videokonferenz des Stadtrats im neuseeländischen Dunedin geht bei Instagram viral. Eine Kommunalpolitikerin nahm nämlich aus ihrem Badezimmer per Teams an der Sitzung teil. Tja, und was hängt da im Hintergrund? Die Schlüpper und so weiter. Sorgt für den ein oder anderen Lacher, sie selbst stolz aber nicht.
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0: Sag mal, dass wir das seit Corona nicht gelernt haben. Jetzt mal ganz ehrlich, was ist denn los mit den Leuten? Also der Gag ist es doch jetzt auch schon. Und irgendwie 6 Jahre alt.
4: Aber lockert doch jede Situation auf, ist doch super. Ja. Würde ich genau so machen auch.
0: Im nächsten Videomeeting mit Büschra ist der Schlöpper im Hintergrund.
2: Ich meine, vielleicht war das WLAN im Bad einfach besser.
0: Kann
2: oder so.
0: Natürlich auch sein. Ja,
4: was ist heute Morgen sonst noch wichtig für uns?
2: Tja, jetzt ermittelt die Bundesanwaltschaft nach dem Drohnenvorfall. In Leipzig besteht nämlich unter anderem Verdacht auf einen gefährlichen Eingriff in den Luftverkehr und eine versuchte Explosion. Nach Informationen der BILD haben Experten inzwischen auch die Sprengvorrichtung untersucht. Demnach war eine handelsübliche Dose mit Semtex-Sprengstoff gefüllt. Außerdem wurden 2 SIM-Karten in der Drohne gefunden. Sie sollen jetzt ausgewertet werden. Eine klare Mehrheit sagt Nein zur Frauenquote auf Wahllisten. Laut einer Survey-Umfrage lehnen 61% der Befragten verpflichtend paritätisch besetzte Listen für die Bundestagswahl ab. Nur 22% sind dafür. Die SPD fordert, das Wahlrecht so zu ändern, dass künftig genauso viele Frauen wie Männer im Bundestag sitzen. Die Union lehnt das ab. Aktuell sind rund 32% der Abgeordneten Frauen. Fast 900.000 Euro für Hotelzimmer. So viel hat Berlin nach dem großen Stromausfall im Januar an Betroffene ausgezahlt. Mehr als 3.000 Anträge wurden geprüft, knapp 2.900 davon bezahlt. Im Schnitt gab es pro Person und Nacht etwa 52 bis 55 Euro. Hintergrund war ein Brandanschlag auf eine Kabelbrücke im Berliner Südwesten. Rund 100.000 Menschen waren damals dadurch teilweise tagelang ohne Strom.
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2: Mallorca wird zur Badewanne. Vor der Insel ist das Mittelmeer so warm wie noch nie seit Beginn der Messungen. Am Mittwoch wurden jetzt mehr als 33 Grad gemessen. Für Badegäste heißt das, Abkühlung sieht anders aus. Ja. Und die Hitze im Meer kann auch Folgen haben. Sie kann kräftige Gewitter begünstigen und belastet Tiere und Pflanzen, weil warmes Wasser weniger Sauerstoff speichern kann.
0: Und wie das Wetter heute bei euch wird unter Wochenende, das checken wir jetzt.
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6: In Nordrhein-Westfalen startet der Freitag mit Sonne und Wolken. Im Süden strahlt die Sonne, der Norden sieht mehr Wolken. Der Nachmittag bringt im Süden bis zu 22 Grad. Der klare Abend lockt zu einem Treffen mit Freunden im Freien. Morgen erwartet euch ein sonniger Start ins Wochenende mit bis zu 26 Grad. Perfekt für einen Ausflug ins Grüne. Aktuell haben wir in Gütersloh am Stadtpark und in Recklinghausen am Planetarium 12 Grad. In Essen an der Zeche Zollverein 14 Grad. Viel Spaß bei euren Plänen.
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6: A2 Dortmund Richtung Hannover zwischen Hammeln-Tropp und Beckum. Defektes Fahrzeug. A40 Essen Richtung Dortmund zwischen Dortmund-Lütgendortmund und Dortmund-Klein. Defektes Fahrzeug. Köln B55 Deutzerring-Kalker. Hauptstraße zwischen Severinsbrücke und Kapellenstraße. Dichter Verkehr mindestens 5 Minuten Zeitverlust. Essen B224 Alfredstraße Friedrichstraße zwischen Essen-Rüttenscheid und Essen-Zentrum. Dichter Verkehr mindestens 3 Minuten Zeitverlust. Gute Fahrt.

0: Hallo.
1: Es ist 6:07.
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3: Also ja. Rolf denkt ja immer, er weiß alles.
1: Und sozial, das ist überhaupt nicht wahr.
3: Nee, du bist ein smarter Typ. Ja, siehste. Schaut viele Dokumentationen, weiß schon sehr viel. Aber wenn ihr sagt, ich weiß noch viel mehr als Rolf, dann könnt ihr in einem Quiz antreten. Gegen Rolf 08900901.
1: Und wir sind sehr gespannt, wer heute Bock hat.
4: Hier ist der Marcel.
1: Marcel. Guten Morgen, Marcel. Wie geht es dir denn?
4: Mir geht's super.
1: Ja, das ist doch schön. Super. Das ist doch schön. Wochenende am Start, ne? Da geht's doch los.
4: Auf jeden Fall.
1: Schön. Ich habe gehört, du hast Lust, mich fertig zu machen. In welchem Quiz denn?
4: Musikquiz tatsächlich.
1: Oh, das
4: gehört.
1: Ja.
3: Ja.
1: Ja.
3: Da freut sich der kleine Rolf.
1: Ja. Geil, da freue ich mich wirklich drauf. Jetzt sind wir mal gespannt, was machen wir denn für ein Musikquiz?
3: Wir machen heute mal was ganz Besonderes, habe ich mir ja überlegt, weil Künstler singen ja ganz oft ihren eigenen Namen.
1: Ach so,
3: der hier
1: ja, zum
3: Beispiel.
1: Jason Derulo. Ja, der macht das ja gerne.
3: Und wir machen es jetzt so, ihr müsst die Songs erkennen und das nur dadurch, wie die eben ihren Namen am Anfang sagen des Songs. Und wer zuerst weiß, welcher Song das ist, der ruft seinen Namen rein.
1: Ja.
3: Ist der Songname richtig erraten, gibt es den Punkt für die Person. Ist er falsch, dann gibt es den Punkt für den Gegner.
1: Okay, jetzt nur mit Jason Derulo Songs?
3: Nein,
1: oder? Ach so, okay.
3: Sag ich dir doch jetzt nicht, was das ist.
1: Ach so, okay, also alle möglichen Künstler, die ihren Namen sagen.
3: Ja.
1: Jetzt bin ich mal gespannt.
3: Dann kommt hier Ton 1.
1: Miss Worldwide. Sean Paul.
3: Du musst deinen Namen sagen. Bist du Sean Paul? Nein.
1: Ach so. Lustig. Rolf.
3: So heißt du, ja.
1: Miss Worldwide.
3: Jetzt nochmal.
1: Yeah, she doesn't mind.
3: Wir hören mal rein.
5: Girl, I got you so.
3: Das ist
1: richtig!
3: Richtig!
1: Hey.
3: 1:0 für Rolf.
1: Gut.
3: Ton Nummer 2.
5: DJ Khaled.
3: Wollen wir nochmal?
5: DJ Khaled.
1: Rolf?
3: Ja, mach mal.
1: All I do is win.
3: Lass mal reinhören.
5: All I do is win.
3: Yeah.
4: Das gibt's nicht.
1: So. Damit kommen wir doch gut klar.
3: Ja.
1: So, okay. 2:0. Ja, Marcel, du musst ein bisschen, du musst jetzt ran.
3: Du musst
1: so.
3: Ran.
4: Ja.
1: Komm, ran jetzt.
4: Komm.
3: Hier kommt Ton Nummer 3.
4: Marcel?
1: Okay, alles klar, was glaubst du?
4: Ja, auf jeden Fall Asha. Komm nicht auf das Lied. DJ got us falling in love.
1: Richtig,
3: yeah.
1: Marcel!
3: Ja. Rolf, herzlichen Glückwunsch. Das ist dein Game.
1: Dankeschön.
4: Dank.
1: Ey, übrigens, wenn ihr auch Bock habt, mal im Musikquiz gegen mich anzutreten, das ist ja so, das ist ja wirklich so mein Ding.
3: Ja, absolut.
1: Macht mich da ruhig gerne fertig.
3: Ja.
1: 08900901 klingelt jetzt mal durch.
3: Ja.
1: Ich hab Bock auf Gegner. 08900901.
4: Ja.
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0: Viertel nach sechs, Big FM ist hier in Deutschlands Bigster Morning Show. Büschra ist für euch am Start.
1: Hey, guten Morgen.
0: Jonas ist da.
2: Moin.
0: Und ich bin Rolf.
1: Ey, jetzt stellt euch mal vor, bitte, ihr bringt euer Auto zur Autowäsche. Und plötzlich steht da Jason Derulo mit Felgenreiniger und Schlauch in der Hand und will euer Auto.
0: Ganz kurze Frage für das Bild.
1: Ja.
0: Hat er was an?
1: Er hat nichts an.
0: Okay.
1: Also ist auch noch nicht passiert, aber ist gar nicht so unwahrscheinlich, weil der Mann macht neben Musik noch ein anderes Business. Und zwar gehört ihm ein großer Anteil einer Autowaschfirma.
0: Natürlich.
1: Rocket Car Wash.
0: Natürlich.
1: Ja,
0: natürlich.
1: Kann passieren, ey. Kann passieren.
0: Mehr Vorurteile willst du auch wirklich nicht. Aber gut, Jason Derulo und Sexy For Me machen wir gleich noch. Außerdem Harrison, All The Things She Said. Fabi ist da.
3: Morgen.
0: Ja, schönen guten Morgen. Und in What The Fabi Daily geht es um 6.35 Uhr um den Sommerhit des Jahres.
1: Oh.
0: Oh. Wer das geworden ist, gleich. Deutschland.
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8: Peinliche Stille nach dem One-Night-Stand? 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
9: Die britische Labour Party singt ihre Parteihymne zur Melodie von O Tannenbaum.

0: 6.25 Uhr, hier ist Big FM und Jonas, was trennt denn auf den Socials?
1: Bilder vom Hollywood-Traumpaar Zendaya und Tom Holland. Nach seiner Frau ist jetzt auch Tom erstmals mit einem Ehering gesichtet worden. Sie sollen jetzt ein zweites Mal eine Hochzeit gefeiert haben, diesmal in England. Im März gab es ja bereits eine geheime Trauung.
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3: Kannst auch irgendwie nicht mehr hören mit den beiden.
0: Ja, so ich habe keine Ahnung.
3: Ja, aber ich auch nicht. Also ich weiß nicht mal, wer das.
0: Nein, komplett raus. Aber das trendet das auf den Socials gerade, oder was?
3: Ja, crazy.
0: Okay.
3: Okay, und was ist heute Morgen sonst noch für uns wichtig?
1: Die Länder haben keinen Bock mehr auf Gesetze im Turbo-Modus. Der Bundesratspräsident Bovenschulte fordert, dass der Bund die Länder früher einbindet und ihnen mehr Zeit für Beratungen gibt. Zuletzt hatte vor allem das Sparpaket fürs Gesundheitswesen für Ärger gesorgt. Das wurde kurz vor der Sommerpause unter großem Zeitdruck durch den Bundesrat gebracht. Bovenschulte warnt, wenn Länder und Kommunen am Ende die Folgen tragen müssen, dürfen ihre Interessen nicht einfach dem Tempo geopfert werden. In NRW, genauer gesagt in Bonn, starten heute die ersten Arbeiten an der enorm wichtigen, aber aktuell gesperrten Autobahn Nordbrücke. Die ist seit Anfang Juni komplett dicht und war vorher eine der wichtigsten Verbindungen der Region mit mehr als 100.000 Fahrzeugen täglich. Der Ersatz soll bis Ende 2028 fertig sein.
0: Ja!
1: Fast 7 Stunden draußen im All für ein Upgrade an der ISS. 2 NASA-Astronauten haben bei einem Außeneinsatz neue Solarpanels vorbereitet. Dafür verließen sie die internationale Raumstation und arbeiteten im freien Weltall. Für einen der beiden war es der erste Außeneinsatz überhaupt, der andere war dagegen schon zum 6. Mal draußen. Insgesamt war es der 281. Außeneinsatz in der Geschichte der ISS.
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1: Ziemlich brisante Nummer. Der südkoreanische Fußballverband soll ausländischen Schiedsrichtern Besuche in Massagesalons mit sexuellen Dienstleistungen bezahlt haben.
3: What?
1: Aus Medienberichten passierte das vor mindestens 7 Länderspielen zwischen 2011 und 2012. Sogar vor einem entscheidenden WM-Qualifikationsspiel gegen Kuwait sollen 2 Schiedsrichterassistenten so einen Besuch bekommen haben.
3: Hä?
1: Südkorea gewann damals 2-0. Ob die Schiris dadurch Spiele beeinflusst haben, ist nicht bewiesen.
0: Junger Vater.
3: Ich dachte immer, das ist nicht gut, weil dann bist du nicht fit. Ich dachte immer, die dürfen sowas gar nicht erst machen, die Tage vor so einem Spiel.
0: Nee, das stimmt nicht tatsächlich.
1: Ja, das ist umgekehrt vielleicht auch. Vielleicht ist das auch eher stimulisierend.
3: Naja.
0: Ich habe eine gute Idee. Ich drücke jetzt einen Knopf und ihr erfahrt, wie es Wetter heute wird.
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4: Wetter. In Nordrhein-Westfalen ist es heute Morgen im Süden sonnig, während im Norden Wolken dominieren. Ab Mittag wird es bewölkt, aber am Abend klaren die Wolken auf. Temperaturen liegen zwischen 19 und 22 Grad. Nutzt das für einen entspannten Abend mit Freunden im Park. Morgen startet sonnig und warme 24 bis 26 Grad warten auf euch. Gerade sieht's so aus, in Bad Oeynhausen am Kurpark 14 Grad, in Euskirchen an der Burg 14 Grad und in Brühl am Phantasialand 11 Grad. Freut euch auf ein sonniges Wochenende.
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4: A2 Dortmund. Richtung Hannover zwischen Hammeln-Tropp und Beckum steht ein defektes Fahrzeug. A4 Herlen-Aachen Richtung Köln zwischen Kreuz Köln-West und Köln-Eiffeltor 1 Kilometer stockend. A40 Duisburg Richtung Essen zwischen Mülheim-Heißen und Mülheim-Heimaterde 1 Kilometer Stau. In Köln auf der B55, Kalker Hauptstraße, Deutzer Ring, zwischen Kapellenstraße und Severinsbrücke, dichter Verkehr, gute Fahrt.
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0: Freitag.
1: Yes.
0: Mittlerweile 6.29 Uhr und das hier ist die aktuelle von Bruno Mars, On My Soul, und gleich Fabi für euch.

0: Tag. Oh mein Gott.
1: Let Me Be In Your Arms, die neue Single von Sonny Fodera und Lee Bianca. Sehr, sehr geil. Ballern wir euch gleich vorher noch. Fabi.
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1: Tja, Leute, ab ins nächste Sommerwochenende heißt im Freibad mal wieder vom Bademeister angemotzt werden, dass man gefälligst nicht vom Beckenrand ins Wasser pinkeln soll. Aber ein perfekter Sommer braucht nicht nur Freibad, Sonne, Aperol und eine hippe neue Eiskreation wie Zitrone-Basilikum oder Nutella-Antidepressiva-Wurstwasser. Nee, so ein richtig praller Sommer braucht auch immer einen satten Sommersong. Und früher haben die auch richtig geballert.
5: Ja.
1: Ketchup-Song, Dragostea den Tay, Despacito. Da hast du allein schon vom Hören Sonnenbrand an den Klöten bekommen. Aber die letzten Jahre eine Enttäuschung nach der anderen. Oder könnt ihr euch noch an den offiziellen Sommersong vom letzten Jahr erinnern? Ja, siehste, seit gestern und dank der GfK gibt's jetzt aber auf jeden Fall den offiziellen Sommersong 2026. Und das kann natürlich nur einer sein.
6: Käsiger Michael.
5: Gottes Willen, bitte nicht. Aufhören.
6: Käsiger Michael.
1: Ah nee, verdrückt, sorry. Natürlich der hier. Shakira und Burna Boy mit Die Die. Der offizielle WM-Song 2026 ist jetzt also auch der offizielle Sommersong in Deutschland. Mhm. Und das auch noch passend zum Start der zweiten Bundesliga heute zwischen dem VfL Bochum und Hertha BSC. Gut, das Spiel klingt jetzt nicht unbedingt nach WM-Sommer und Shakira, sondern eher nach Susanne Daubner. Die Die, der offizielle WM-Song 2026 ist jetzt also auch der offizielle Sommersong in Deutschland. Mhm. Und das auch noch passend

0: Hallo. Eileva, Thiago und David Guetta.
1: Rocky Zucki.
0: Entschuldigung, es ist Freitag, meine Birne ist noch nicht ganz wach. Ich merke es gerade.
2: Also, ja. Das ist doch schön.
0: Das tut mir leid an dieser Stelle.
2: Wir kommen nochmal rein. Hier ist Big FM, es ist 6.44 Uhr in Deutschlands Big Star Morning Show. Und es wird ein ganz wildes Jahr für euch, wenn ihr Bock habt auf ordentlich Feierei und Utze Utze.
0: Ja, Eileva, Thiago und David Guetta, die könnt ihr im September auf dem Glücksgefühle-Festival sehen. Und David Guetta, die süße Maus, den besten und krassesten DJ dieser Welt, den könnt ihr nicht nur dort auf dem Glücksgefühle-Festival sehen, sondern auch auf Ibiza, also gleich zweimal.
2: Das ist der absolute Knaller. Büschra bekommt einen Begriff und hat 30 Sekunden Zeit, diesen Begriff euch zu erklären. Ja. Schafft ihr es, seht ihr David Guetta live. Das klingt dann so. Justin, bist du bereit?
3: Rucki zucki.
0: Es ist was Langes, Dünnes und man kann dran saugen.
3: Schwollen.
2: Das ist
3: Oh mein Gott, geil, danke.
2: Ja, also bisher hat es übrigens jeder geschafft.
0: Ja.
2: Das muss man auch mal sagen.
0: Ja, das ist crazy.
2: Wir sind gespannt, ob das heute auch soweit ist. Die nächste Möglichkeit für euch am Start zu sein um 7:07 in der Show. James Hype, Serotonin gleich auch noch. Genauso wie Turn the Lights Off an diesem Freitag.
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2: In Herne startet heute wieder eins der größten Volksfeste in Nordrhein-Westfalen, die Kranger Kirmes. Ab heute dreht sich am Rhein-Herne-Kanal die Karussells mit allen Klassikern wie Autoscooter, Riesenrad oder Wasserbahn. Dazu kommen auch neue Fahr- und Laufgeschäfte. Die Kirmes läuft 11 Tage. Erwartet werden laut Stadt mehr als 4 Millionen Besucherinnen und Besucher. Für die Sicherheit gibt es auf dem Gelände unter anderem 470 Trucksperren. Die offizielle Eröffnung steigt mit traditionellem Festanstich durch den NRW-Gesundheitsminister Karl-Josef Laumann.
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0: Es ist 6.56 Uhr. Jonas, was trendet heute Morgen auf den Socials?
1: Tja, es geht weiter voran mit GTA 6. Auf den Socials gibt's jetzt einen Teaser für den offiziellen Trailer vom heiß ersehnten Videospiel. Ende August soll der dann auch auf Netflix laufen. In dem heutigen Teaser sieht man quasi noch gar nichts. Trotzdem gab's da schon über 14 Millionen Klicks.
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3: Geil, ich hab's ja schon vorbestellt, ne? Muss man an der Stelle mal kurz erwähnt haben.
1: Hast du?
3: Also GTA 6, ich bin am Start.
0: Büschra ist eine Zockermaus?
3: Ich bin eine GTA-Zockermaus.
1: Okay, das hätte ich jetzt überhaupt nicht erwartet, muss ich sagen.
3: Ja.
1: Das schockt mich jetzt auch ein bisschen.
3: Was?
0: Ja.
3: Darf man so?
0: Man darf.
3: Sehr gut.
1: Ja.
3: Was ist heute Morgen sonst noch wichtig für uns?
1: Nach dem Fund einer Sprengstoffdrohne am Flughafen Leipzig erhebt Marie-Agnes Strack-Zimmermann einen schweren Vorwurf. Die FDP-Verteidigungspolitikerin macht Russland dafür verantwortlich. Belege dafür nennt sie in einem Statement allerdings nicht. Strack-Zimmermann warnt, Russland wolle in Deutschland Angst schüren und die Unterstützung für die Ukraine schwächen. Sie fordert deshalb einen besseren Schutz wichtiger Infrastruktur wie Flughäfen, gerade mit Blick auf mögliche Versuche, vor Wahlen die öffentliche Meinung zu beeinflussen. Das ist ja nochmal gut gegangen. Durch das aktuelle Niedrigwasser ist im Rhein bei Köln in NRW gestern eine Weltkriegsbombe gefunden worden. Am Abend wurde der Blindgänger erfolgreich entschärft, sagt die Stadt. Mehrere hundert Menschen mussten während der Räumung ihre Häuser verlassen. Auch der Hauptsitz vom Sender RTL lag im Evakuierungsradius. Da gab es kleine Änderungen im TV-Programm. Mensch oder KI, wer schreibt die besseren Geschichten? Eine Studie mit mehreren Experimenten zeigt, viele fanden Kurzgeschichten von ChatGPT sogar ansprechender als Texte von Menschen. Besonders spannend, die meisten konnten kaum erkennen, wer die Geschichte tatsächlich geschrieben hatte. KI-Texte seien oft klarer, direkter und leichter zu lesen, erklären die Forschenden. Gleichzeitig wollten viele lieber glauben, dass die bessere Geschichte von einem Menschen stammt. Wer ChatGPT schon öfter nutzt, erkannte KI-Texte dagegen etwas häufiger.
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1: Seit 40 Jahren kontrollieren Spezialflugzeuge die Nord- und Ostsee auf Verschmutzungen, wie zum Beispiel Ölfelder. Im vergangenen Jahr wurden 130 Verschmutzungen entdeckt. In gut einem Drittel der Fälle gab es sogar Hinweise auf mögliche Verursacher. Auch wenn heutzutage weniger gefunden wird als früher, sagt das sogenannte Havariekommando. Die Maßnahmen helfen, ähnlich wie ein Blitzer auf der Autobahn.
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5: In Nordrhein-Westfalen starten wir heute mit vielen Wolken im Norden und etwas Sonne im Süden. Nachmittags wird es südlich bei Temperaturen bis zu 22 Grad freundlicher. Abends sind dann überall Auflockerungen. Morgen erwartet euch ein sonniger Start ins Wochenende mit bis zu 26 Grad. Perfekt für einen Grillabend mit Freunden. Sonntag klettert das Thermometer sogar auf 31 Grad, also ab an den See. Aktuell in Lübbecke am Schlosspark 14 Grad, in Düren am Leopold-Hirsch-Museum 10 Grad und in Moers 11 Grad.
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5: A40 Duisburg Richtung Essen. Zwischen Mülheim an der Ruhr Winkhausen und Mülheim Heimaterde 2 Kilometer Stau, 12 Minuten. A45 Dortmund Richtung Hagen. Zwischen Westhofener Kreuz und Schwerte-Ärgste 1 Kilometer Stau, 4 Minuten. B8 Wesel Richtung Duisburg. Zwischen Wesel und Dienstlaken dichter Verkehr, 6 Minuten. B64 Reda-Wiedenbrück Richtung Paderborn. Zwischen Dellbrück und Paderborn Schloss Neuhaus dichter Verkehr, 4 Minuten. Gute Fahrt.
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0: Marie aus Münster ist am Start.
3: Let's go.
0: Yes.
3: Und Dami aus Sundern hat richtig Bock auf Freitag.
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0: Wir gehen rein in diesen Freitag.
3: Yes.
0: Hey, Jonas für euch in den News gleich.
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0: Original. Guten Morgen von Will.i.am und Britney Spears heißt Scream and Shout. Und jetzt Zayn mit Side Effects. 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

0: 7 Minuten nach 7.
1: 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Rocky Zocki. Ja.
0: So, Leute, wir haben ein kleines Problem.
2: Hä? Was ist jetzt los?
0: Also, es gibt vor allen Dingen ein Problem in der Community mit Büschra.
2: Oh.
0: Ja.
2: Gibt, was? Gibt gab Beschwerde oder was?
0: Es gibt richtig Beschwerde.
2: Scheiße.
0: Es gibt richtig Beschwerde.
2: Oh nein.
0: Ja.
2: Was
0: also,
2: ist los?
0: Also, schon seit über einer Stunde gibt richtig Beschwerde hier.
2: Ja. Was habe ich falsch gemacht, ist die Frage.
0: Wollen wir es vielleicht mal?
2: Ja. Ich will's
3: Büschra,
2: wissen.
3: Ich bin im Studio.
2: Büschra, mach die Leitung auf.
3: Büschra, mach das Studio auf.
0: Büschra, jetzt mach doch endlich mal die Leitung
2: ja.
0: auf.
2: Ja, okay, wir machen es sofort. Beruhigt euch jetzt erstmal. Also, ich merke schon, alle wollen zu David Guetta. Ich will auch zu David Guetta. Ich check das.
0: Ja.
2: Und es geht nicht nur einmal für euch zu David Guetta, sondern gleich zweimal.
0: Ja.
2: Einmal auf dem Glücksgefühle-Festival im September und dann noch auf Ibiza.
0: Ja.
2: Im krassesten Club dieser Welt. Oh.
0: Ja, Büschra, jetzt mach's doch endlich.
2: Ja, jetzt, komm, wollen wir's machen?
0: 08900901 ist die Nummer. 08900901. Büschra, jetzt mach's doch endlich.
2: Ich mach jetzt die Leitung auf.
0: Klingelt durch.

0: Also mit 8 konnte ich nicht mal meinen Namen schreiben.
1: Also ich glaube, da geht's nicht nur Büschra so.
0: Ja. Ja. War nicht so drin. Schreiben war mit 8 Jahren noch nicht so drin. Diese Frau, das ist Gracie Abrams, die konnte mit 8 schon ein ganzes Lied schreiben.
1: Guck mal einer an, Look at My Life. So heißt die neue Single, spielen wir euch noch innerhalb der nächsten 20 Minuten. Hier ist Big FM mit Josh Faves noch.
0: Sehr geile Nummer.
1: Like a Prayer, Deutschlands wichtigste Morning Show an diesem Freitag.
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0: Crystal Ashanti, Song heißt What's Love, 7:26. Jonas, was trendet heute Morgen auf den Socials?
1: Bei TikTok trendet ein Baby-Eisbär aus einem Zoo in Japan. Der hat zum Spielen ein Verkehrshütchen bekommen und läuft regelmäßig mit dem Ding auf dem Kopf durchs Gehege. Seine Mutter reißt ihm das Ding aber auch regelmäßig wieder runter.
0: Ja.
1: Zucht und Ordnung.
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0: Man muss übrigens sagen, dass dieses Tierbaby,
1: ja,
0: mit diesem Ding auf dem Kopf, mit der Spitze,
3: ja,
0: in den Hintern eines anderen Tieres rein,
1: ja, von der Mama,
0: geballert ist.
3: Die Info hast du jetzt aber weggelassen, du. Ist ja entscheidend.
1: Wohl? Vielleicht wollte ich das Niveau noch ein bisschen...
0: Ja,
1: ein bisschen,
3: es ist Freitag,
0: komm.
3: Jonas, komm.
0: Wir leben ja nach dem Motto, irgendwann ist es auch egal.
3: Egal.
0: So.
3: Also, was ist heute sonst noch wichtig für uns?
1: Nach dem Drohnenvorfall in Leipzig ermittelt die Bundesanwaltschaft jetzt wegen einem gefährlichen Eingriff in den Luftverkehr und einer versuchten Explosion. Nach Informationen der Bild haben Experten inzwischen auch die Sprengvorrichtung untersucht. Demnach war eine handelsübliche Dose mit Semtex-Sprengstoff gefüllt. Außerdem wurden 2 SIM-Karten in der Drohne gefunden. Die sollen jetzt ausgewertet werden. Möglicherweise liefern sie Hinweise darauf, wie das Fluggerät gesteuert wurde. Schnelleres Internet, weniger Baustellen und mehr Auswahl. Ein Bündnis aus Stadtwerken und regionalen Internetanbietern will den Glasfaserausbau mit einem freiwilligen Fairplay-Agreement beschleunigen. Die Idee, Anbieter sollen ihre Glasfasernetze gegenseitig öffnen, statt Straßen mehrfach aufzureißen und eigene Leitungen parallel zu legen. Im Gegenzug sollen auch Mobilfunkanbieter ihre Netze stärker teilen. Für euch könnte das bedeuten, mehr Anbieter am selben Anschluss und einfachere Wechsel. Neue gesetzliche Regeln wollen die Verbände damit verhindern. Ganz egal, ob MO für Mörs in NRW oder ZIG für Ziegenhain in Hessen, die eigene Heimat auf dem Nummernschild kommt ziemlich gut an. Seit 2012 wurden in Deutschland fast 7 Millionen Fahrzeuge mit wieder eingeführten Ortskennzeichen zugelassen. Mm. Insgesamt gibt es inzwischen rund 800 verschiedene Kennzeichen und es können noch mehr werden. Der Bundesrat will, dass künftig auch weitere Kommunen ab 20.000 Einwohnern eigene Kürzel bekommen. Ob und wann die Bundesregierung das umsetzt, ist aber noch offen.
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1: Swingerparty im Rathaus, genau das plant ein Stadtrat in Mannheim in Baden-Württemberg.
3: Was?
1: Der Ex-Linken-Politiker Julian Farrar kündigt an, im Rathaus eine Gruppensex-Veranstaltung organisieren zu wollen. Denn ein ausdrückliches Verbot dagegen gibt es nicht, sagt er. Darin sieht er nach eigenen Angaben sogar Wirtschaftsförderung für die Stadt. Sollte die Stadt die Party stoppen wollen, will er notfalls bis vor das Bundesverfassungsgericht ziehen.
0: Wollte Jonas nicht das Niveau oben halten heute?
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5: In Nordrhein-Westfalen gibt es heute ein Wechselspiel aus Sonne und Wolken. Im Süden starten wir mit Sonnenschein, der sich im Laufe des Tages zurückzieht. Im Norden bleibt es meist bedeckt. Höchsttemperaturen zwischen 19 und 22 Grad, ideal für einen Nachmittag im Park oder einen Kaffee draußen. Morgen wird es sonniger mit bis zu 26 Grad, am Wochenende sogar bis 31 Grad. Jetzt die aktuellen Werte. In Lemgo am Marktplatz 13 Grad, in Brühl am Schloss, Augustusburg 11 Grad und in Essen im Krugerpark 12 Grad.
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5: A40 Duisburg Richtung Essen. Zwischen Mülheim an der Ruhr Winkhausen und Essen-Frohnhausen 4 Kilometer Stau. 23 Minuten Zeitverlust. In Köln auf der B8, Frankfurter Straße am Klevischer Ring. Zwischen Stadtautobahn B55A und Bergisch-Gladbacher Straße mindestens 10 Minuten Zeitverlust durch dichten Verkehr. Essen, B231, Frindroper Straße. Zwischen Aktienstraße und Hans-Böckler Straße, dicker Verkehr, 7 Minuten Stau. Geduld gefragt. Gute Fahrt.
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0: Und rein geht's in diesen Freitag.
3: Yes.
0: Mittlerweile 7.30 Uhr und das ist the one and only Ariana Grande. Hate that I made you love me.

0: Griff von mir.
1: Hui.
0: Ich habe hier einen Zettel in meiner Hand.
1: Oh Gott, ja. Ich bin aufgeregt.
0: Auf diesem Zettel steht ein Begriff. Und Büschra hat 30 Sekunden Zeit, dir diesen Begriff zu erklären. Kommst du drauf, dann siehst du David Guetta live.
2: Okay. Hui. Bitte Büschra.
1: Ja, ich gebe mir wirklich beste Mühe. Ich gebe alles, was ich kann und alles, was ich habe.
2: Okay.
0: Keine Gesten, keine Geräusche. 30 Sekunden Zeit. Rucki Zucki. Und das ist dein Begriff.
1: Okay, also die Crowd ist richtig krass am Durchdrehen und macht erstmal einen großen Kreis auf und geht dann
2: Moshpit.
1: Auf... Ja!
0: Das
1: ist richtig! Ja! Ja!
2: Oh, ihr seid so geil. Büschra, ich danke dir.
1: Du Maschine, du darfst dich freuen, es geht zu David Guetta.
2: Ich heul grad.
1: Oh.
2: Das sind die Glücksgefühle, Leute.
1: Ja, es sind die Glücksgefühle.
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0: Hier ist Big FM, 7.42 Uhr mittlerweile. Und Matcha ist für mich ja, als würde man die Wiese essen vor der Tür. Wirklich, ist gar nicht für mich. Aber es gibt ja Leute, die sagen Matcha über alles.
1: Ja.
0: Zum Beispiel Eli Oaks.
1: Ach, guck mal einer an.
0: Das ist eine kleine Matcha-Maus.
1: Cool.
0: Hätte ich nicht gedacht. Hat er gepostet.
1: Hat er gepostet. Zusammen mit Lavinia, I Look Shit, machen wir gleich noch. On Topic zusammen mit Becky G. Sorry, Papi, noch innerhalb der nächsten 20 Minuten. Deutschland.
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6: In Gelsenkirchen hat es einen schweren Straßenbahnunfall gegeben. In der Innenstadt ist eine besetzte Straßenbahn auf eine Fahrschulbahn aufgefahren, die plötzlich stehen geblieben ist. Dabei wurden laut Polizei 25 bis 30 Menschen verletzt, 7 davon schwer. Warum die Fahrschulbahn auf der Kurt-Schumacher-Straße plötzlich stoppte, ist noch nicht ganz klar. Die Polizei ermittelt jetzt mit einem spezialisierten Unfallaufnahmeteam. Der Bereich rund um die Unfallstelle ist gestern gesperrt gewesen. Auch der Straßenbahnverkehr in beide Richtungen war unterbrochen.
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8: Hi, hier ist Zoe Weiss und ich singe jetzt meinen Song Control hier bei Big FM.

0: 50. Big FM ist hier. Jonas, was trendet?
1: Vergangenes Wochenende gab es das Faceless Outdoor Festival in Oberhausen. Ein Video trendet davon bei Instagram. Das lag nämlich an einer Bahnstrecke und als ein großer Güterzug nebenan hielt, war der DJ plötzlich Nebensache und am Zaun beim Zug steppte der Bär.
0: Okay.
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0: Steppte der Bär.
3: Wild. Und was ist heute Morgen sonst noch wichtig für uns?
1: Die Bundesländer haben keinen Bock mehr auf Gesetze im Turbomodus. Bundesratspräsident Bovenschulte fordert, dass der Bund die Länder früher einbindet und ihnen mehr Zeit für Beratungen gibt. Zuletzt hatte vor allem das Sparpaket fürs Gesundheitswesen für Ärger gesorgt. Das wurde kurz vor der Sommerpause unter großem Zeitdruck durch den Bundesrat gebracht. Bovenschulte warnt, wenn Länder und Kommunen am Ende die Folgen tragen müssen, dürfen ihre Interessen nicht einfach dem Tempo geopfert werden. In NRW, genauer gesagt in Bonn, starten heute die ersten Arbeiten an der enorm wichtigen, aber aktuell gesperrten Autobahn Nordbrücke. Die ist seit Anfang Juni komplett dicht und war vorher eine der wichtigsten Verbindungen in der Region mit mehr als 100.000 Fahrzeugen täglich. Der Ersatz soll bis Ende 2028 fertig sein. Marvel, Star Wars und Co. landen bald ganz offiziell in euren TikToks, also vielleicht, zumindest in den USA, erlaubt Disney Nutzern künftig, Ausschnitte aus Filmen und Serien für eigene Videos zu nutzen. Ui. Das Ganze startet als Pilotprojekt, weitere Länder sollen dann später folgen. Spannend ist auch der Deal dahinter, Disney darf nämlich ausgewählte TikTok-Clips der Creator wiederum auf Disney Plus zeigen.
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1: Mallorca wird zur Badewanne, vor der Insel ist das Mittelmeer so warm wie noch nie. Am Mittwoch wurden jetzt mehr als 33 Grad gemessen. Für Badegäste heißt das, Abkühlung sieht anders aus. Und die Hitze im Meer kann auch Folgen für die Natur haben. Sie kann kräftige Gewitter begünstigen und belastet Tiere und Pflanzen.
0: Und wie es bei euch wettertechnisch heute und am Wochenende wird, erfahrt ihr jetzt.
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5: In Nordrhein-Westfalen zieht es heute im Norden und Osten zu, während der Süden mit leichter Bewölkung punktet. Am Nachmittag bleibt es dort sonnig bei bis zu 23 Grad. Ideal für ein Treffen in der Beachbar oder ein gemütliches Grillen. Morgen erwartet uns viel Sonnenschein. Besonders schön wird es im Süden mit Temperaturen bis zu 26 Grad. Das Wochenende verspricht warme Temperaturen. Gerade sieht's so aus. In Witten am Hohenstein 11 Grad, in Hürth am Otto-Meikler-See 10 Grad und in Bottrop am Moviepark 9 Grad.
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5: A40 Duisburg Richtung Essen zwischen Mülheim an der Ruhrwinkhausen und Essen-Frohnhausen. 4 Kilometer Stau, mindestens 26 Minuten. In Köln auf der B55 Olpener Straße zwischen Molenweg und Brücker Mauspfad dichter Verkehr. 10 Minuten Zeitverlust. Auf der B228 Sonnborner Ufer, Vohwinkeler Straße zwischen Wuppertal, Sonnborn und Gräfrather Straße klemmt es ebenfalls. 7 Minuten Verzögerung. Gute Fahrt.
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0: Thomas aus Dortmund.
6: Hallo Rolf, du geiles Stück DNA.
3: Moin. Und Caro aus Havixbeck.
7: Guten Morgen.
0: Morgen.
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0: An diesem Freitag.
3: Yes.
0: Schön, dass ihr alle mit am Start seid. Jonas ist in den News.
9: Moin.
0: Und das ist Jason Derulo.

0: Taylor. You saved my heart from the fate of ihres Zeichens Swift. Ophelia. So heißt der Song.
1: Also bei diesem Song muss ich immer an 50 Shades of Grey denken.
0: Ja, ja,
1: habt ihr den gesehen, doch, den Film?
0: Nein, auf gar keinen Fall.
2: Fand doch, ich, doch, natürlich.
0: Natürlich hat Jonas aus den News
1: ja,
0: den gesehen.
1: Ja, kleiner Jonas. Also, ich habe den Film nur im Fernsehen mal ganz kurz, so ganz kurz geguckt. Und da wurde halt gerade, da war gerade Sexy Time. Und dann lief dieser Song von Ellie Goulding.
0: Jetzt ist die Frage, was macht's eigentlich, wenn der Song jetzt gerade läuft? Was macht das mit Büschra? Ellie Goulding, um
1: ja,
0: die geht's
1: Ellie Goulding ist das.
0: Love Me Like You Do ist ein großer Song. Oder auch der hier.
1: Oh, geiler Song.
0: Und jeden Freitag kommen neue Songs raus. 740 Praktikantinnen und Praktikanten müssen sich alles anhören,
1: ja,
0: was rauskommt, um zu checken, was ist denn eigentlich geil. Und sie haben jetzt was gefunden von Ellie Goulding.
1: Yes.
0: Neue Single ist die Nacht rausgekommen, heißt Ravers.
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0: Und da wollen wir jetzt mal gemeinsam reinhören, würde ich sagen. Also,
1: ja,
0: feiert der Song Premiere. Hier ist Ellie Goulding, Ravers. We'll be right back.

0: Ja, geil, oder?
1: Der scheppert ja.
0: Das scheppert so richtig.
1: Ja.
0: Gerade Premiere gefeiert, neu. Ellie Goulding und Ravers. Big FM um 11 nach 8, jetzt mit Clean Bandit.

0: Ho.
1: Angenehm.
0: Wollen jetzt Clean Bandit da jetzt nicht dazwischen quatschen. So, Miles Smith ist das hier.
1: Ja, nice. So klingt der live, der Mann. Der kann das live.
0: Absolut.
1: Und das Gute ist, er ist auf Tour gerade und kommt im Oktober auch nach Deutschland. Und zwar nach Düsseldorf und nach Berlin. Und ich habe es gecheckt, Leute. Es gibt noch Tickets. Teilweise, gut. Achtung, unter 70 Euro. Das ist ja mal ein Preis.
0: Das ist echt krass, ne, was mittlerweile irgendwie für Künstler und Künstlerinnen ausgibt. Ja. Also die großen internationalen. Ich habe gehört, 600 Euro für ein Ticket.
1: Bodenlos.
0: Man hackt's euch eigentlich.
1: Wirklich.
0: So, Miles Smith machen wir gleich noch. Und
1: sehr geile Nummer.
0: Stormzy und Odile mit 24 Hours. Und auch heute gilt wieder Dankeschön fürs Einschalten, vor allen Dingen aber auch Aushalten hier in der Show. Schön, dass ihr mit dabei seid. Guten Morgen.
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0: Da war gerade einiges los im Studio, als der Song lief. Sind alle durchgedreht. Seht ihr gleich. Big FM bei Instagram in der Story. 8.27 Uhr. Jonas, was trendet heute Morgen auf den Socials?
1: Bilder vom Hollywood-Traumpaar Zendaya und Tom Holland werden in der Google-Suche gestalkt. Nach seiner Frau ist jetzt auch Tom erstmals mit einem Ehering gesichtet worden. Sie sollen jetzt ein zweites Mal geheiratet haben. In England im März gab es hier bereits eine geheime Trauung.
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3: Ja, Glückwunsch.
0: Voller Emotion. Ja. Weißt du, also bei der Nummer, ich hätte gern Büschra als Traurednerin.
3: Da bin ich raus. Da bin ich raus. Also bei den zwei. Naja, was ist heute Morgen sonst noch wichtig für uns?
1: Es wird ja immer wieder gestritten um die Frauenquote im Bundestag. In der aktuellen Bundesregierung ist die SPD dafür, die CDU dagegen. Jetzt gab es eine Umfrage von CEY. Da lehnen 61% der Befragten die Frauenquote für die Bundestagswahl ab. Nur 22% sind dafür. Aktuell liegt die Frauenquote bei 32% im deutschen Parlament. Das wird teuer für Meta. Der Facebook-Konzern muss in den USA 567 Millionen Dollar zahlen, weil Kinder und Jugendliche auf Facebook, Instagram und WhatsApp nicht ausreichend geschützt worden sein sollen. Das hat ein Richter im Bundesstaat New Mexico entschieden. Das Geld soll in einen Fonds für Minderjährige fließen, die durch Social Media geschädigt wurden. Zusätzlich muss Meta neue Schutzmechanismen einbauen. Teuer wurde es auch für Berlin. 900.000 Euro, so viel hat die Stadt nach dem großen Stromausfall im Januar an Betroffene ausgezahlt. Mehr als 3.000 Anträge wurden geprüft, fast 90% davon wurden bezahlt. Im Schnitt gab es pro Person und Nacht etwa 52 bis 55 Euro zurück. Hintergrund war ein Brandanschlag auf eine Kabelbrücke im Berliner Südwesten. Rund 100.000 Menschen waren damals teilweise tagelang ohne Strom.
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1: Ziemlich brisante Nummer. Der südkoreanische Fußballverband soll ausländischen Schiedsrichtern Besuche in Massagesalons mit sexuellen Dienstleistungen bezahlt haben. Laut Medienberichten passierte das vor mindestens 7 Länderspielen. Ob die Schiris dadurch Spiele beeinflusst haben, ist allerdings nicht bewiesen. So, und Büschra hatte vorhin eine Frage. Was hattest du dich gefragt?
3: Ja, ich habe mich ja gefragt, war das nicht so, dass man vor den Spielen eigentlich keinen Sex oder so haben sollte, weil die Beine fit sein müssen? Also die Muskulatur muss passen und deswegen sollte man keine Sexy Time haben oder so.
1: Ich hab recherchiert.
0: Bitte?
1: Es gibt dazu Studien.
3: Oh.
1: Es wurde zum Beispiel vor kurzem eine Crossover-Studie mit 21 Männern durchgeführt, die vor dem Sport masturbiert haben.
0: Ja.
1: Und tatsächlich gab es keine Erkenntnis, dass es einen negativen oder positiven Effekt hat. Es war genauso wie vorher.
3: Ja, toll, dann gib ihm.
0: Meine lieben Freunde, Qualitätscontent. 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
4: Wetter. In Nordrhein-Westfalen startet der Tag im Süden sonnig, während es im Norden und Osten bewölkt beginnt. Am Nachmittag wird es angenehm mit bis zu 23 Grad im Süden. Perfekt, um nach der Arbeit an die frische Luft zu gehen oder Freunde zu treffen. Morgen kommt die Sonne raus mit bis zu 26 Grad. Am Wochenende wird es sommerlich warm, Sonntag mit 31 Grad, ideal für eine Grillparty. Aktuell Hagen am Freilichtmuseum 10 Grad, Remscheid am Allee-Center 12 Grad, Dortmund am Fußballmuseum 13 Grad.
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4: A40 Duisburg Richtung Essen. Zwischen Mülheim an der Ruhr-Winkhausen und Essen-Frohnhausen 4 Kilometer Stau, 25 Minuten Zeitverlust. A46 Wuppertal Richtung Düsseldorf. Zwischen Wuppertal-Oberbarm und Wuppertal-Barm 1 Kilometer Stau, 7 Minuten Verzögerung. In Köln auf der B9. Zwischen Hohenzollernring und Hohenstaufenring dichter Verkehr, 7 Minuten Verzögerung. B55 zwischen Severinsbrücke und Kapellenstraße Zell, 6 Minuten Verzögerung. Gute Fahrt.
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0: Schönen guten Morgen.
3: Morgen.
0: Der Sommerhit 2026, der offizielle, kommt von Shakira und Burna Boy, heißt Die Die. Mehr dazu gleich auch noch von Fabi und Jesa.

0: Ihr seid in Deutschlands Big Star Morning Show gelandet. Big FM ist hier. Hey, Büscher ist für euch am Start.
1: Morgen.
0: Jonas ist in den News.
2: Moin.
0: Ich bin Rolf und wir haben was wirklich Wundervolles.
1: Mhm.
0: Echt? Ja, von Robin und Sarah Larsson.
1: Geil.
0: Ja, hey, Büscher ist für euch am Start.
1: Morgen.
0: Jonas ist in den News.
2: Moin.
0: Ich bin Rolf und wir haben was wirklich Wundervolles.

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1: Jupp, das bin ich.
2: Tja, Leute, ab ins nächste Sommerwochenende. Heißt im Freibad mal wieder vom Bademeister angemotzt werden, dass man gefälligst nicht vom Beckenrand ins Wasser pinkeln soll. Aber ein perfekter Sommer braucht nicht nur Freibad, Sonne, Aperol und eine hippe neue Eiskreation wie Zitrone, Basilikum oder Nutella, Antidepressiva, Wurstwasser. Nee, so ein richtig praller Sommer braucht auch immer einen satten Sommersong. Und früher haben die auch richtig geballert. Ketchup-Song, Dragostea den Tay, Despacito. Da hast du allein schon vom Hören Sonnenbrand an den Klöten bekommen. Aber die letzten Jahre, eine Enttäuschung nach der anderen. Oder könnt ihr euch noch an den offiziellen Sommersong vom letzten Jahr erinnern? Ja, siehste, seit gestern und dank der GfK gibt's jetzt aber auf jeden Fall den offiziellen Sommersong 2026. Und das kann natürlich nur einer sein.
3: Käsiger Michael. Käsiger Michael.
2: Ah nee, verdrückt, sorry. Natürlich der hier. Shakira und Burna Boy mit Die Die. Der offizielle WM-Song 2026 ist jetzt also auch der offizielle Sommersong in Deutschland. Und das auch noch passend zum Start der zweiten Bundesliga heute zwischen dem VfL Bochum und Hertha BSC. Gut, das Spiel klingt jetzt nicht unbedingt nach WM-Sommer und Shakira, sondern eher nach Susanne Daubner.
4: Du bist gut genug.
2: Naja, weiß ich nicht, Digga.
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0: Das ist 8.43 Uhr, Big FM ist hier. Entschuldigung, ich muss mich ganz kurz...
1: Hast du gesabbert?
0: Ja. So, wir kommen zu diesem Song. Oh Gott.
2: Geil!
1: Geil! So klang das nämlich gestern Abend in einem Beachclub in Marbella. Das ist Another mit dem neuen Song. Sehr geile Nummer.
0: Heißt Talk to You. Spielen wir euch noch innerhalb der nächsten 20 Minuten. Yes. Ballert uns sehr, sehr anständig ins Wochenende. Außerdem noch die Gym Class Heroes und Adam Levine mit Stereo Hearts und Ofenbach mit Wasted Love.
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16: Die Zahl der Badetoten in Nordrhein-Westfalen ist dieses Jahr gestiegen. Nach einer Zwischenbilanz der DLRG sind bis Ende Juli schon 50 Menschen ertrunken. Das sind 15 mehr als im gleichen Zeitraum vor einem Jahr. Besonders auffällig, viele Opfer sind jung. Die größte Gruppe 11- bis 20-Jährige. Die meisten tödlichen Unglücke passierten in Flüssen, danach in Seen und Kanälen. Die DLRG spricht vor allem mit Blick auf den Juni von einer dramatischen Entwicklung und warnt weiter vor Gefahren beim Baden.
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0: bin so aufgeregt, ich freue mich voll. Ich habe es ja vorbestellt. GTA 6, ich bin am Start.
1: Büschra ist anscheinend eine große Zockerin.
2: Aber die wichtige Frage, für was? PlayStation oder Xbox?
0: Playsy.
2: Da kommt mal Playsy. Da hört man schon die...
1: Hey, ich habe eine gute Idee, Jonas.
2: Ja.
1: Einfach mal weitermachen.
0: Ja, was ist heute Morgen sonst denn?
2: Aber perfekter Brückenbau, wie man es vom Radio kennt, um GTA 6 herunterzuladen, brauchst du eine gute Internetleitung.
0: Ja.
2: Gut, dass jetzt ein Bündnis aus Stadtwerken und regionalen Internetanbietern den Glasfaserausbau in Deutschland mit einem Fairplay-Agreement beschleunigen will.
1: Um Gottes Willen.
2: Die Idee dahinter, Anbieter sollen ihre Glasfasernetze gegenseitig öffnen können, statt Straßen mehrfach aufzureißen und eigene Leitungen parallel zu verlegen.
1: Mhm.
2: Im Gegenzug sollen auch Mobilfunkanbieter ihre Netze stärker teilen. Für euch könnte das bedeuten, mehr Anbieter am selben Anschluss und einfachere Wechsel. Nach dem Fund einer Sprengstoffdrohne am Flughafen Leipzig gibt es schwere Vorwürfe. Unter anderem macht die FDP-Verteidigungspolitikerin Strack-Zimmermann Russland dafür verantwortlich. Belege dafür nennt sie aber nicht. Strack-Zimmermann warnt, Russland wolle in Deutschland Angst schüren und die Unterstützung für die Ukraine schwächen. Sie fordert deshalb einen besseren Schutz wichtiger Infrastruktur wie Flughäfen, gerade mit Blick auf mögliche Versuche vor Wahlen die öffentliche Meinung zu beeinflussen. Fast 7 Stunden draußen im All für ein Upgrade an der ISS. 2 NASA-Astronauten haben bei einem Außeneinsatz neue Solarpanels vorbereitet. Dafür verließen sie die internationale Raumstation und arbeiteten im freien Weltall. Für einen der beiden war es der erste Außeneinsatz überhaupt, der andere war dagegen schon zum 6. Mal draußen.
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2: Seit 40 Jahren kontrollieren Spezialflugzeuge die Nord- und Ostsee auf Verschmutzungen wie zum Beispiel Ölfelder. Im vergangenen Jahr wurden 130 Verschmutzungen entdeckt. In gut einem Drittel der Fälle gab es Hinweise auf Verursacher. Auch wenn heutzutage weniger gefunden wird als früher, sagt das sogenannte Havariekommando. Die Maßnahmen helfen, ähnlich wie ein Blitzer auf der Autobahn.
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4: Wetter. In Nordrhein-Westfalen startet der Freitag mit Sonne und Wolken. Der Süden ist klar, während der Norden mehr Wolken abkriegt. Nachmittags genießt der Süden Sonne bei bis zu 23 Grad, ideal für den Feierabend draußen. Die Nacht bringt leichten Wind und kühle Temperaturen. Morgen wird's sonnig, perfekt für Open-Air-Aktivitäten. Der Samstag verspricht bis zu 26 Grad. Aktuell in Gütersloh am Stadtpark 13 Grad, in Recklinghausen am Planetarium 14 Grad und in Essen an der Zeche Zollverein 15 Grad.
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4: Hier kommt der schnelle Verkehrscheck. A40 Duisburg Richtung Essen. Zwischen Mülheim an der Ruhrwinkhausen und Essen-Frohnhausen gibt es 3 Kilometer Stau. Das bedeutet 18 Minuten Zeitverlust. A46 Wuppertal Richtung Düsseldorf staut es sich zwischen Wuppertal-Oberbarm und Wuppertal-Barm auf 2 Kilometern. Zeitverlust 12 Minuten. In Düsseldorf auf der B7 Bergische Landstraße zwischen Mettmann und Erkrather Landstraße dichter Verkehr, was 8 Minuten kostet. Gute Fahrt.
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6: Guten Morgen, Amit aus Düsseldorf.
7: Guten Morgen.
6: Moin.
0: Sabina aus Heinsberg.
8: Guten Morgen.
6: Morgen.
0: Morgen.
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1: Und Jonas ist in den News.
2: Moin.
1: Wir ballern euch jetzt James Hype, Serotonin. Lukas aus der Community 08900901. Ist okay?
10: Hey, also viel.

0: Wer bist du denn?
1: Hi, ich bin Juju und ihr hört Deutschlands Biggste Morning Show.
0: Ah, das ist doch die.
1: Ja.
0: Ist das unfassbar. Ey, das Album damals

0: Wisst ihr, und heute ringen wir uns über Ickywell auf. Jetzt beruhigen wir uns auch alle mal. So. Also, Sixten, das war, oder beziehungsweise da war Juju mit dabei. Mhm. Als sich Sixten dann getrennt hat, ging es in die Solo-Richtung und dann kam...
1: Kann man jemand so krass vermissen, wie ich dich in diesem scheiß Augenblick...
0: Zusammen mit Henning Mai vermissen. Eine richtig, richtig nice
2: so
0: Nummer.
2: Geil. Ja.
0: So, und dann war noch mal ein bisschen Ruhe bei Juju und dann hat
2: bisschen
0: sie sich...
2: Ein bisschen Ruhe. 7 Jahre Ruhe.
0: Ja, sie ist ja gut, jetzt freuen wir uns mal. Dieses Jahr ist auf jeden Fall Juju wieder zurückgekommen und jetzt gibt es eine neue Single. Und sie heißt Allein. Das ist in der Nacht rausgekommen, die hören wir uns jetzt gemeinsam an. Feiert Premiere hier in Deutschlands Dickster Morning Show. Es ist 9 nach 9.
1: Komm,

0: Aber man hört, das ist eine neue Juju-Era.
1: Ja, absolut.
0: Auf jeden Fall, ne?
1: Aber sie kann's noch.
0: Sie kann's noch. Hey. Juju und Allein hat gerade Premiere gefeiert hier in der Show. Es ist mal wieder Zeit für ein bisschen Bums an dieser Stelle.
1: Ja.
0: Und zu dem Mann, der keiner so schön seinen Namen singt wie er. Jason Derulo. Und der Song heißt Breathing.

0: über diesen Song?
1: Warum?
0: Weil er ballert. Er macht einfach Bock, wirklich. Wochenende, Leute. Es
1: das
0: ist soweit.
1: Ja, Big FM gleich noch mit Oliver Heldens und Lady Hear Me Tonight. Außerdem.
0: Das ist The Kid LAROI. Mit Girls.
1: Für alle, die vorhaben, am Wochenende mal ein bisschen Spaß zu haben. Also auf jegliche Art und Weise.
0: Was
1: natürlich.
0: Genau meinst du?
1: Ich meine, dass es 9.14 Uhr ist und dass es schön ist, dass alle am Start sind.
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23: Na, hier geblieben.

0: Tate McRae. Und die News in knapp 30 Sekunden.
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0: In Dortmund könnt ihr am Samstag mal vorbeikommen in der Großmarktschenke Killing Me Softly.
3: Oh,
0: so heißt die Veranstaltung. Swung in my pain with his finger.
3: Yeah.
0: Und es geht auch ganz genau darum, denn so eine Art von Mucke bekommt ihr.
3: Ja, R&B, die Klassiker, 2000er. Also da sind wir doch am Start. Und
0: yes.
3: Dann wird bei gutem Wetter auch noch Latin und Tropical Beats gibt es dann im Garten.
0: Auch schön. Also rumkommen in Dortmund.
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0: 9.28 Uhr. Jonas, was trendet heute Morgen auf den Socials?
4: Bei TikTok ein Eisbärenbaby aus einem Zoo in Japan. Der hat zum Spielen ein Verkehrshütchen bekommen und läuft damit regelmäßig durchs Gehege und hat auch seiner Mutti erstmal damit ordentlich in den Popo gepiekst.
0: Ihr habt das Video gesehen? Es ist wirklich witzig.
5: Ja. Ja.
0: Ist schon witzig.
3: Süß. Und was ist heute Morgen sonst noch wichtig für uns?
4: Mensch oder KI? Wer schreibt die bessere Story? Eine Studie mit mehreren Experimenten zeigt, viele fanden Kurzgeschichten von ChatGPT sogar ansprechender als Texte von Menschen. Besonders spannend, die meisten konnten kaum erkennen, wer die Geschichte tatsächlich geschrieben hatte. KI-Texte seien oft klarer, direkter und leichter zu lesen, erklären Forschende. Gleichzeitig wollten viele lieber glauben, dass die bessere Geschichte von einem Menschen stammt. Ganz egal, ob SLS für Saarlouis im Saarland, MO für Moers in NRW oder HU für A Hanau in Hessen, die eigene Heimat auf dem Nummernschild kommt ziemlich gut an. Seit 2012 wurden in Deutschland fast 7 Millionen Fahrzeuge mit wiedereingeführten Ortskennzeichen zugelassen. Insgesamt gibt es inzwischen rund 800 verschiedene Kennzeichen in Deutschland.
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4: So, Swingerparty im Rathaus, darum geht's jetzt. Genau das
0: cool.
4: Plant nämlich ein Stadtratsmitglied in Mannheim in Baden-Württemberg.
0: Ja.
4: Der Ex-Linken-Politiker Ferrat kündigt an, im Rathaus eine Gruppensex-Veranstaltung zu organisieren zu wollen. Denn ein ausdrückliches Verbot dagegen gibt es nicht, sagt er. Sollte die Stadt die Party trotzdem stoppen wollen, will er notfalls bis vor das Bundesverfassungsgericht ziehen.
3: Die
4: werden sich freuen.
0: Ja, hat der Mann sonst nichts zu tun?
3: Ist ja, ob er dumm ist.
0: Danke, Jonas.
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6: In Nordrhein-Westfalen startet der Tag mit Sonne im Süden und Wolken im Norden und Osten. Am Nachmittag gibt's im Süden wieder Sonnenschein bei bis zu 23 Grad. Perfekt für einen Nachmittag am Rhein. Abends klart der Himmel auf und es bleibt trocken. Morgen wird's noch sonniger, besonders vormittags, bei angenehm 22 Grad. Gerade zieht es leicht zu, in Minden an der Weserpromenade 15 Grad, Troisdorf am Rottersee ebenfalls 15 Grad, Köln am Dom 16 Grad, am Wochenende bis zu 26 Grad, ideal für Outdoor-Träume.
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6: A3 Oberhausen Richtung Köln. Zwischen Solingen und Kreuz Leverkusen 3 Kilometer Stau. Wartezeit mindestens 47 Minuten. A40 Duisburg Richtung Essen. Zwischen Mülheim-Heißen und Essen-Frohnhausen 2 Kilometer Stau. Verzögerung mindestens 15 Minuten. A45 Gießen Richtung Hagen. Zwischen Freudenberg und Kreuz Olpe Süd 4 Kilometer Stau. Zeitverlust mindestens 34 Minuten. Gute Fahrt.
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0: Um 9.31 Uhr an diesem Freitag.
3: Yes.
0: Schön, dass ihr alle mit dabei seid. Guten Morgen.
3: Morgen.

0: Das ist Nico.
1: Nico Santos. Das Ding ist, wenn man bei Nico Santos auf dem Konzert weint, muss man wissen, dass es da einen Kameramann gibt. Der hält dann die Kamera drauf.
0: Oh.
1: Und Nico Santos postet das dann auf dem offiziellen Nico Santos TikTok-Account. Muss man gucken, ob man da weint.
0: Ja, genau, richtig. Nico Santos und Why Don't You Stay ist die neue Single. Die spielen wir euch gleich noch. Und außerdem Josh Fares. Song heißt Like a Prayer.

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3: In Herne startet heute wieder eins der größten Volksfeste in Nordrhein-Westfalen, die Kranger Kirmes. Ab heute dreht sich am Rhein-Herne-Kanal die Karussells mit allen Klassikern wie Autoscooter, Riesenrad oder Wasserbahn. Dazu kommen auch neue Fahr- und Laufgeschäfte. Die Kirmes läuft 11 Tage. Erwartet werden laut Stadt mehr als 4 Millionen Besucherinnen und Besucher. Für die Sicherheit gibt es auf dem Gelände unter anderem 470 Trucksperren. Die offizielle Eröffnung steigt mit traditionellem Festanstich durch den NRW-Gesundheitsminister Karl-Josef Laumann.
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1: Was zur Hölle war das eigentlich für eine Show? die Frage stelle ich mir gerade an dieser Stelle.
2: Wirklich.
1: Erstmal, Büscher ist für euch am Start.
2: Hey, guten Morgen.
1: Jonas in den News.
3: Moin.
1: So, und ich bin Rolf. So, also es war viel los. Das können wir an dieser Stelle schon mal sagen. Die Kollegen aus der Produktion versuchen gerade, einen Rückblick der Sendung irgendwie zusammenzuklöppeln. Mhm. Sie verzweifeln. In jeglicher Hinsicht.
2: An mir, sag doch, wie es ist.
1: Das möchte ich so nicht sagen. Wir werden es uns anhören. Big FM, Weird Off. Noch in den nächsten 20 Minuten. Nee.

0: Das ist einfach so ein unfassbar geiler Song.
1: Unnormal geil.
0: It's not right, but it's okay. Hier ist Big FM. Es ist 5 nach 10 und das war die Show.
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3: Ach du Scheiße.
0: Jonas, was trendet heute Morgen auf den Socials?
4: Bei TikTok trendet ein Baby-Eisbär aus einem Zoo in Japan. Der hat zum Spielen ein Verkehrshütchen bekommen. Und seine Mutter reißt ihm das Ding aber auch regelmäßig wieder runter.
1: Süß.
0: Man muss übrigens sagen, dass dieses Tierbaby mit diesem Ding auf dem Kopf, mit der Spitze, in den Hintern eines anderen Tieres rein
4: von der Mama
0: geballert ist.
1: Die Info hast du jetzt aber weggelassen, oder? Ist ja entscheidend.
4: Wohl? Vielleicht wollte ich das Niveau noch ein bisschen...
1: Es ist Freitag, Jonas.
2: Ein paar Sekunden später.
4: Swingerparty im Rathaus, genau das plant ein Stadtrat in Mannheim in Baden-Württemberg.
1: Was?
0: Wollte Jonas nicht das Niveau oben halten heute?
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0: 30 Sekunden habt ihr Zeit, einen Begriff zu erraten, den Büscher euch förmlich umschreibt.
10: Jenny hier, einen wunderschönen guten Morgen wünsche ich.
0: Guten Morgen, Jenny.
10: Hey, Jenny.
0: Rucki Zucki.
1: Okay, also die Crowd ist richtig krass am Durchdrehen und macht erstmal einen großen Kreis auf und geht dann
10: Moshpit.
1: Auf... Ja!
0: Das
1: ist richtig! Ja! Ja!
10: Oh, ihr seid so geil. Ich danke dir.
1: Du Maschine, du darfst dich freuen, es geht zu David Guetta.
10: Sorry, ich heul grad.
1: Oh.
10: Das sind die Glücksgefühle, Leute.
1: Ja, es sind die Glücksgefühle.
0: So, Cardinal Official und Egg, was ist denn?
1: Was war das denn jetzt?
0: Das war ist einfach, manchmal bricht's auch aus einem raus.
1: Ob du dumm bist!
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0: Eieieiei, Jakob.
11: Hi Rolf, ich bin heute Morgen gar nicht aus den Federn gekommen, aber dank deiner Morning Show geht's mir jetzt richtig gut und ich habe richtig viel Energie in diesem Tag. Einfach 10 von 10 eure Morning Show. Vielen, vielen Dank.
0: Danke dir. Work from home, Fifth Harmony und Ty Dolla Sign und gleich noch Wiz DMC.
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2: Green Jobs, das klingt erstmal nach einem kleinen Spezialbereich, ist aber eigentlich gar nicht mehr so, weil nachhaltige Berufe entstehen heute auch in ganz normalen Feldern. Im Handwerk, in der Technik, im Bau oder in der Datenanalyse, im Einkauf oder in Unternehmen mit ESG-Fokus. Die Grundidee ist einfach, du arbeitest an Themen, die Ressourcen sparen, Emissionen senken oder Lieferketten fairer und transparenter machen. Das kann bedeuten, dass du Solaranlagen planst, CO2-Daten auswertest oder Gebäude energieeffizienter machst. Nachhaltigkeitsberichte für Unternehmen vorzubereiten gehört auch mit dazu. Wichtig, Green Jobs heißen nicht immer so. Oft steckt die Nachhaltigkeit auch in der ganz normalen Stellenbezeichnung, zum Beispiel im Controlling, im Projektmanagement oder in der Gebäudetechnik. Der Unterschied liegt nicht im Titel, sondern im Auftrag und dem, was du wirklich in deinem Job tust. Heißt, wenn du einen Job suchst, der Zukunft, Sinn und solide Chancen verbindet, dann lohnt sich der Blick auf Green Jobs und sogenannte ESG-Karrieren auf jeden Fall. Für mehr Tipps, klick dich rein.
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0: Und die News für euch in knapp 30 Sekunden.
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0: Die Pride Season ist immer noch am Start,
3: yes.
0: Und ihr unterstützt auch ordentlich, richtig so, gerade in diesen Zeiten. Dementsprechend jetzt am Wochenende mal in Essen vorbeischauen. Da ist heute Abend schon Pride Week, die große CSD Karaoke Night.
3: Ab 21 Uhr nämlich, und dann wird bis 4 Uhr gibt's da Karaoke. Ganz wilder Mix, queere Bar ist das. Sie sind alle willkommen.
0: Natürlich, kommt rum und feiert.
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0: 10.26 Uhr ist es. Jonas, was trendet heute Morgen auf den Socials?
4: Eine Videokonferenz des Stadtrats im neuseeländischen Dunedin geht bei Insta viral. Eine Kommunalpolitikerin nahm nämlich aus ihrem Badezimmer per Teams an der Sitzung teil. Tja, und was hängt da im Hintergrund? Die Schlüpper und so. Sorgte für den ein oder anderen Lacher, sie selbst stört's nicht.
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3: Gute Frau.
0: Nichts gelernt aus Corona.
3: Finde ich super. Und was ist heute sonst noch wichtig für uns?
4: Tja, das wird teuer für Meta. Der Facebook-Konzern muss in den USA $567 Millionen Strafe zahlen, weil er Kinder und Jugendliche auf Facebook, Instagram und WhatsApp nicht ausreichend geschützt haben. Das hat ein Richter im Bundesstaat New Mexico entschieden. Das Geld soll in einen Fonds für Minderjährige fließen, die durch Social Media geschädigt wurden. Zusätzlich muss Meta neue Schutzmechanismen einbauen. Deutschlands Exporte haben im Juni einen neuen Rekord erreicht. Waren im Wert von gut 139 Milliarden Euro gingen ins Ausland. So viel wie noch nie in einem Monat. Damit sind die Exporte schon in den 5. Monat in Folge gestiegen und stützen die schwächelnde Wirtschaft. Besonders wichtig bleibt das Geschäft mit Europa. Deutlich schlechter lief es dagegen mit den USA. Dort gingen rund 14% weniger Waren hin. Marvel, Star Wars und Co. landen bald ganz offiziell in euren TikToks, also vielleicht, zumindest in den USA geht's jetzt los. Disney erlaubt Nutzern künftig, Ausschnitte aus Filmen und Serien für eigene Videos zu nutzen. Das Ganze startet als Pilotprojekt, weitere Länder sollen dann folgen. Spannend ist auch der Deal dahinter. Disney darf nämlich auch im Gegenzug ausgewählte TikTok-Clips der Creator wiederum auf Disney Plus zeigen.
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4: Mallorca wird zur Badewanne. Vor der Insel ist das Mittelmeer so warm wie noch nie seit Beginn der Aufzeichnungen. Am Mittwoch wurden jetzt mehr als 33 Grad im Wasser gemessen. Für Badegäste heißt das, Abkühlung sieht anders aus und die Hitze im Meer kann natürlich auch Folgen haben für Natur, Tiere und Pflanzen.
0: Dankeschön, Jonas, für den Moment, der aktuell ist, für euch auch wieder in einer knappen Stunde.
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6: In Nordrhein-Westfalen gibt es heute eine Mischung aus Sonne und Wolken. Im Süden mehr Sonne, der Norden bleibt bedeckt. Temperaturen steigen bis auf 23 Grad. Perfekt für entspannte Stunden im Park mit euren Freunden. Morgen gibt es weiter Sonne, am Morgen vielleicht etwas Nebel. Samstag dann bis zu 26 Grad und strahlend sonnig. Sonnenbrillen sind angesagt. Aktuell in Bad Oeynhausen am Kurpark 16 Grad, in Euskirchen an der Burg 17 Grad und in Brühl am Phantasialand ebenfalls 17 Grad.
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6: A3 Oberhausen Richtung Köln. Zwischen dem Dreieck Langfeld und dem Kreuz Leverkusen 4 Kilometer Stau. 42 Minuten extra. A45 Gießen Richtung Hagen. Zwischen Freudenberg und dem Kreuz Olpe Süd stockt's auf 6 Kilometern. Kalkuliert 43 Minuten. A59 Düsseldorf Richtung Köln. Zwischen dem Dreieck Monheim Süd und Kreuz Leverkusen West 2 Kilometer Stau, 15 Minuten mehr. Gute Fahrt.
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0: So, gleich ab Viertel vor für euch Mr. Rob Green.
3: Yes.
0: So, und das hier Sommerhit des Jahres, offiziell. Burna Boy und Shakira, hier ist

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9: In Gelsenkirchen hat es einen schweren Straßenbahnunfall gegeben. In der Innenstadt ist eine besetzte Straßenbahn auf eine Fahrschulbahn aufgefahren, die plötzlich stehen geblieben ist. Dabei wurden laut Polizei 25 bis 30 Menschen verletzt, 7 davon schwer. Warum die Fahrschulbahn auf der Kurt-Schumacher-Straße plötzlich stoppte, ist noch nicht ganz klar. Die Polizei ermittelt jetzt mit einem spezialisierten Unfallaufnahmeteam. Der Bereich rund um die Unfallstelle ist gestern gesperrt gewesen. Auch der Straßenbahnverkehr in beide Richtungen war unterbrochen.
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0: Rob Grenier, hi zusammen, 14 Minuten vor 11 an diesem Freitag. Wir haben für euch selbstverständlich unser Wochenend-Warm-up. Es dauert nicht mehr lange noch einmal arbeiten, Leute. Danach Feierabend, heute ist Weekend. Die nächsten Tage werden wieder wärmer in Deutschland und wir bekommen noch mal so ein richtig schönes sommerliches Wochenende. Die Hotline direkt zu mir ins Studio 08900901. Laura.
1: Hi, ich bin Laura und ich weiß nicht, ob es euch so häuslich ausgeht, aber irgendwie habe ich da nie so wirklich Hunger. Und ein Lifehack von mir ist wirklich Wassermelone. Ich finde, wenn die so frisch aus dem Kühlschrank kommen, so richtig kalt ist und dann schmeckt es auch nur so richtig gut. Das ist die beste Erfrischung, die es in den heißen Decks so gibt. Und ich würde sagen, für mich zurzeit Wassermelone auf Top 1.
0: Okay!
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0: Rob Green hier, hi zusammen. Freitag, 11 Uhr und 6 Minuten. Der doppelte Glücksgefühle-Kick. Ihr erlebt David Guetta einmal auf dem Glücksgefühle-Festival und einmal im größten Club der Welt auf Ibiza. Wir haben einen Begriff für euch, den ihr erraten müsst. Und Bishra aus Deutschlands Big Star Morning Show erklärt den. 30 Sekunden Zeit, keine Gesten, keine Geräusche. Rucki-zucki. Heute Morgen hat das in Deutschlands Big Star Morning Show schon richtig nice geklappt.
1: Jenny hier, einen wunderschönen guten Morgen wünsche ich.
2: Guten Morgen, Jenny.
1: Hey, Jenny.
2: Rucki-zucki.
1: Okay, also die Crowd ist richtig krass am Durchdrehen und macht erstmal einen großen Kreis auf und geht dann
3: Moshpit.
1: Auf... Ja!
2: Das ist
1: richtig. Ja! Ihr seid so geil. Bishra, ich danke dir. Du Maschine, du darfst dich freuen, es geht zu David Guetta.
3: Sorry, ich heul gerade.
1: Oh.
3: Das sind die Glücksgefühle, Leute.
1: Ja, es sind die Glücksgefühle.
0: Eure nächste Chance auf David Guetta beim Glücksgefühle-Festival und auf Ibiza dann am Montag um 7:07.

0: Post Malone, Better Now. Big FM, Rob Green an diesem Freitag. Sehr geiler Song. Hate That I Made You Love Me, Ariana Grande. Neues Album Petal haben wir euch vorgestellt letzten Freitag. Ist eine Woche alt und hat inzwischen mehr als 260 Millionen Streams. Das ist echt ein Superstar, aber das hier ist auch geil. Eli Oaks voll auf die Fresse mit Lavinia. I look shit and I'm fine with it. Und nicht übersetzen, läuft alles gleich.
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2: Rob Green hier, hi zusammen. Ich habe was für euch. Morgen Killing Me Softly geht los um 23 Uhr. Großmarkt Schenke Dortmund. R&B-Klassiker, 2000er, Hip-Hop, DJ Marshall Arts, Kid Buzzy und DJ Naze. Also, seid dabei, Großmarkt Schenke in Dortmund. Morgen ab 23 Uhr, Killing Me Softly.
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2: Rob Green hier an diesem Freitag. Jonas Klemmer ist da, meine Damen und Herren. Endlich. Jonas, was trendet in den Socials?
3: Vergangenes Wochenende gab es ja das Faceless Outdoor Festival in Oberhausen. Ein Video davon trendet bei Insta. Das lag nämlich direkt an einer Bahnstrecke. Und als ein großer Güterzug vorbeifuhr, war der DJ plötzlich Nebensache. Und am Zaun beim Zug steppte der Bär.
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2: Und was ist wirklich wichtig?
3: Schnelleres Internet, weniger Baustellen und mehr Auswahl. Ein Bündnis aus Stadtwerken und regionalen Internetbetreibern will den Glasfaserausbau mit einem freiwilligen Fairplay-Agreement beschleunigen. Die Idee, Anbieter sollen ihre Glasfasernetze gegenseitig öffnen, statt Straßen mehrfach aufzureißen und eigene Leitungen parallel zu verlegen.
2: Wow.
3: Im Gegenzug sollen auch Mobilfunkanbieter ihre Netze stärker teilen. Für euch könnte das bedeuten, mehr Anbieter am selben Anschluss und einfachere Wechsel. Eigentlich sollte es von Johannesburg nach Frankfurt gehen. Stattdessen gab es jetzt einen ungeplanten Stopp im Kongo. Eine Lufthansa-Maschine musste wegen eines undefinierbaren Geruchs an Bord außerplanmäßig in Brazzaville landen. Die Boeing setzte dort sicher auf. Alle 363 Passagiere und die Crew konnten das Flugzeug kontrolliert verlassen und wurden in einem Hotel untergebracht. Lufthansa will die Gestrandeten jetzt mit einer Ersatzmaschine zurück nach Frankfurt bringen. Falschgeld. In Deutschland wird das gerade seltener. Im ersten Halbjahr wurden rund 30.000 gefälschte Euroscheine aus dem Verkehr gezogen. Deutlich weniger als noch vor einem Jahr. Trotzdem lohnt sich beim Bezahlen ein genauer Blick. Besonders häufig werden 50-Euro-Scheine gefälscht. Zuletzt tauchten aber auch deutlich mehr falsche Hunderte auf. Die Bundesbank empfiehlt den Check fühlen, sehen, kippen. Also fühlen, tasten, ob der Schein in Ordnung ist, sehen und kippen wegen den Lichtstreifen und so weiter und so fort. Wichtig, wer Falschgeld erwischt, bekommt keinen Ersatz und sollte den Schein bei Polizei oder Bank abgeben.
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3: Ziemlich brisante Nummer. Der südkoreanische Fußballverband soll ausländischen Schiedsrichtern Besuche in Massagesalons mit sexuellen Dienstleistungen bezahlt haben.
2: Jawohl.
3: Laut Medienberichten passierte das vor mindestens 7 Länderspielen, sogar vor einem entscheidenden WM-Qualifikationsspiel. Ob die Schiris dadurch Spiele beeinflusst haben, ist allerdings nicht bewiesen.
2: Das ist nicht wahr.
3: Doch, anscheinend schon.
2: Irgendwie, natürlich ist das voll scheiße, aber irgendwie finde ich es geil. Dankeschön.
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5: In Nordrhein-Westfalen gibt es heute eine Mischung aus Sonne und Wolken. Im Süden mehr Sonne, der Norden bleibt bedeckt. Temperaturen steigen bis auf 23 Grad. Perfekt für entspannte Stunden im Park mit euren Freunden. Morgen gibt's weiter Sonne, am Morgen vielleicht etwas Nebel. Samstag dann bis zu 26 Grad und strahlend sonnig. Sonnenbrillen sind angesagt. Aktuell in Bad Oeynhausen am Kurpark 16 Grad, in Euskirchen an der Burg 17 Grad und in Brühl am Phantasialand ebenfalls 17 Grad.
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5: Hier kommt der Verkehrsüberblick. A3 Oberhausen Richtung Köln, zwischen Dreieck Langenfeld und Kreuz Leverkusen 5 Kilometer Stau. Rechnet aktuell mit mindestens 28 Minuten Zeitverlust. A3 Köln Richtung Oberhausen zwischen Duisburg, Wedau und Oberhausen-Lierich 3 Kilometer Stau, mindestens 16 Minuten Zeitverlust. A44 Dortmund Richtung Kassel zwischen Warburg und Zierenberg 7 Kilometer Stau. Das sorgt derzeit für rund 33 Minuten Zeitverlust. Gute Fahrt!
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2: Stormzy und Odile. Sehr geile Song. 24 Hours.

0: 11 Uhr gleich 40 Minuten. 08900901, die Nummer zu mir. Aaron aus dem Big FM Team hat auf dem Sperrmüll einen alten Sessel gefunden und erst zu Hause herausgefunden, dass der 700 Euro wert ist. Könnt ihr euch nochmal angucken in unserer Insta-Story. Big FM Community, die Frage an euch: Was habt ihr schon Krasses auf dem Sperrmüll gefunden? Und es gibt ein paar sehr interessante Sachen, die reingekommen sind.
1: Ich habe schon kranke Sachen gefunden. Eine alte PS2 mit Dragon Ball.
2: Wir haben einmal eine Kommode auf dem Sperrmüll gefunden, die dann auch bei uns zu Hause eingezogen ist. Relativ alt, ich würde sagen vielleicht so aus den 50ern.
3: Oh. So ein perfektes Glas für so ein Biotop. Und ich habe davor da drin so ein bisschen Erde reinmachen, bisschen Moos und eine geile Pflanze und dann den Korkdeckel drauf. Und dann lebt das einfach.
0: Sehr schön. 08900901. So, Freitag ab mit uns Richtung Feierabend und Wochenende. Kygo in der Show.

0: Rob Green an diesem Freitag, 14 Minuten vor 12, gleich James Hype und Serotonin und wirklich einer der besten Songs im Moment von Hugel Kelly auch seit Anfang an und das, was er im Moment macht, ist wirklich unfassbar geil. Streaming King im Moment. Hugel, Email Angel und Alternate. Hier ist Moving to the Sun gleich. Die Vocal Chops in dem Song sind sowas von geil. Spiele ich gleich in voller Länge. Rob Green an diesem Freitag.
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10: Die Zahl der Badetoten in Nordrhein-Westfalen ist dieses Jahr gestiegen. Nach einer Zwischenbilanz der DLRG sind bis Ende Juli schon 50 Menschen ertrunken. Das sind 15 mehr als im gleichen Zeitraum vor einem Jahr. Besonders auffällig, viele Opfer sind jung. Die größte Gruppe 11- bis 20-Jährige. Die meisten tödlichen Unglücke passierten in Flüssen, danach in Seen und Kanälen. Die DLRG spricht vor allem mit Blick auf den Juni von einer dramatischen Entwicklung und warnt weiter vor Gefahren beim Baden.
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2: Rob Green, guten Morgen, kann man noch sagen. Noch 10 Minuten. 10 Minuten vor 12 an diesem Freitag. Es geht Richtung Wochenende und es wird wieder wirklich ein sehr sommerliches Hochwochenende. Nee, hochsommerliches Wochenende, so rum. 08900901, die Big FM Hotline direkt zu mir. Tina, was geht bei dir am Wochenende?
3: Große Grillparty, die man jedes Jahr macht. 30, 40 Leute mit Lagerfeuer, gute Musik, Leute. Also schau jede Menge.
2: Sehr schön, dann schick mir die Adresse bitte.
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0: Hi zusammen, Rob Green hier und aus Deutschlands Big Star Morning Show, hier ist der Fabi.
1: So ein richtig praller Sommer braucht auch immer einen satten Sommersong und früher haben die auch richtig geballert. Ketchup-Song, Dragostea den Tay, Despacito, da hast du allein schon vom Hören Sonnenbrand an den Klöten bekommen. Aber die letzten Jahre, eine Enttäuschung nach der anderen, oder könnt ihr euch noch an den offiziellen Sommersong vom letzten Jahr erinnern? Ja, siehste, seit gestern und dank der GfK gibt's jetzt aber auf jeden Fall den offiziellen Sommersong 2026. Und das kann natürlich nur einer sein.
2: Käsiger Michael. Käsiger Michael.
1: Ah nee, verdrückt, sorry. Natürlich der hier. Shakira und Burna Boy mit Die Die. Der offizielle WM-Song 2026 ist jetzt also auch der offizielle Sommersong in Deutschland. Und das auch noch passend zum Start der zweiten Bundesliga heute zwischen dem VfL Bochum und Hertha BSC. Gut, das Spiel klingt jetzt nicht unbedingt nach WM-Sommer und Shakira, sondern eher nach Susanne Daubner.
3: Du bist gut genug.
1: Naja, weiß ich nicht, Digga.
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0: Sehr nice Song ist das, Graceland. Hier Books. Freitag, 12.15 Uhr, Big FM. Rob Green, danke fürs Einschalten. Schön, dass ihr dabei seid. Es wird ein sehr geiles Wochenende werden. Mit sehr viel Sonnenschein. Josh Foer ist gleich in der Show. Like a Prayer. Und Sarah Larson und Robin. Das ist wirklich sehr, sehr geil. Talk to me. So hat der Freitag zu klingen, alles gleich in voller Länge.
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2: Rob Green hier, hi zusammen. Ich habe was für euch. 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
2: 12.25 Uhr, Nela Krämer hat die neuesten Nachrichten. Nela, was trendet heute in den Socials?
3: Adam Sandler bringt seine Kindskopfe-Crew wieder zusammen. Auf Insta wurde jetzt ein Foto mit allen Hauptcharakteren gepostet. Die Dreharbeiten zum dritten Teil sind also gestartet. Es gibt jetzt schon über 4 Millionen Likes für den Post. Vorfreude ist also da.
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2: Und die sonstigen Themen heute an diesem Freitag.
3: Das wird teuer für Meta. Der Facebook-Konzern muss in den USA 567 Millionen Dollar zahlen, weil Kinder und Jugendliche auf Facebook, Insta und Co. nicht ausreichend geschützt worden sein sollen. Das hat ein Richter im Bundesstaat New Mexico jetzt entschieden. Das Geld soll dann in Fonds für Minderjährige fließen, die durch Social Media geschädigt wurden. Zusätzlich muss Meta jetzt neue Schutzmechanismen einbauen. Jetzt beschäftigt der Drohnenvorfall am Flughafen Leipzig auch den Nationalen Sicherheitsrat. Das hohe Regierungsgremium hat sich heute dazu beraten, unter Vorsitz von Kanzler Merz. Was genau dabei rauskam, ist noch nicht öffentlich bekannt. Kurzer Hintergrund nochmal, in der Nacht auf Mittwoch wurde am Leipziger Flughafen unter anderem eine mit Sprengstoff beladene Drohne entdeckt. Innenminister Dobrindt schließt einen politischen Angriff aus dem Ausland nicht aus. Fleisch landet bei uns immer weniger auf dem Teller. Im ersten Halbjahr wurden in Deutschland rund 3,4 Millionen Tonnen Fleisch produziert. Wieder ein leichter Rückgang zum gleichen Zeitpunkt letztes Jahr. Am stärksten geht da gerade die Geflügelproduktion zurück. Gleichzeitig bleibt Schweinefleisch aber klar auf der Eins.
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3: 6 Jahre nach seinem Tod gibt's möglicherweise bald nochmal einen Kollabo-Schatz von Avicii. Die Sängerin Bright Lights, die hat jetzt nämlich auf Instagram verraten, dass sie vor Jahren mal einen Song mit Avicii und David Guetta aufgenommen hat.
2: Okay.
3: Klingt ja schon mal ziemlich vielversprechend. Blöd nur, dass der Track wohl seitdem auf Eis liegt. Generell hat Avicii ja schon einen ziemlich großen, unveröffentlichten Musikfundus hinterlassen. Da gab's ja immer mal wieder auch schon auch ein ganzes Album, was nach seinem Tod veröffentlicht wurde. Was jetzt genau hinter dieser Kollabo mit Bright Lights und David Guetta steckt, wissen wir jetzt nicht. Sie möchte den Track aber bald entstauben. Mal schauen.
2: Okay, vielen lieben Dank.
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5: In Nordrhein-Westfalen gibt es heute Kontraste. Im Süden sonnig, im Norden oft bewölkt mit leichtem Regen. Höchstwerte bei angenehm 22 Grad im Süden. Am Abend überall klarer. Perfekt für ein spontanes Treffen in deiner Lieblingsbar. Am Samstag begrüßt uns die Sonne. Bis zu 28 Grad in der Kölner Bucht. Sonntag wird's noch heißer, bis 31 Grad, ideal für einen Badetag. Aktuell in Lemgo am Marktplatz 17 Grad, in Brühl am Schloss Augustusburg 20 Grad, in Essen im Krugerpark 18 Grad.
2: Ups.
5: Hier kommt der Verkehrsüberblick. A1 Hagen-Nord Richtung Dortmund. Zwischen Hagen-Nord und Schwerte stockt der Verkehr über 4 Kilometer. Mindestens 30 Minuten Wartezeit einplanen. A1 Köln Richtung Euskirchen. Zwischen Hürth und Kreuz Bliesheim sind es 7 Kilometer Stau. Die Wartezeit liegt hier bei 21 Minuten. A44 Kreuz Werl Richtung Dortmund. Zwischen Kreuz Werl und Kreuz Dortmund Unna stehen auf 7 Kilometern weiterhin 18 Minuten Verzögerung an. Gute Fahrt.
2: Vielen Dank.
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Post Malone, 21 Savage. Das Rockstar. Freitag, 12:37 Uhr, Rob Green. Hi zusammen. Es gibt neue Musik von Ellie Goulding. Ist frisch rausgekommen, heute um Mitternacht. Und ich würde es ganz gerne in der Show spielen. Bin eher Riesenfan von Ellie, aber das hier ist wirklich einer ihrer besten Songs ever. Nagelneu. Dreht mal auf Deutschland. Hier ist Ellie Goulding mit Ravers. Big FM, Rob Green,

0: Ellie Goulding. Bisschen 90s, finde ich. Ravers. Und das ist very Latin. Sorry, Papi, Topic und Becky G. Spielen wir gleich. Big FM Rob Green an diesem Freitag. Und Nico Santos hat einen neuen Song. Why Don't You Stay? Nico gleich in der Show, ebenfalls auf dem Back. Norma Jean Martin mit Overdrive und Jonas Blue, Jack and Jack Rise. Alles hier nach bei Big FM an diesem Freitag.
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3: In Herne startet heute wieder eins der größten Volksfeste in Nordrhein-Westfalen, die Kranger Kirmes. Ab heute dreht sich am Rhein-Herne-Kanal die Karussells mit allen Klassikern wie Autoscooter, Riesenrad oder Wasserbahn. Dazu kommen auch neue Fahr- und Laufgeschäfte. Die Kirmes läuft 11 Tage. Erwartet werden laut Stadt mehr als 4 Millionen Besucherinnen und Besucher. Für die Sicherheit gibt es auf dem Gelände unter anderem 470 Trucksperren. Die offizielle Eröffnung steigt mit traditionellem Festanstich durch den NRW-Gesundheitsminister Karl-Josef Laumann.
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0: Rob Green, hi zusammen. Freitag, es geht Richtung Feierabend und dann schlussendlich Richtung Wochenende. Schön, dass ihr dabei seid und es wird wieder hochsommerlich. André, 0800 900 901, die Big FM Hotline. Hast du schon Pläne fürs Weekend?
1: Ja, wir sind mit den Motorrädern unterwegs.
0: Ja.
1: Wir wollten mal auf Gegend mal ein bisschen unsicher machen. Mal hierhin, mal dahin.
0: Dann fahr vorsichtig.

0: Rob Green, 13 Uhr und 3 Minuten an diesem Freitag. Der doppelte Glücksgefühle-Kick. Ihr erlebt David Guetta einmal auf dem Glücksgefühle-Festival und einmal im größten Club der Welt auf Ibiza. Wir haben einen Begriff für euch, den ihr erraten müsst. Bishra aus Deutschlands Big Star Morning Show erklärt den. 30 Sekunden Zeit, keine Gesten, keine Geräusche. Rucki-zucki. Big FM Community, was sagt ihr denn überhaupt zu David Guetta?
1: Wir sind halt damit aufgewachsen irgendwie, dass er seit, ich weiß nicht, 20 Jahren hört man halt immer die Musik von ihm.
2: Ich mag seine Musik sehr.
3: G-Wolf hat mich auf jeden Fall extrem abgeholt. Ja, also ich feiere David Guetta auf jeden Fall. Ist, denke ich, auch sehr schwer in unserer Generation da irgendwie drum rumzukommen.
4: Ich bin ein riesen David Guetta-Fan. Ich höre ihn schon ganz, ganz lange.
5: Also ich feiere David Guetta und ich würde ihn sehr gerne auf dem Glücksgefühle-Festival sehen.
0: Wir feiern David Guetta mindestens genauso krass wie ihr. Eure nächste Chance auf David Guetta beim Glücksgefühle-Festival und auf Ibiza dann am Montag um 7:07.
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0: Teddy Swims in der Show, Mr. Know-It-All.

0: Big FM, Rob Green, Flo Rida.
1: Das ist hier echt ein nicer Song. Shakira zusammen mit Burner Boy. Eine sehr interessante Mischung, heißt Die Die. Und ich bin riesen Fan. Ich bin, glaube ich, sein größter Fan wirklich. Ich bin auch ein Fanboy von Sonny Federa. Wirklich sehr guter Song mit Libby Anker. Habe ich vor, glaube ich, 8 oder 9 Wochen gespielt bei One World Radio, The Sound of Tomorrowland. Übrigens, ich mache gerade Werbung für die Show, weil sie geil ist. Samstags immer ab 20 Uhr, 4 Stunden lang, also morgen Abend, spielen wir die Songs vom besten Festival der Welt. Gleich Sonny Federa, Libby Anker, Let Me Be In Your Arms, Big FM Rob Green, an diesem Freitag.
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3: Rob Green hier, hi zusammen. Ich habe was für euch. 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
3: Freitag, 13.25 Uhr. Nele Krämer ist da. Hello.
4: Hallöchen.
3: Wollen wir Nachrichten machen?
4: Können wir machen.
3: Okay. Nele mit den Nachrichten. Nele, was trendet in den Socials?
4: Bilder vom Hollywood-Traumpaar Zendaya und Tom Holland trenden mal wieder. Nach seiner Frau ist nämlich jetzt auch Tom erstmals mit Ehering gesehen worden. Die beiden sollen jetzt auch eine zweite große Hochzeit in England gefeiert haben.
3: Oh.
4: Interessant. Eine geheime gab's schon.
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3: Interessiert mich überhaupt nicht. Was ist wirklich wichtig heute, Nele Krämer?
4: Schnelleres Internet ohne Glasfaser-Dauerbaustellen, das könnte schon bald der Fall sein. Mehrere Stadtwerke und regionale Internetanbieter wollen ihre Netze künftig stärker teilen. Heißt auch, nicht jeder Anbieter muss eigene Leitungen verlegen und dafür immer und immer wieder die Straßen aufreißen. Für uns könnte das dann auch mehr Auswahl beim Internetanschluss und einfachere Anbieterwechsel bedeuten. In der Straße von Hormuz bleibt der Schiffsverkehr stark gestört. Der Iran und die USA sprechen zwar von einer möglichen Einigung in ihrem Streit, trotzdem sind zum Beispiel gestern nur 8 Schiffe durch die wichtige Seestraße gefahren. Normalerweise sind das deutlich mehr. Auf der Route wird viel Öl in die Welt transportiert. Für den Handel bleibt die Lage damit also angespannt. Eine Swinger-Party im Rathaus. In Mannheim sorgt genau diese Idee gerade für viele Diskussionen. Stadtrat Julian Verrat will nämlich eine politische FKK-Swinger-Party veranstalten. Also eine Party für Paare und Singles mit, ich sag mal, offenem Flirt- und Sexkonzept. Sowas soll die Mannheimer Wirtschaft ankurbeln, sagt der Initiator. Erstinteressenten gibt's wohl da auch schon. Die Stadt, die hält davon jetzt nicht so viel von dieser FKK-Party. Sollte das Ganze deswegen sogar noch ins Wasser fallen, will der Stadtrat notfalls bis vors Bundesverfassungsgericht ziehen. Er will das also wirklich machen.
3: Ich weiß gar nicht, was ich davon halte.
4: Ja.
3: Also das ist die weirdeste Meldung seit langem.
4: Ja, ich sag's dir.
3: Fertig?
4: Fertig.
3: Okay, Nele Krämer, dankeschön.
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6: In Nordrhein-Westfalen erwartet euch heute im Norden Wolken mit leichtem Regen, während im Süden die Sonne strahlt. Ein richtiges Wetterpotpourri. Temperaturen zwischen 18 und 22 Grad machen Lust auf einen Nachmittag am See oder einem spontanen Grillabend. Das Wochenende bleibt sonnig und warm. Optimal für Open Airs. Aktuelle Werte. In Hamm am Maxi-Park 19 Grad, in Krefeld am Zoo 21 Grad und in Wuppertal an der Schwimmoper 19 Grad. Der Wind kommt mäßig aus nordwestlicher Richtung. Genießt den Tag.
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6: A1 Köln Richtung Dortmund zwischen Hagen Nord und Schwerte. 7 Kilometer Stau, 31 Minuten. A1 Köln Richtung Euskirchen zwischen Gleuel und Kreuz Bliesheim. 9 Kilometer Stau, 24 Minuten. A40 Duisburg Richtung Essen zwischen Mülheim an der Ruhr-Winkhausen und Essen-Frohnhausen. 4 Kilometer Stau, 25 Minuten. A43 Münster Richtung Recklinghausen zwischen Senden und Dülmen Nord. 4 Kilometer Stau, 42 Minuten. Gute Fahrt.
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3: Bruno Mars in der Show, Rob Green hier on my soul.

0: Naughty Boy Sam Smith, La La La, 13, 13.36 Uhr. Gott, ich musste kurz überlegen, wie das auf Deutsch heißt, die Uhrzeit. Rob Green hier, Big FM, und selbstverständlich sind wir mitten im Hochsommer 2026. 08.000, wir haben hier die ganze tausende Nachrichten reinbekommen. Claudio zum Beispiel, was hältst du gerade vom Wetter? 08.900, 901.
1: Wow, ich hasse heißes Wetter. Also das ist für mich wirklich der absolute Endgegner. Aber ich habe einen richtig guten Tipp. Und zwar, man muss sich einfach abhärten. Und die Abhärtung, die ich praktiziere oder die mein Bruder auch praktiziert, wenn es gleich mal draußen 35, 36 Grad in der Mittagssonne ist, dann gehen wir Tennis spielen. Das ist dann auch echt schlimm. Das sind so wirklich sehr, sehr schlimme 2 Stunden. Aber so nach 2, 3 Mal oder so ist man wirklich abgehärtet.
0: Ja, das ist tatsächlich irgendwie bei uns im Moment so. Es ist entweder gefühlt 42 Grad oder es ist irgendwie 19 Grad. Also wenn schon, denn schon, dann genießt auf jeden Fall das Wetter. Das ist vielleicht jetzt nicht der passendste Song, auch wenn er sehr chillig ist. Dave and Thames, hier ist Raindance, 13.37 Uhr an diesem Freitag. Geht Richtung Wochenende mit Deutschlands Bigsten Beats. Hier ist Big FM.
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0: absoluten Lieblingssongs aller Zeiten. Geile Mischung, so ein bisschen English Garage, so Drum and Bass und Khaled, Rudimental, All I Know. Oh, bei geilem Wetter, Fenster runter, bisschen prollig unterwegs sein, ganz lautes Radio hören, bester Song. Läuft gleich.
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8: In Gelsenkirchen hat es einen schweren Straßenbahnunfall gegeben. In der Innenstadt ist eine besetzte Straßenbahn auf eine Fahrschulbahn aufgefahren, die plötzlich stehen geblieben ist. Dabei wurden laut Polizei 25 bis 30 Menschen verletzt, 7 davon schwer. Warum die Fahrschulbahn auf der Kurt-Schumacher-Straße plötzlich stoppte, ist noch nicht ganz klar. Die Polizei ermittelt jetzt mit einem spezialisierten Unfallaufnahmeteam. Der Bereich rund um die Unfallstelle ist gestern

0: gesperrt gewesen. Auch der Straßenbahnverkehr in beide Richtungen war unterbrochen.
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0: 0890901, die Big FM Hotline. Rob Green hier an diesem Freitag. Hanna, was geht bei dir am Weekend?
1: Ich gehe dieses Wochenende an den See mit meinen Freundinnen und freue mich total, weil wir da ein bisschen Eis essen werden, Kartenspiele spielen und uns ein bisschen abkühlen.
0: Dann viel Spaß!

0: Jennifer Lopez.
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0: Wirklich sehr, sehr geil. Hi, Rob Green hier, Big FM, 14 Uhr und 7 Minuten. Das doppelte Glücksgefühle-Kick. Hier erlebt David Guetta einmal auf dem Glücksgefühle-Festival und einmal im größten Club der Welt, nämlich auf Ibiza. Wir haben einen Begriff für euch, den ihr erraten müsst. Bishra aus Deutschlands Big Star Morning Show erklärt den. 30 Sekunden Zeit, keine Gesten, keine Geräusche, rucki-zucki. Heute Morgen hat es in Deutschlands Big Star Morning Show schon richtig nice geklappt.
3: Jenny hier, einen wunderschönen guten Morgen wünsche ich.
4: Guten Morgen, Jenny.
3: Hey, Jenny.
4: Rucki Zucki.
3: Okay, also die Crowd ist richtig krass am Durchdrehen und macht erstmal einen großen Kreis auf und geht dann
5: Moshpit.
3: Auf... Ja!
4: Das
3: ist richtig! Ja! Ja!
5: Oh, ihr seid so geil. Bishra, ich danke dir.
3: Du Maschine, du darfst dich freuen, es geht zu David Guetta.
5: Sorry, ich heul gerade.
3: Oh.
5: Das sind die Glücksgefühle, Leute.
3: Ja, es sind die Glücksgefühle.
0: Eure nächste Chance auf David Guetta beim Glücksgefühle-Festival und auf Ibiza dann am Montag 7 nach 7.

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2: Green Jobs, das klingt erstmal nach einem kleinen Spezialbereich, ist aber eigentlich gar nicht mehr so, weil nachhaltige Berufe entstehen heute auch in ganz normalen Feldern. Im Handwerk, in der Technik, im Bau oder in der Datenanalyse, im Einkauf oder in Unternehmen mit ESG-Fokus. Die Grundidee ist einfach, du arbeitest an Themen, die Ressourcen sparen, Emissionen senken oder Lieferketten fairer und transparenter machen. Das kann bedeuten, dass du Solaranlagen planst, CO2-Daten auswertest oder Gebäude energieeffizienter machst. Nachhaltigkeitsberichte für Unternehmen vorzubereiten gehört auch mit dazu. Wichtig, Green Jobs heißen nicht immer so. Oft steht die Nachhaltigkeit auch in der ganz normalen Stellenbezeichnung, zum Beispiel im Controlling, im Projektmanagement oder in der Gebäudetechnik. Der Unterschied liegt nicht im Titel, sondern im Auftrag und dem, was du wirklich in deinem Job tust. Heißt, wenn du einen Job suchst, der Zukunft, Sinn und solide Chancen verbindet, dann lohnt sich der Blick auf Green Jobs und sogenannte ESG-Karrieren auf jeden Fall. Für mehr Tipps, klick dich rein.
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0: 14.27 Uhr an diesem Freitag. Rob Green hier, Nela Krämer. Sie hat die neuesten Nachrichten. Nela, was trendet in den Socials?
1: Wir kennen ja alle die Geschichte von Regenbogen.
0: Oh, warte mal ganz kurz. Da habe ich den falschen Knopf gedrückt. Den muss ich kurz mal...
1: Jetzt ist die Geschichte...
0: Da, sorry. Das war die Nachrichten vom anderen Sender, die gerade drauf waren. Was trendet in den Socials?
2: Robert Pattinson als Pädophilenjäger trendet.
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2: In seinem neuen Film Primetime spielt er nämlich einen umstrittenen Undercover-Journalisten. Der Trailer dafür kam jetzt raus und wird auf Insta total gehypt. Viele wollen Robert jetzt schon den Oscar für seine Rolle geben und sind sehr gespannt auf den Kinostart.
0: Okay, krass. Die sonstigen Nachrichten, Nela Krämer.
2: Die Bundesländer haben keinen Bock mehr auf Gesetze im Turbo-Modus. Bundesratspräsident Bovenschulte fordert da jetzt mehr Zeit. Außerdem sollen die Länder früher in neue Gesetze eingebunden werden. Zuletzt gab es da Stress beim Sparpaket für das Gesundheitswesen. Das wurde kurz vor der Sommerpause unter ziemlich hohem Zeitdruck durch den Bundesrat gebracht. Bovenschulte sagt da, Tempo darf nicht wichtiger sein als eine gute Beratung. Die Ebola-Lage im Kongo wird immer dramatischer. Jetzt wird das Virus noch mal genauer untersucht. Die afrikanische Gesundheitsbehörde und die WHO wollen herausfinden, ob eine Virusmutation hinter der Verbreitung steckt. Schon rund 4000 Fälle gibt es da bisher. Auch die Zahl der Toten steigt weiter. Damit ist der aktuelle Ebola-Ausbruch jetzt schon deutlich heftiger als der bisher schlimmste Fall 2014. Expertenteams sprechen von einem Wettlauf gegen die Zeit. Deutschlands Exporte knacken einen neuen Rekord. Im Juni gingen Waren im Wert von gut 139 Milliarden Euro ins Ausland. So viel wie noch nie in einem Monat. Damit steigen die Exporte schon den fünften Monat in Folge. Besonders gut läuft da das Geschäft in Europa. In den USA hingegen gingen rund 14% weniger Waren über den Tisch. Trotzdem bleiben sie Deutschlands wichtigster Einzelmarkt. So.
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2: Die Gottesanbeterin erobert Deutschland. Der NABU meldet so viele Sichtungen der grünen Insekten wie noch nie. Allein Ende Juli wurden mehr als 2000 Tiere gemeldet. Grund ist der Klimawandel. Weil es bei uns wärmer und trockener wird, findet die Gottesanbeterin auch in Deutschland immer besser Futter. Und noch ein kleiner wilder Funfact am Ende dazu. Bei der Paarung, also nach der Paarung, kann das Weibchen das Männchen direkt auffressen, damit die dann wieder Energie haben. Ich sag mal so, macht mit der Info, was ihr wollt.
0: Ja, dankeschön. Ich möchte nur nicht zuschauen. Dankeschön.
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4: 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In Nordrhein-Westfalen ist es heute Nachmittag im Norden bewölkt, während im Süden etwas Sonne durchkommt. Mit bis zu 23 Grad ideal für den Biergarten. Abends klart es generell überall auf, perfekt für eine entspannte Zeit draußen. Morgen startet es sonnig, Temperaturen über 20 Grad. Das Wochenende verspricht Sonne pur und bis zu 27 Grad. Also raus und genießen. Gerade sieht's so aus. In Essen am Baldeneysee haben wir 21 Grad, Velbert zeigt 20 Grad und in Solingen sind es ebenfalls 20 Grad.
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4: Auf der A1 geht es von Köln Richtung Euskirchen. Zwischen Hürth und Kreuz Bliesheim haben wir 7 Kilometer Stau. Das dauert mindestens 20 Minuten länger. Weiter auf der A3 von Köln Richtung Oberhausen, zwischen Kreuz Breitscheid und Oberhausen-Lierich, sind es 4 Kilometer Stau mit 20 Minuten Verzögerung. Auf der A40 in Duisburg Richtung Essen, zwischen Mülheim an der Ruhr-Winkhausen und Essen-Frohnhausen, 4 Kilometer Stau und mehr als 24 Minuten. Passt auf euch auf. Gute Fahrt.
0: Dankeschön.
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Lisa, Soleil Bleu, 14.38 Uhr, Big FM, Rob Green, ab in uns langsam Richtung Wochenende, oder? Dauert nicht mal lange Feierabend. Und hier ist Oliver Heldens. Hey.

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13: Die Zahl der Badetoten in Nordrhein-Westfalen ist dieses Jahr gestiegen. Nach einer Zwischenbilanz der DLRG sind bis Ende Juli schon 50 Menschen ertrunken. Das sind 15 mehr als im gleichen Zeitraum vor einem Jahr. Besonders auffällig, viele Opfer sind jung. Die größte Gruppe 11- bis 20-Jährige. Die meisten tödlichen Unglücke passierten in Flüssen, danach in Seen und Kanälen. Die DLRG spricht

0: allem mit Blick auf den Juni von einer dramatischen Entwicklung und warnt weiter vor Gefahren beim Baden.
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2: Ich bin Chiara und mein Freund ist jetzt gerade für einen Monat nicht da und ich habe sturmfrei und alle meine Mädels kommen und ich mache ein russisches Gericht namens Lakroschka. Das ist so eine Sommersuppe und dann habe ich noch Frozen Joghurt in meiner Eismaschine gemacht und ja, sitzen ein bisschen zusammen, quatschen ein bisschen.
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3: Hi, ich bin Nele Krämer und das trendet auf den Socials. Die Kindsköpfe-Crew ist wieder zusammen. Auf Insta wurde jetzt ein Foto mit allen Hauptcharakteren der super beliebten Filmreihe gepostet. Damit sind die Dreharbeiten zum dritten Teil gestartet. Der Post hat auch jetzt schon über 4,5 Millionen Likes.
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3: Und das ist sonst noch so wichtig. Fleisch landet bei uns immer weniger auf dem Teller. Im ersten Halbjahr wurden in Deutschland rund 3,4 Millionen Tonnen Fleisch produziert. Wieder ein leichter Rückgang zum gleichen Zeitpunkt letztes Jahr. Besonders stark geht da gerade die Geflügelproduktion zurück. Nach den Drohnenvorfällen am Flughafen Leipzig-Halle durchsucht gerade die Polizei nochmal die nördliche Start- und Landebahn. Kurz zum Hintergrund, in der Nacht zum Mittwoch wurde unter anderem eine mit Sprengstoff beladene Drohne in der Nähe eines Flugzeugs entdeckt. Innenminister Dobrindt schließt einen Angriff aus dem Ausland nicht aus. Auch der Nationale Sicherheitsrat hat deswegen heute schon getagt. Meta will Berufung gegen ein Urteil zum Jugendschutz auf Insta und Co. einlegen. Der Konzern soll 567 Millionen Dollar Strafe zahlen. Das hat ein Gericht im US-amerikanischen New Mexico entschieden. Der Vorwurf da, Kinder und Jugendliche werden auf den Meta-Plattformen nicht ausreichend geschützt. Das Strafgeld, das soll deswegen auch Kindern und Jugendlichen zugutekommen, die durch Social Media geschädigt wurden. Meta will das Urteil aber jetzt kippen.
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3: Sie hier wird jetzt Teil vom großen Fortnite-Universum. Addison Rae, sie bekommt eine eigene Fortnite-Icon-Serie. Spielerinnen und Spieler können sie dann also als Charakter auswählen und damit zocken. Addison bringt dann ihren ganz bekannten Y2K-Look und zwei Songs mit ins Game. Die Kollabo passt auch richtig gut. Addison hat nämlich früher selbst Fortnite gespielt und auch ihre kleinen Brüder sind richtig große Fans von dem Game. Sie sagt, dass sie deswegen zu Hause jetzt auch schon ganz schön flexen kann. Irgendwie süß.
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5: In Nordrhein-Westfalen ist es heute Nachmittag im Norden meist bewölkt, während die Sonne im Süden rauskommt. Die Temperaturen klettern auf maximal 23 Grad. Perfektes Wetter für ein chilliges Treffen in der Beachbar am Abend, denn die Sicht wird klar. Und der Blick aufs Wochenende. Samstag erwartet euch strahlender Sonnenschein mit bis zu 27 Grad. Aktuell sieht's so aus, in Gütersloh am Stadtpark 20 Grad, in Recklinghausen am Planetarium 21 Grad und in Essen an der Zeche Zollverein 22 Grad.
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5: A1 Euskirchen Richtung Dortmund, zwischen Köln, Bocklemünd und Burscheid, da stockt es gewaltig. 8 Kilometer Stau heißt mindestens 23 Minuten Zeitverlust. Weiter geht's auf der A40 Venlo Richtung Duisburg. Zwischen Wachtendonk und Kerken mit 2 Kilometern Stau kostet es euch 47 Minuten. A46 Düsseldorf Richtung Wuppertal zwischen Hahn-Ost und Wuppertal-Katernberg 4 Kilometer Stau. Das bedeutet mindestens 32 Minuten mehr Fahrzeit. Gute Fahrt.
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2: Hallo, ich bin Emir und ich freue mich auf meinen Urlaub. Wir fliegen nach Albanien. Ja, dort, wir gehen ans Meer, besuchen die Familie. Ich freue mich am meisten auf meinen Cousin. Der kommt aus Italien, der kommt auch dorthin. Ja, den habe ich mir jetzt ein bisschen kurzzeitig mehr gesehen, deswegen für mich halt die Familie schon das Wichtigste, also so, hat schon eine hohe Priorität.
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4: Ferien bei uns werden an vielen Stellen ein bisschen teurer. Laut IT-NRW kosten Schwimmbäder im Schnitt 1,7% mehr als vor einem Jahr. Noch stärker angezogen haben die Preise für Museums- und Zoobesuche mit plus 5,5%. Auch Campingplätze sind teurer geworden. Hier liegt das Plus bei 4,6%. Die gute Nachricht, nicht alles wird teurer. Fahrräder sind im Schnitt 3,2% günstiger geworden und auch Camping und Outdoor-Ausrüstung kriegen wir ein bisschen günstiger als vorher.
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5: Hi, ich bin Jenny. An alle Leute, die sich den Herbst wünschen oder den Winter. Warum? Der Sommer ist doch so viel

0: draußen einfach straight raus, ein Eis in der Hand oder einen geilen Matcha im Café trinken, an den See fahren. Es gibt so viele Möglichkeiten, was man machen kann. Allein die ganzen Feste, die im Sommer stattfinden. Und im Winter, tote Hose. Du kommst raus, es ist kalt, es regnet, es windet. Das war's.
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2: Hallo, ich bin Charlie und können wir mal bitte darüber reden, wie crazy geil das ist, in eine neue Stadt zu ziehen. Man lernt so viele neue Leute kennen, richtig geile Bars, neue Clubs, alles ist neu und alles ist richtig aufregend so am Anfang. Ich liebe dieses Gefühl, es ist so nice. Ich freue mich so auf den restlichen Sommer, der jetzt hier noch kommt.
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4: Hi, ich bin Ele Krämer und das trendet auf den Socials. Robert Pattinson als Pädophilenjäger geht viral. In seinem neuen Film Primetime spielt er nämlich einen Undercover-Journalisten. Der Trailer dafür kam jetzt auf Insta raus und wird sehr gehypt. Viele fordern da jetzt schon einen Oscar für Robert in seiner Rolle.
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4: Und das ist sonst noch so wichtig. Schnelleres Internet ohne Glasfaser-Dauerbaustellen, das könnte schon bald der Fall sein. Mehrere Stadtwerke und regionale Internetanbieter wollen ihre Netze künftig stärker teilen. Heißt auch, nicht jeder Anbieter muss eigene Leitungen verlegen und dafür immer und immer wieder die Straßen aufreißen. Für uns könnte das dann auch mehr Auswahl beim Internetanschluss und einfache Anbieterwechsel bedeuten. In der Straße von Hormuz bleibt der Schiffsverkehr stark gestört. Der Iran und die USA sprechen zwar von einer möglichen Einigung in ihrem Streit, trotzdem sind zum Beispiel gestern nur 8 Schiffe durch die wichtige Seestraße gefahren. Normalerweise sind das deutlich mehr. Auf der Route wird viel Öl in die Welt transportiert. Für den Handel bleibt die Lage da also angespannt. Mehrwertsteuer für alles auf 19% rauf und dafür dann Geld vom Staat zurück. Diesen Vorschlag lehnen Union und SPD ab. Bisher werden viele Lebensmittel nur mit 7% besteuert. Ökonom Clemens Füst will das ändern. Im Gegenzug möchte er dann Menschen mit wenig Einkommen 360 Euro im Jahr auszahlen. Die Regierungsparteien, die sagen aber, naja, unterm Strich bleibt das Einkaufen ja trotzdem für viele immer noch teuer.
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4: 6 Jahre nach seinem Tod gibt's möglicherweise bald nochmal einen Kollabo-Schatz von Avicii. Die Sängerin Bright Lights, die hat nämlich jetzt auf Instagram verraten, dass sie vor Jahren einen Song mit Avicii und David Guetta aufgenommen hat. Klingt ja schon mal mega vielversprechend, blöd nur, dass der Track seitdem auf Eis liegt. Generell hat Avicii ja einen ziemlich großen unveröffentlichten Musikfundus hinterlassen. Was genau dann hinter der Kollabo mit Bright Lights und David Guetta steckt, ist aber noch geheim. Die Sängerin will den Track aber wohl bald entstauben, sind wir also mal gespannt, ob da noch was kommt.
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6: In Nordrhein-Westfalen ist es aktuell im Norden bewölkt, während im Süden die Sonne scheint. Die Temperaturen klettern heute auf angenehme 24 Grad. Perfekt für ein entspanntes Treffen in einer Beachbar. Morgen erwartet uns viel Sonne bei bis zu 27 Grad, ideal für einen Ausflug an den See. Das Wochenende wird richtig warm mit bis zu 31 Grad. Aktuelle Werte in Minden an der Weserpromenade 21 Grad, in Troisdorf am Rottersee 24 Grad und in Köln am Dom 23 Grad.
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6: Hier kommt der Verkehrsüberblick. A1 Euskirchen Richtung Dortmund, zwischen Köln-Bocklemünd und Burscheid 5 Kilometer Stau. Ihr müsst mit einem Zeitverlust von 17 Minuten rechnen. A1 Köln Richtung Euskirchen zwischen Gleuel und Kreuz-Bliesheim 8 Kilometer Stau und 20 Minuten Verzögerung. A40 Duisburg Richtung Essen zwischen Mülheim an der Ruhrwinkhausen und Essen-Frohnhausen 4 Kilometer Stau. Die Verzögerung beträgt mindestens 25 Minuten. Gute Fahrt.
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2: Hi, ich bin Simon und mein Highlight letzte Woche war definitiv der neue Odyssee-Film. Ich bin zwar kein Fan von griechischer Mythologie, aber sobald Christopher Nolan einen Film rausbringt, muss ich auf jeden Fall ins Kino. Und was diesmal wirklich crazy war, ist, dass er den ganzen Film auf 70mm IMAX gedreht hat. Es gibt zwar kein einziges Kino in Deutschland, das es übertragen kann, aber ja, auch im normalen Kino lohnt sich es auf jeden Fall so oder so.
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2: An der Bonner Nordbrücke starten heute die ersten sichtbaren Abrissarbeiten der Vorlandbrücke auf der linken Rheinseite. Die Brücke auf der A565 ist seit Anfang Juni komplett gesperrt, weil da schwere Schäden entdeckt worden sind. Früher sind da täglich mehr als 100.000 Fahrzeuge drüber geballert. Der Abriss läuft jetzt von Freitag bis Montag rund um die Uhr. Dafür werden auch eine wichtige Straße und die Anschlussstelle Bonn-Auerberg gesperrt. Danach soll die Vorlandbrücke neu gebaut werden. Fertig ist sie aber wohl erst Ende 2028.
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1: Hi, mein Name ist Alessandro und mein Hot Take bezüglich Kochen und Essen ist, dass man Knoblauch überall reinmachen kann. Egal wo. Es gibt nichts, wozu Knoblauch nicht passt. Ja, Kuchen oder so wäre jetzt halt echt tough tatsächlich. Aber wenn ich den Hot Take verteidigen muss, dann würde ich auch so argumentieren, dass Knoblauch in Kuchen gehört.
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0: der Trend ist vorbei, hört einfach auf. Die wenigsten haben was gegen Wassermelonen und die wenigsten haben was gegen Feta. Da muss man das jetzt nicht auch noch kombinieren, man kann es auch einfach getrennt auftischen. Die meisten hätten nämlich gerne einfach normal geschnittene Wassermelone, aber wenn man jetzt eine Wassermelone mit zu einer Grillparty nimmt, dann möchte man nicht, dass die nächst angewackelte Öko-Tussi daraus einen Wassermelonen-Feta-Salat macht, wo ich am Ende noch Oregano und sonstiges rausschmecke. Ich möchte einfach nur meine Wassermelone essen, den Feta kannst du mir auf den Grill legen oder sonst einen Salat daraus machen, aber hört endlich auf, bei jedem Grillfest diesen Salat aufzutischen, es reicht.
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3: Hi, ich bin Ele Krämer und das trendet auf den Socials. Bilder vom Hollywood-Traumpaar Zendaya und Tom Holland gehen mal wieder viral. Nach seiner Frau ist jetzt auch Tom erstmals mit einem Ehering gesehen worden. Die beiden sollen jetzt auch eine zweite große Hochzeit in England gefeiert haben. Eine geheime Trauung gab's ja wohl schon.
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3: Und das ist sonst noch so wichtig. Die Bundesländer haben keinen Bock mehr auf Gesetze im Turbomodus. Bundesratspräsident Bovenschulte fordert da jetzt mehr Zeit. Außerdem sollen die Länder früher in neue Gesetze eingebunden werden. Zuletzt gab es da Stress beim Sparpaket für das Gesundheitswesen. Das wurde kurz vor der Sommerpause noch unter Zeitdruck durch den Bundesrat gebracht. Bovenschulte sagt da, Tempo darf nicht wichtiger sein als gute Beratung. Die Ebola-Lage im Kongo wird immer dramatischer. Jetzt wird das Virus nochmal genauer untersucht. Die afrikanische Gesundheitsbehörde und die WHO wollen herausfinden, ob eine Virusmutation hinter der schnellen Verbreitung steckt. Schon rund 4000 Fälle gibt es da bisher. Auch die Zahl der Toten steigt weiter. Damit ist der aktuelle Ebola-Ausbruch jetzt schon deutlich heftiger als der bisher schlimmste Fall 2014. Expertenteams sprechen von einem Wettlauf gegen die Zeit. Nach den Drohnenvorfällen am Flughafen Leipzig-Halle hat die Polizei heute nochmal die nördliche Start- und Landebahn abgesucht. Laut dem Landeskriminalamt Sachsen ging es dabei vor allem um die Suche nach einem möglichen zweiten verdächtigen Flugobjekt. Kurz zum Hintergrund, in der Nacht zum Mittwoch wurde da unter anderem eine mit Sprengstoff beladene Drohne gefunden. Sie war in der Nähe eines Flugzeugs. Innenminister Dobrindt schließt einen Angriff aus dem Ausland nicht aus. Auch der Nationale Sicherheitsrat hat deswegen heute schon getagt.
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3: Die Gottesanbeterin erobert Deutschland. Der NABU meldet so viele Sichtungen der grünen Insekten wie noch nie zuvor. Allein Ende Juli wurden mehr als 2000 Tiere gemeldet. Grund ist der Klimawandel. Weil es bei uns wärmer und trockener wird, finden die Gottesanbeterinnen auch in Deutschland immer bessere Bedingungen und Futter. Noch ein kleiner und wilder Funfact am Ende dazu. Nach der Paarung isst das Weibchen das Männchen meistens direkt auf, um wieder Energie zu haben. Macht mit der Info, was ihr wollt.
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5: In Nordrhein-Westfalen lockert am Freitagabend die Bewölkung auf. Es wird leicht bewölkt. Temperaturen bis 21 Grad. Perfekt für einen entspannten Abend mit Freunden auf einer Rooftop-Bar. Die Nacht bleibt klar. Ideal für Nachtschwärmer. Morgen geht es dann sonnig weiter und die Temperaturen steigen auf bis zu 27 Grad. Perfekte Aussichten fürs Wochenende. Genießt die Sonne und die angenehmen Temperaturen. In Bad Oeynhausen am Kurpark 20 Grad, in Euskirchen an der Burg und in Brühl am Phantasialand jeweils 23 Grad.
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5: Hier kommt der Verkehrsüberblick. A1 Euskirchen Richtung Dortmund, zwischen Köln-Bocklemünd und Burscheid 5 Kilometer Stau. Ihr müsst mit einem Zeitverlust von 17 Minuten rechnen. A1 Köln Richtung Euskirchen zwischen Gleuel und Kreuz-Bliesheim 8 Kilometer Stau und 20 Minuten Verzögerung. A40 Duisburg Richtung Essen zwischen Mülheim an der Ruhr-Winkhausen und Essen-Frohnhausen 4 Kilometer Stau. Die Verzögerung beträgt mindestens 25 Minuten. Gute Fahrt.
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6: Hallo, ich bin Tine. Die deutschen Exporte sind trotz aller Belastungen durch den Iran-Krieg im Juni auf einen Rekordwert gestiegen. Insgesamt wurden Waren im Wert von mehr als 139 Milliarden Euro ausgeführt, teilte das Statistische Bundesamt mit. Die Exporte stiegen den fünften Monat in Folge und erweisen sich als Stütze für die schwächelnde deutsche Wirtschaft. Und noch der Blick auf den DAX. Der stand zuletzt bei 26.376 Punkten. Das ist ein leichtes Plus im Vergleich zum Vortag.
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2: Hallo, hier ist die Lisa. Ich habe letztens mit meiner Cousine unseren Keller ausgemistet und dann haben wir einfach unsere alte Wii wiedergefunden. Dann haben wir die mit hochgenommen und Jobs war von einfach an meinen Fernseher wieder angeschlossen und geguckt, was wir da so damals gespielt haben. Und es hat so Spaß gemacht. Mittlerweile spielen wir einfach wieder jeden Abend zusammen Mario Kart oder Just Dance. Deswegen, das ist euer Zeichen, wenn ihr noch eine Wii im Keller habt, dann kramt die wieder aus. Das bockt immer noch genauso wie vor 10 Jahren. Ich schwör's euch.
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20: Bahnreisende bei uns in Nordrhein-Westfalen brauchen ab heute und vor allem ab morgen mehr Geduld. Wegen Bauarbeiten gibt es in Ostwestfalen Sperrungen im Nahverkehr und auch weniger ICE-Verbindungen nach Berlin. Schon ab heute fahren 14 Tage lang keine Züge der Linien RE60 und RE70 zwischen Minden und Hannover. In der zweiten Woche wird die Sperrung sogar bis Braunschweig ausgeweitet. Als Ersatz gibt es Schnellbusse. Ab morgen ist dann auch der Fernverkehr betroffen. Die ICE-Linie 10 zwischen Köln und bzw. Düsseldorf und Berlin wird umgeleitet und hält nicht in Bielefeld und in Minden.
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0: dass Print-T-Shirts der Untergang des Geschmacks sind und Capri-Hosen die Zukunft sind, zumindest in den nächsten 2 bis 3 Jahren.
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2: Hi, ich bin Helena und ich wollte euch motivieren, bisschen Feierabend-Maxing zu betreiben. Solange es noch irgendwie Sommer ist und die Nächte einigermaßen lang und warm. Ich versuche mich nicht jetzt auch gerade zur Zeit immer zu zwingen, egal wie K.O. man von der Arbeit nach Hause kommt, noch irgendwas Cooles zu unternehmen, sich mit Freunden zu treffen, einfach irgendwie coole Sachen machen, das Open-Air-Kino testen, wo man noch nie war und so ein paar Sidequests sich aufbauen.
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3: Hi, ich bin Nele Krämer und das trendet auf den Socials. Die Kindsköpfe-Crew ist wieder zusammen. Auf Insta wurde jetzt ein Foto mit allen Hauptcharakteren der super beliebten Filmreihe gepostet. Damit sind die Dreharbeiten zum dritten Teil gestartet. Der Post hat auch jetzt schon über 4,5 Millionen Likes.
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3: Und das ist sonst noch so wichtig. Meta will Berufung gegen ein Urteil zum Jugendschutz auf Insta und Co. einlegen. Der Konzern soll 567 Millionen Dollar Strafe zahlen. Das hat ein Gericht im US-amerikanischen New Mexico entschieden. Der Vorwurf, Kinder und Jugendliche werden auf den Meta-Plattformen nicht ausreichend geschützt. Das Millionenstrafgeld soll deswegen auch Kindern und Jugendlichen zugutekommen, die durch Social Media geschädigt wurden. Meta will das Urteil jetzt aber kippen. Die Türkei, Pakistan und Saudi-Arabien haben jetzt einen neuen Verteidigungspakt abgeschlossen. Heißt, wird eines der drei Länder angegriffen, sollen die anderen beiden zur Hilfe kommen. Hintergrund sind die wachsenden Spannungen am Persischen Golf. Da liegen unter anderem der Iran, Kuwait und eben Saudi-Arabien. Immer wieder kommt es da zu militärischen Angriffen. Deutschlands Exporte haben einen neuen Rekord geknackt. Im Juni gingen Waren im Wert von gut 139 Milliarden Euro ins Ausland. So viel wie noch nie in einem Monat. Damit steigen die Exporte schon den fünften Monat in Folge. Besonders gut läuft das Geschäft in Europa. In die USA gingen dagegen rund 14% weniger Waren als sonst. Trotzdem bleiben sie Deutschlands wichtigster Einzelmarkt.
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3: 6 Jahre nach seinem Tod gibt's möglicherweise bald nochmal einen Kollabo-Schatz von Avicii. Die Sängerin Bright Lights, die hat jetzt nämlich auf Instagram verraten, dass sie vor Jahren mal einen Song mit Avicii und David Guetta aufgenommen hat. Klingt ja schon mal mega gut, blöd nur, dass der Track seitdem auf Eis liegt. Generell hat Avicii einen ziemlich großen unveröffentlichten Musikfundus hinterlassen. Was genau dann hinter der Kollabo mit Bright Lights und David Guetta steckt, ist noch geheim. Die Sängerin will den Track aber wohl bald entstauben, sind wir also mal gespannt, ob da noch was kommt.
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5: In Nordrhein-Westfalen lockern sich heute Abend die Wolken auf. Vielerorts wird es klar. Perfekte Bedingungen, um den Abend draußen zu genießen, vielleicht sogar beim Grillen mit Freunden. Die Temperaturen liegen angenehm zwischen 19 und 23 Grad. Morgen strahlt die Sonne mit Temperaturen bis zu 27 Grad. Ideales Wetter für einen Ausflug an den See? Gerade sieht's so aus. In Lübbecke am Schlosspark haben wir 19 Grad, in Düren am Leopold-Hirsch-Museum 23 Grad und in Moers am Fernmeldeturm 22 Grad.
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5: Jetzt der Blick auf die Straßen. A2 Hannover Richtung Dortmund zwischen Rähern und Veltheim hat 5 Kilometer Stau, was euch eine Verzögerung von mindestens 18 Minuten bringt. Bitte geduldig bleiben, während ihr euch durch diesen Verkehr kämpft. A40 Duisburg. Richtung Essen. Zwischen Mülheim an der Ruhr Winkhausen und Essen-Frohnhausen geht es zähflüssig voran. Hier sind 3 Kilometer Stau und ihr müsst mit etwa 17 Minuten Zeitverlust rechnen. Bleibt gelassen unterwegs. Gute Fahrt.
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1: Lacht immer, weil unglücklich sein bringt nichts. Weil wenn man negativ drauf ist, da kommt auch ein Negatives im Leben zurück. Das heißt, wenn man immer streit, immer positiv ist, kommt auch Positives zurück. Daran glaube ich.
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7: Ferien bei uns werden an vielen Stellen ein bisschen teurer. Laut IT-NRW kosten Schwimmbäder im Schnitt 1,7% mehr als vor einem Jahr. Noch stärker angezogen haben die Preise für Museums- und Zoobesuche mit plus 5,5%. Auch Campingplätze sind teurer geworden. Hier liegt das Plus bei 4,6%. Die gute Nachricht, nicht alles wird teurer. Fahrräder sind im Schnitt 3,2% günstiger geworden. Und auch Camping- und Outdoor-Ausrüstung kriegen wir ein bisschen günstiger als vorher.
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1: Hi Lieben, ich bin's, Miriam Oddo-Henner. Es ist Sonntag und ihr habt abgestimmt. Von Montag bis Donnerstag sind wieder zwei Newcomer um den Titel Newcomer der Woche angetreten. Und ihr habt entschieden. Herzlichen Glückwunsch an Chiara Huber mit Man to Be. Vielen Dank natürlich auch an lieben Moritz für ein starkes Battle. Und schon morgen geht's weiter. Eine neue Runde, ein neues Battle Newcomer at Big FM.
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2: Green Jobs, das klingt erstmal nach einem kleinen Spezialbereich, ist aber eigentlich gar nicht mehr so, weil nachhaltige Berufe entstehen heute auch in ganz normalen Feldern. Im Handwerk, in der Technik, im Bau oder in der Datenanalyse, im Einkauf oder in Unternehmen mit ESG-Fokus. Die Grundidee ist einfach. Du arbeitest an Themen, die Ressourcen sparen, Emissionen senken oder Lieferketten fairer und transparenter machen. Das kann bedeuten, dass du Solaranlagen planst, CO2-Daten auswertest oder Gebäude energieeffizienter machst. Nachhaltigkeitsberichte für Unternehmen vorzubereiten gehört auch mit dazu. Wichtig, Green Jobs heißen nicht immer so. Oft steht die Nachhaltigkeit auch in der ganz normalen Stellenbezeichnung, zum Beispiel im Controlling, im Projektmanagement oder in der Gebäudetechnik. Der Unterschied liegt nicht im Titel, sondern im Auftrag und dem, was du wirklich in deinem Job tust. Heißt, wenn du einen Job suchst, der Zukunft, Sinn und solide Chancen verbindet, dann lohnt sich der Blick auf Green Jobs und sogenannte ESG-Karrieren auf jeden Fall. Für mehr Tipps, klick dich rein.
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3: Hi, ich bin Nele Krämer und das trendet auf den Socials. Die Kindsköpfe-Crew ist wieder zusammen. Auf Insta wurde jetzt ein Foto mit allen Hauptcharakteren der super beliebten Filmreihe gepostet. Damit sind die Dreharbeiten zum dritten Teil gestartet. Der Post hat auch jetzt schon über 4,5 Millionen Likes. Und das ist sonst noch so wichtig. Meta will Berufung gegen ein Urteil zum Jugendschutz auf Insta und Co. einlegen. Der Konzern soll 567 Millionen Dollar Strafe zahlen. Das hat ein Gericht im US-amerikanischen New Mexico entschieden. Der Vorwurf, Kinder und Jugendliche werden auf den Meta-Plattformen nicht ausreichend geschützt. Das Millionenstrafgeld soll deswegen auch Kindern und Jugendlichen zugutekommen, die durch Social Media geschädigt wurden. Meta will das Urteil jetzt aber kippen. Die Türkei, Pakistan und Saudi-Arabien haben jetzt einen neuen Verteidigungspakt abgeschlossen. Heißt, wird eines der drei Länder angegriffen, sollen die anderen beiden zur Hilfe kommen. Hintergrund sind die wachsenden Spannungen am Persischen Golf. Da liegen unter anderem der Iran, Kuwait und eben Saudi-Arabien. Immer wieder kommt es da zu militärischen Angriffen. Deutschlands Exporte haben einen neuen Rekord geknackt. Im Juni ging Waren im Wert von gut 139 Milliarden Euro ins Ausland. So viel wie noch nie in einem Monat. Damit steigen die Exporte schon den fünften Monat in Folge. Besonders gut läuft das Geschäft in Europa. In die USA gingen dagegen rund 14% weniger Waren als sonst. Trotzdem bleiben sie Deutschlands wichtigster Einzelmarkt.
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3: 6 Jahre nach seinem Tod gibt's möglicherweise bald nochmal einen Collabo-Schatz von Avicii. Die Sängerin Bright Lights, die hat jetzt nämlich auf Instagram verraten, dass sie vor Jahren mal einen Song mit Avicii und David Guetta aufgenommen hat. Klingt ja schon mal mega gut, blöd nur, dass der Track seitdem auf Eis liegt. Generell hat Avicii einen ziemlich großen unveröffentlichten Musikfundus hinterlassen. Was genau dann hinter der Collabo mit Bright Lights und David Guetta steckt, ist noch geheim. Die Sängerin will den Track aber wohl bald entstauben, sind wir also mal gespannt, ob da noch was kommt.

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3: Hi, ich bin Nele Krämer und das trendet auf den Socials. Die Kindsköpfe-Crew ist wieder zusammen. Auf Insta wurde jetzt ein Foto mit allen Hauptcharakteren der super beliebten Filmreihe gepostet. Damit sind die Dreharbeiten zum dritten Teil gestartet. Der Post hat auch jetzt schon über 4,5 Millionen Likes. Und das ist sonst noch so wichtig. Meta will Berufung gegen ein Urteil zum Jugendschutz auf Insta und Co. einlegen. Der Konzern soll 567 Millionen Dollar Strafe zahlen. Das hat ein Gericht im US-amerikanischen New Mexico entschieden. Der Vorwurf, Kinder und Jugendliche werden auf den Meta-Plattformen nicht ausreichend geschützt. Das Millionenstrafgeld soll deswegen auch Kindern und Jugendlichen zugutekommen, die durch Social Media geschädigt wurden. Meta will das Urteil jetzt aber kippen. Die Türkei, Pakistan und Saudi-Arabien haben jetzt einen neuen Verteidigungspakt abgeschlossen. Heißt, wird eines der drei Länder angegriffen, sollen die anderen beiden zur Hilfe kommen. Hintergrund sind die wachsenden Spannungen am Persischen Golf. Da liegen unter anderem der Iran, Kuwait und eben Saudi-Arabien. Immer wieder kommt es da zu militärischen Angriffen. Deutschlands Exporte haben einen neuen Rekord geknackt. Im Juni ging Waren im Wert von gut 139 Milliarden Euro ins Ausland, so viel wie noch nie in einem Monat. Damit steigen die Exporte schon den fünften Monat in Folge. Besonders gut läuft das Geschäft in Europa. In die USA gingen dagegen rund 14% weniger Waren als sonst. Trotzdem bleiben sie Deutschlands wichtigster Einzelmarkt.
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3: 6 Jahre nach seinem Tod gibt's möglicherweise bald nochmal einen Kollabo-Schatz von Avicii. Die Sängerin Bright Lights, die hat jetzt nämlich auf Instagram verraten, dass sie vor Jahren mal einen Song mit Avicii und David Guetta aufgenommen hat. Klingt ja schon mal mega gut, blöd nur, dass der Track seitdem auf Eis liegt. Generell hat Avicii einen ziemlich großen unveröffentlichten Musikfundus hinterlassen. Was genau dann hinter der Kollabo mit Bright Lights und David Guetta steckt, ist noch geheim. Die Sängerin will den Track aber wohl bald entstauben, sind wir also mal gespannt, ob da noch was kommt.

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1: Hey, hier ist Georg. Der Sommer kann wunderschön sein. Lange Abende, Eis in der Hand, unterwegs bis spät in die Nacht. Aber manchmal ist der Sommer auch anstrengend. Die Hitze steht in der Wohnung, der Ventilator läuft den ganzen Tag und das Wasser im Glas wird viel zu schnell warm. Alle werden langsamer, manche auch gereizter. Ich merke das an mir. Ich rede kürzer, ich habe weniger Kraft für große Gespräche und ich suche Schatten. In der Bibel heißt es von Gott, er ist dein Schatten über deiner rechten Hand. Das Bild mag ich. Schatten macht die Hitze nicht weg, aber unter einem Baum lässt es sich wieder atmen. Der Kopf wird klarer, der Körper kommt zur Ruhe. Und vielleicht wirkt Gott manchmal genauso. Er nimmt nicht alles Schwere sofort weg, aber er schenkt einen Ort zum Aufatmen. Einen Menschen, bei dem ich nichts erklären muss. Einen Gedanken, der mich beruhigt oder die Kraft für einen Moment, einen Gang herunterzuschalten. Vielleicht ist genau das heute dran. Langsamer machen, mehr trinken, einen Menschen anrufen, der allein in einer warmen Wohnung sitzt und die eigene Gereiztheit merken, bevor sie andere trifft. Alles Gute euch und bleibt behütet.
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2: Green Jobs, das klingt erstmal nach einem kleinen Spezialbereich, ist aber eigentlich gar nicht mehr so, weil nachhaltige Berufe entstehen heute auch in ganz normalen Feldern. Im Handwerk, in der Technik, im Bau oder in der Datenanalyse, im Einkauf oder in Unternehmen mit ESG-Fokus. Die Grundidee ist einfach, du arbeitest an Themen, die Ressourcen sparen, Emissionen senken oder Lieferketten fairer und transparenter machen. Das kann bedeuten, dass du Solaranlagen planst, CO2-Daten auswertest oder Gebäude energieeffizienter machst. Nachhaltigkeitsberichte für Unternehmen vorzubereiten gehört auch mit dazu. Wichtig, Green Jobs heißen nicht immer so. Oft steckt die Nachhaltigkeit auch in der ganz normalen Stellenbezeichnung, zum Beispiel im Controlling, im Projektmanagement oder in der Gebäudetechnik. Der Unterschied liegt nicht im Titel, sondern im Auftrag und dem, was du wirklich in deinem Job tust. Heißt, wenn du einen Job suchst, der Zukunft, Sinn und solide Chancen verbindet, dann lohnt sich der Blick auf Green Jobs und sogenannte ESG-Karrieren auf jeden Fall. Für mehr Tipps, klick dich rein.
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